0: Betroffenen ihren Wunsch klar und freiwillig gegenüber einem Arzt äußern können und sich der Konsequenzen bewusst sind. Seit Montag brennt es im Müritz-Nationalpark in Mecklenburg-Vorpommern und ein Ende ist noch nicht abzusehen. Inzwischen steht eine Fläche von 269 Hektar in Flammen. Etwa 375 Einsatzkräfte sind vor Ort. Am Vormittag soll Unterstützung aus Bayern kommen. Weil der frühere Truppenübungsplatz mit Altmunition belastet ist, kann die Feuerwehr nicht an den Brand heran. Sie versucht stattdessen, das Feuer von außen einzudämmen.
1: Und jetzt unsere Frankenreporter mit dem Wichtigsten aus der Metropolregion.
2: Mit Tanja Scholl. Wer im Großraum Nürnberg Bus und Bahn nutzt, der muss sich auf ein neues Ticketsystem einstellen. Denn der VGN will das bisherige bis 2030 komplett überarbeiten, damit es für die Kunden einfacher wird. Was geplant ist, erklärt VGN-Geschäftsführer Thorsten Heider.
3: Im Laufe des Jahres 2027 werden wir erste Tarife rausnehmen. Wir werden verschiedene Produkte wie das Jahresabo Plus, die Firmenabos, aber auch die Mobicards abschaffen und durch eine Zusatzkarte das Deutschlandticket ergänzen, damit die Mitnahmefunktion der Mobicards quasi an anderer Stelle wiederhergestellt wird. Und wir werden auch perspektivisch 27, 28 die Vierer- und Zehner-Tickets auch aus dem Markt nehmen.
2: Einzelfahrkarten und Tagestickets soll es weiterhin geben, ebenso den E-Tarif Egon, der nach gefahrenen Kilometern abrechnet. Bis 2030 will der VGN sein Angebot außerdem komplett digitalisieren und Bargeld im Verkauf abschaffen.
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0: a name.
1: Ja, wo sind wir denn?
2: Bertha von Suttner Straße, Nürnberg.
0: Die Bertha von Suttner Straße liegt im Nürnberger Stadtteil Sündersbühl und wurde nach der Friedensforscherin und Schriftstellerin Bertha Sophia Felicita Freifrau von Suttner benannt. Sie war eine gebürtige Gräfin und stammt aus einer böhmischen Adelsfamilie. Gemeinsam mit ihrem Mann war sie journalistisch aktiv. 1889, also mit 46 Jahren, veröffentlichte sie den pazifistischen Roman »Die Waffen nieder«, der großes Aufsehen erregte und Bertha von Suttner zu einer der prominentesten Vertreterinnen der Friedensbewegung machte. Im Jahr 1905 wurde sie als erste Frau überhaupt mit dem Friedensnobelpreis ausgezeichnet.

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1: Vor 2 Jahren kamen in So klingt das Leben bei einem Schiffsunglück mehrere Bewohner eines spanischen Fischerdorfs ums Leben. Um die Stimmung zu heben, hat Luis einen Vorschlag. Das Dorf soll an einem Musikwettbewerb für den Folkloretanz Rondalla mitmachen.
2: Aber glaubt ihr nicht, dass das helfen könnte? Allein die Vorfreude in der Weihnachtszeit. Und wenn die Rondalla für etwas steht, dann für die Gemeinschaft. Die Bar deines Vaters ist immer voll, wenn wir im Viertel spielen.
3: Bis seine Freirunden den ganzen Gewinn wieder auffressen.
2: Anton?
4: Nein, nein. Fang gar nicht erst mit der Schneiderei an. Nie ist Geld für die Westen oder die Anzüge der Fahnenträger da.
2: Aber wenn wir den Wettbewerb gewinnen, könnten wir das Geld den Angehörigen der Opfer spenden.
1: Immer mehr Dorfbewohner wollen bei der Rondalla mitmachen. Nur die 18-jährige Andrea nicht. Ihre Mutter versucht mal wieder, sie zu überreden.
5: Wir haben schon über 60 Anmeldungen für die Rondalla. Genug, um am Wettbewerb teilzunehmen. Du sollst die Dudelsäcke anführen.
6: Ich soll was? Ich will nicht spielen.
5: Du spielst doch den ganzen Tag.
6: Ja, aber für mich.
5: Und für Papa.
6: Genau, aber er ist nun mal nicht mehr da.
5: Glaubst du nicht, es würde ihm gefallen, wenn du mitmachst?
6: Ich weiß nicht, sollen wir ihn vielleicht mal fragen?
1: Den Tod ihres Vaters bei dem Schiffsunglück hat Andrea immer noch nicht überwunden. An ihrer Anti-Einstellung gegenüber der Rondalla kann auch ihr Jugendfreund Elias, der mittlerweile an der Elite-Uni in Berkeley studiert, nichts ändern.
7: Machst du bei der Rondalla mit?
6: Nein. Und du?
8: Klar, und ich.
6: Wenn du dich nie blicken lässt, wie soll das bei der Rondalla gehen? Ein Star wie du mischt sich nicht unter den Pöbel.
7: Korrekt. Aber dir würde es gut tun.
6: Fang jetzt bloß nicht so an wie meine Mutter.
7: Mein Stipendium habe ich doch nur wegen der Rondalla. Die Berkeley-Leute fahren alle voll auf den ganzen Traditionsscheiß ab. Gibt extra Punkte.
6: Das passt jetzt nicht.
1: Aber Andrea macht dann doch mit und bringt das Dorf beim Rondalla-Wettbewerb entscheidend weiter. Die ein oder andere Schwäche bei der Handlung macht So klingt das Leben mit tollen Bildern und Musik locker wieder wett. Stefan Grundler, Redaktion Gong 97.1.

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10: Ich bin Florian Klaus. Nach dem Weltmeistertitel 2022 steht Argentiniens Fußballnationalmannschaft erneut im WM-Finale. In einem dramatischen Halbfinale hat sich das Team gegen England mit 2:1 durchgesetzt. Damit bekommt Argentinien am Sonntag die Chance, gegen Spanien den Titel zu verteidigen. Moritz Einzel berichtet.
11: Das erste Tor in diesem Halbfinale erzielten die Engländer. Anthony Gordon ließ das Team von Thomas Tuchel mit seinem Treffer nach einer knappen Stunde träumen. Doch dann drehten die Argentinier auf. Mit einer Wahnsinnsmentalität drückten sie England immer mehr hinten rein. Die Tore dann fast mit Ansage. Enzo Fernandes in der 85. Minute und Lautaro Martinez in der Nachspielzeit.
10: Deutschland soll unbürokratischer werden. Dafür hat die Bundesregierung eine Reihe von Maßnahmen beschlossen. Zu den geplanten Änderungen gehört etwa, dass sich E-Autofahrer künftig keine grüne Plakette mehr besorgen müssen, um in Umweltzonen zu fahren. Arbeitslose müssen außerdem nicht immer persönlich beim Amt vorbei, sondern können auch per Videoschalte Pflichttermine erledigen. Und im Gesundheitswesen wird unter anderem die elektronische Überweisung eingeführt. Die Unwetter der vergangenen Tage haben in der Landwirtschaft zu Millionenschäden geführt. Hagel und Sturm hätten die Pflanzen stellenweise regelrecht abrasiert, heißt es in einer Mitteilung der Spezialversicherung Vereinigte Hagel. Innerhalb von 48 Stunden sei ein Schaden von mindestens 50 Millionen Euro entstanden. Aus den Regionen Nürnberg und Stuttgart gäbe es Berichte über teils verheerende Totalschäden. In Frankreich ist Sterbehilfe für schwerkranke Menschen künftig erlaubt. Ein neues Gesetz erlaubt unheilbar Erkrankten im fortgeschrittenen Stadium mit unerträglichen Leiden den Assistenz.

0: assistierten Suizid, auch wenn sie eine Behandlung abbrechen oder ablehnen. Voraussetzung ist, dass die Betroffenen ihren Wunsch klar und freiwillig gegenüber einem Arzt äußern können und sich der Konsequenzen bewusst sind. Seit Montag brennt es im Müritz-Nationalpark in Mecklenburg-Vorpommern und ein Ende ist noch nicht abzusehen. Inzwischen steht eine Fläche von 269 Hektar in Flammen. Etwa 375 Einsatzkräfte sind vor Ort. Am Vormittag soll Unterstützung aus Bayern kommen. Weil der frühere Truppenübungsplatz mit Altmunition belastet ist, kann die Feuerwehr nicht an den Brand heran. Sie versucht stattdessen, das Feuer von außen einzudämmen.
1: Und jetzt unsere Franken-Reporter mit dem Wichtigsten aus der Metropolregion.
2: Mit Tanja Scholl. Die heftigen Unwetter bei uns in der Region haben enorme Schäden hinterlassen. Autos und Gebäude wurden durch umstürzende Bäume in Mitleidenschaft gezogen, Dächer abgedeckt. Und auch die Gemüse- und Salaternte einiger Betriebe im Nürnberger Knoblauchsland ist teils komplett zerstört. Oberbürgermeister Markus König hat sich selbst ein Bild davon gemacht und spricht von Schäden in zweistelliger Millionenhöhe. Wegen der Unwetter waren bei der integrierten Leitstelle in Nürnberg quasi im Sekundentakt Notrufe eingegangen. Nürnbergs Bürgermeister Nasser Ahmed.
3: Das war schon eine gewaltige Unwetterlage. Im gesamten Gebiet unserer integrierten Leitstelle waren es über 3000 Notrufe und daraus sind 1100 Einsätze entstanden. Sowas gab es noch nie. Und am Ende hat die Feuerwehr mit allen anderen Einsatzkräften wirklich eine hervorragende Arbeit geleistet.
2: Teilweise dauern die Aufräumarbeiten weiter an. So ist zum Beispiel der Erlanger Schlossgarten wegen Windbruch gesperrt. Und auch die Freibäder in Lauf und Röthenbach an der Pegnitz sind wegen Sturmschäden dicht.
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1: Ich bin Florian Klaus. Wer in einer Krisenbranche arbeitet und noch fest in seinem Job ist, tut sich oft schwer, gleichzeitig etwas Neues zu suchen. Die Regierung will hier neue Möglichkeiten schaffen. Das Bundeskabinett hat grünes Licht für einen Gesetzentwurf zur Job-to-Job-Erprobung gegeben. Lea Matschulat berichtet.
2: Die Job-to-Job-Erprobung ist nicht für jeden gedacht, sondern konkret für diejenigen, deren Anstellung absehbar enden wird, weil zum Beispiel der Betrieb 200 Stellen bis in 2 Jahren abbauen wird. Um im Anschluss möglichst ohne Lücke einen neuen Job zu haben, sollen sich Arbeitnehmer künftig ein paar Wochen in anderen Firmen vorstellen und umschauen können, in Absprache mit dem Noch-Arbeitgeber.
1: Aus der SPD kommt weiter Kritik an dem Plan von Bundesfamilienministerin Prien, beim Unterhaltsvorschuss für Alleinerziehende zu sparen. Mecklenburg-Vorpommerns Ministerpräsidentin Schwesig hat dem Spiegel gesagt, dass auch Alleinerziehende mit Kindern im Alter von 16 und 17 Jahren Kosten haben. Auch in dem Alter bräuchten Kinder Unterstützung. Für sie soll der Vorschuss nach Priens Plänen aber wegfallen. Kanzler Merz zufolge soll in der Koalition noch über das Vorhaben gesprochen werden. Die Bundesregierung hat im ersten Halbjahr deutlich mehr

0: Rüstungsexporte genehmigt als vor einem Jahr. Die Exporte hatten einen Wert von fast 14 Milliarden Euro, mehr als viermal so viel wie im gleichen Zeitraum 2025. Größter Abnehmer bleibt die Ukraine. Das Land wird mit Geld- und Waffenlieferungen bei der Verteidigung gegen Russland unterstützt. Vor rund einem halben Jahr hat eine Durchsuchung im Augsburger City Club Schlagzeilen gemacht. Jetzt hat es wieder Razzien gegeben. Die Polizei ermittelt gegen 19 Menschen, die bei der vergangenen Durchsuchung im Club waren. Sie hat bei der erneuten Aktion Drogen gefunden, neben mehr als einem halben Kilo Marihuana auch unter anderem Amphetamin, MDMA und Kokain. Ein 39-Jähriger wurde unter anderem wegen Drogenhandels festgenommen. Die Fußballnationalteams von Spanien und Argentinien spielen am Sonntag um den Weltmeistertitel. Argentinien hat am Abend das Halbfinale gegen England nach Rückstand noch mit 2:1 gewonnen. Der Siegtreffer fiel in der Nachspielzeit. Für England um Kapitän Harry Kane vom FC Bayern bleibt nur das Spiel um Platz 3 gegen Frankreich am Samstag. Damit geht auch eine kuriose Serie zu Ende. Erstmals seit 1978 steht kein Spieler von Bayern München im WM-Finale.
1: Und jetzt unsere Franken-Reporter mit dem Wichtigsten aus der Metropolregion.
2: Mit Tanja Scholl. In Nürnberg wird die Münchner Straße teilweise saniert. Seit Montag arbeitet der Servicebetrieb Öffentlicher Raum an der Kreuzung zur Bauernfeinstraße, um sie barrierefrei zu gestalten. Im Anschluss wird dann die Fahrbahn zwischen Bauernfeinstraße und Karl-Schönleben-Straße saniert. SIR-Sprecher Tim Koss.
3: Ja, die Münchner Straße ist eine vielbefahrene Straße und leider weist sie einige Schäden auf, auch Frostschäden, die noch aus dem Winter bestehen. Und deswegen müssen wir leider ran und das Ganze ausbessern.
2: Während der Bauzeit wird der Verkehr an der Baustelle vorbeigeführt. Teils stehen weniger Fahrstreifen zur Verfügung. In gut 4 Wochen soll alles fertig sein.
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0: Geheimes Gangland.
1: Das Städtchen Rothenburg ob der Tauber hat nicht nur Malerisches, sondern auch viel Finsteres aus dem Mittelalter zu bieten. Gruseliger Anlaufpunkt ist das Kriminalmuseum, wo man sich von zahlreichen Folterwerkzeugen bis hin zur eisernen Jungfrau Gänsehaut holen kann. Dafür sorgt auch die Sonderausstellung Martin Luther und die Hexen mit dem Schwert oder festem Glauben. Was damit gemeint ist, erklärt Museumsdirektor Markus Hirte.
2: Luther war der Meinung, dass man Hexen bekämpfen muss, dass man Hexen verbrennen muss. Es gibt Aussagen von ihm, er wollte das Holz zum Scheiterhaufen bringen. Ein paar Tage später

0: eine ganz andere Person. War der Meinung, man solle nicht all sein Unglück auf die Hexen schieben, man solle nur fest an Gott glauben und leidensbereit sein, das sei das beste Mittel gegen Hexen.
1: Die Ausstellung im Kriminalmuseum befasst sich genau mit diesen Widersprüchen, mit dieser unbekannten Facette des großen Reformators. Zudem geht es darum, wie der Hexenwahn überhaupt entstand. Abgebildet wird das mit über 100 Ausstellungsstücken.
0: Vom kleinen Korallenhörnchen über die Maulwurfspfote bis hin zu magischen Zauberrollen, Ablassbriefe, Bibeln. Das Ganze ist natürlich gespickt mit modernsten Multimedia-Stationen. Man kann in die Rolle einer Hexe schlüpfen und vom Mond aus abfliegen die großen Brandherde der Verfolgung und auch in die Rolle eines Bänkelsängers schlüpfen und hören, was für Lieder in der Hexenverfolgungszeit gesungen wurden.
1: Zu Luthers Lebzeiten glaubten die meisten Menschen an übernatürliche Mächte, Geister und Dämonen. Sie waren aber noch nicht so wahnhaft besessen von Hexen wie die Generationen danach, als die Scheiterhaufen zu Tausenden loderten.

0: zurückkehren wirst.
1: Und wenn ich nicht kann?
2: Tja, als hätte es König Odysseus zu Beginn von Die Odyssee geahnt. Sein Feldzug gegen Troja dauert schon Jahre, als er dann auch noch von den griechischen Göttern aufgehalten wird. Götter hin oder her, Odysseus und seine Männer wollen unbedingt nach Hause.
1: Nach Jahren des Krieges konnte sich niemand zwischen meine Männer und ihre Heimat stellen. Nicht einmal ich.
2: Zumal es in Odysseus Königreich Ithaka kräftig brodelt. Der König ist schon so lange weg, dass es seine Frau und sein Sohn mit mächtigen Zweiflern zu tun bekommen.
3: Ithaka ist ein Königreich ohne König.
4: Ithakas König wird wiederkommen.
5: Mein Vater kehrt wieder heim.
3: Du sehnst dich nach einem Vater, den du nie gekannt hast. Wie ein winselnder Bastard.
5: Ich könnte den Thron besteigen.
2: Was daraus wird, haben wir ja alle in der Schule gelernt. Auch Meisterregisseur Christopher Nolan hat Homers Odyssee gelesen. Und der Macher bahnbrechender Filme wie Oppenheimer und Inception hat sich gedacht, in dieser zutiefst menschlichen Geschichte sind all meine Filme drin. Krieg, Verlust, Liebe. Und das wollte Christopher Nolan zeitgemäß ins Kino bringen.
6: All of my other movies are in there. It's a very, very human story. A story about war and loss and love. I mean, it's just all in there. And so we really wanted to bring it to modern cinema.
2: Das ist ihm wahrlich gelungen. Dazu tragen auch seine Schauspieler bei. Darunter Matt Damon als Odysseus. Für den Oscar-Gewinner war es die beste Rolle seines Lebens. Allein die Größe der Filmproduktion raubte ihm den Atem.
7: It's really the best role I've ever been offered in my life. And so I felt like a tremendous responsibility. Just the size of the production is the first thing that kind of took my breath away.
2: Klarer Fall, die Odyssee ist richtig großes Kino mit gewaltigen Bildern und gigantischen Schlachten. Ein Spektakel, das nur auf der großen Leinwand optimal rüberkommt. Stefan Grundler, Redaktion Gong 97.1.

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5: Ich bin Florian Klaus. Wer in einer Krisenbranche arbeitet und noch fest in seinem Job ist, tut sich oft schwer, gleichzeitig etwas Neues zu suchen. Die Regierung will hier neue Möglichkeiten schaffen. Das Bundeskabinett hat grünes Licht für einen Gesetzentwurf zur Job-to-Job-Erprobung gegeben. Lea Matschulat berichtet.
6: Die Job-to-Job-Erprobung ist nicht für jeden gedacht, sondern konkret für diejenigen, deren Anstellung absehbar enden wird, weil zum Beispiel der Betrieb 200 Stellen bis in 2 Jahren abbauen wird. Um im Anschluss möglichst ohne Lücke einen neuen Job zu haben, sollen sich Arbeitnehmer künftig ein paar Wochen in anderen Firmen vorstellen und umschauen können, in Absprache mit dem Noch-Arbeitgeber.
5: Aus der SPD kommt weiter Kritik an dem Plan von Bundesfamilienministerin Prien, beim Unterhaltsvorschuss für Alleinerziehende zu sparen. Mecklenburg-Vorpommerns Ministerpräsidentin Schwesig hat dem Spiegel gesagt, dass auch Alleinerziehende mit Kindern im Alter von 16 und 17 Jahren Kosten haben. Auch in dem Alter bräuchten Kinder Unterstützung. Für sie soll der Vorschuss nach Priens Plänen aber wegfallen. Kanzler Merz zufolge soll in der Koalition noch über das Vorhaben gesprochen werden. Die Bundesregierung hat im ersten Halbjahr deutlich mehr Rüstungsexporte genehmigt als vor einem Jahr. Die Exporte hatten einen Wert von fast 14 Milliarden Euro, mehr als 4-mal so viel wie im gleichen Zeitraum 2025. Größter Abnehmer bleibt die Ukraine. Das Land wird mit Geld- und Waffenlieferungen bei der Verteidigung gegen Russland unterstützt. Vor rund einem halben Jahr hat eine Durchsuchung im Augsburger Cityclub Schlagzeilen gemacht. Jetzt hat es wieder Razzien gegeben. Die Polizei ermittelt gegen 19 Menschen, die bei der vergangenen Durchsuchung im Club waren. Sie hat bei der erneuten Aktion Drogen gefunden, neben mehr als einem halben Kilo Marihuana auch unter anderem Amphetamin, MDMA und Kokain. Ein 39-Jähriger wurde unter anderem wegen Drogenhandels festgenommen. Die Fußballnationalteams von Spanien und Argentinien spielen am Sonntag um den Weltmeistertitel. Argentinien hat am Abend das Halbfinale gegen England nach Rückstand noch mit 2:1 gewonnen. Der Siegtreffer fiel in der Nachspielzeit. Für England um Kapitän Harry Kane vom FC Bayern bleibt nur das Spiel um Platz 3 gegen Frankreich am Samstag. Damit geht auch eine kuriose Serie zu Ende. Erstmals seit 1978 steht kein Spieler von Bayern München im WM-Finale.
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7: Mit Tanja Scholl. Wer im Großraum Nürnberg Busse und Bahn nutzt, der muss sich auf ein neues Ticketsystem einstellen. Denn der VGN will das bisherige bis 2030 komplett überarbeiten, damit es für die Kunden einfacher wird. Was geplant ist, erklärt VGN-Geschäftsführer Thorsten Heider.
8: Im Laufe des Jahres 2020

0: 2027 werden wir erste Tarife rausnehmen. Wir werden verschiedene Produkte wie das Jahresabo Plus, die Firmenabos, aber auch die Mobicards abschaffen und durch eine Zusatzkarte das Deutschlandticket ergänzen, damit die Mitnahmefunktion der Mobicards quasi an anderer Stelle wiederhergestellt wird. Und wir werden auch perspektivisch 27, 28 die 4er- und 10er-Tickets auch aus dem Markt nehmen.
1: Einzelfahrkarten und Tagestickets soll es weiterhin geben, ebenso den E-Tarif Egon, der nach gefahrenen Kilometern abrechnet. Bis 2030 will der VGN sein Angebot außerdem komplett digitalisieren und Bargeld im Verkauf abschaffen.
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1: Die meistgehasste Rockband der Welt ist zurück. Ja, ich weiß zwar nicht, warum die so gedisst werden, aber ihr kennt sie alle. Ja, genau die hier. Nickelback haben ein neues Album angekündigt. Everything Under the Sun heißt, soll Ende Oktober rauskommen. Und da sind Songs drauf, die so hart reinhauen, wie alles, was wir bisher gemacht haben zusammen, sagt zumindest Chad Kroeger. Und wir hören einfach mal rein in die erste Single. Die heißt Rattle the Cage und die rasselt wirklich. Sie können auch ordentlich rocken, die Herren von Nickelback. Da hat man wohl dann doch die eine oder andere E-Gitarre mehr im Keller gefunden. Ist auch kein Wunder, John Five ist nämlich mit dabei bei dieser Single. Den kennen wir unter anderem als Gitarristen bei Motley Crue oder auch bei Marilyn Manson. Wie das ganze Album dann klingt, das erfahrt ihr dann Ende Oktober natürlich hier bei uns auf Gong 97.1.
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1: Ich bin Florian Klaus. Die Bundesregierung hat einige Maßnahmen zum Bürokratieabbau beschlossen, zum Beispiel im Gesundheitswesen. So soll die elektronische Überweisung eingeführt werden und die Leistungen der elektronischen Patientenakte deutlich erweitert werden. Außerdem soll in den Jobcentern künftig mehr digital ablaufen, etwa mit Terminen per Videoschalte. Am Bundesgerichtshof fällt heute die Entscheidung zu einem Rechtsstreit um die Kündigung von Fitnessstudio-Verträgen. Verbraucherschützer hatten gegen FitEx aus Essen geklagt. Es geht darum, wie einfach eine Kündigung im Internet sein muss. Thomas Bock berichtet.
2: Seit Wochen nicht beim Training, aber dennoch jeden Monat Beiträge zahlen. In Krisenzeiten wie diesen kann eine Kündigung durchaus sinnvoll sein. Aber so leicht wollen Fitnessstudios ihre Kunden auch nicht verlieren. Auf der Seite des Kündigungsformulars der Fitnesskette wird deshalb prominent auf die Möglichkeit hingewiesen, den Vertrag auch nur zu pausieren. Zu prominent meinen die Verbraucherschützer.
1: Bewegung, gesunde Ernährung und ein aktives Sozialleben. Wer diese Dinge hat, kann damit sein Demenzrisiko deutlich senken. Das schreibt die Weltgesundheitsorganisation. Was allgemein gut für die Gesundheit sei, schütze demnach auch vor Demenz. Bis zu 45% des Risikos sei auf Faktoren zurückzuführen, die der Mensch beeinflussen könne, hieß es. Die sozialen Aktivitäten sind dabei neu auf der Empfehlungsliste. Vor 8 Jahren ist die CSU im Landtag mit dem Versuch gescheitert, die Regierungszeit des Ministerpräsidenten auf 10 Jahre zu begrenzen. Die ÖDP will die Frage jetzt in einem Volksbegehren nochmal stellen. Wäre das erfolgreich, hätte das auch Folgen für die Landtagswahl 2028. Es gilt nämlich als sicher, dass Ministerpräsident Söder noch einmal als Spitzenkandidat der CSU antreten wird. Allerdings zweifelt Innenminister Herrmann, ob das Volksbegehren rechtmäßig ist. Argentinien ist Spanien ins Finale der Fußball-Weltmeisterschaft gefolgt. Der Titelverteidiger gewann ein dramatisches Halbfinale in Atlanta gegen England mit 2:1. Anthony Gordon brachte die Engländer zunächst in Führung, doch in der Schlussphase drehte Argentinien die Partie durch Treffer von Enzo Fernandez und Lautaro Martinez. Das WM-Endspiel Spanien gegen Argentinien ist am Sonntag in New York. Am Samstag stehen sich Frankreich und England in Miami im Spiel um Platz 3 gegenüber.
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1: Mit Tanja Scholl. Die heftigen Unwetter bei uns in der Region haben enorme Schäden hinterlassen. Autos und Gebäude wurden durch umstürzende Bäume in Mitleidenschaft gezogen, Dächer abgedeckt. Und auch die Gemüse- und Salaternte einiger Betriebe im Nürnberger Knoblauchsland ist teils komplett zerstört. Oberbürgermeister Markus König hat sich selbst ein Bild davon gemacht und spricht von Schäden in zweistelliger Millionenhöhe. Wegen der Unwetter waren bei der integrierten Leitstelle in Nürnberg quasi im Sekundentakt Notrufe eingegangen. Nürnbergs Bürgermeister Nasser Ahmed.
2: Das war schon eine gewaltige Unwetterlage. Im gesamten Gebiet unserer integrierten Leitstelle waren es über 3000 Notrufe und daraus sind 1100 Einsätze entstanden. Sowas gab es noch nie und am Ende hat die Feuerwehr mit allen anderen Einsatzkräften wirklich eine hervorragende Arbeit geleistet.
1: Teilweise dauern die Aufräumarbeiten weiter an. So ist zum Beispiel der Erlanger Schlossgarten wegen Windbruch gesperrt. Und auch die Freibäder in Lauf und Röthenbach an der Pegnitz sind wegen Sturmschäden dicht.

0: a name.
1: Ja, wo sind wir denn?
2: Burgbergstraße, Erlangen.
3: Wer in der Burgbergstraße wohnt, der hat's geschafft. Dort befindet sich das Villenviertel von Erlangen. Mit einer Höhe von 332 Metern erhebt sich der Burgberg über die Talauen der Schwabach und die Stadt. Warum er aber so heißt, wie er heißt, wissen selbst die Historiker nicht, denn eine Burg gab es hier nie. Vermutlich stammt der Name von dem Burgsandstein, aus dem der Berg besteht. Es wurde oft als Baumaterial, wie beispielsweise beim Bau des Erlanger Schlosses, eingesetzt. Früher gab's hier idyllische Bürgergärten. Im 15. Jahrhundert wurde neben Obst- und Gemüsebau auch Weinbau betrieben. Mit der Erschließung als Wohngebiet bekam die Straße 1898 ihren heutigen Namen.

0: weiblichen Humors war Hella von Sinnen. Esther Schweins, die in den 90ern mit RTL Samstagnacht ihren Durchbruch hatte, ist ihr dafür dankbar.
1: Hella von Sinnen hat den Weg geebnet für ganz viele. Eine große Schar von Menschen, die am Rand standen, die mit ihr oder nach ihr durch geöffnete Pforten gegangen sind. Ich hoffe, ich trete ihr nicht zu nahe, wenn ich sage, wie viel Schmerz dem vorausgegangen ist.
0: Eine ganze Menge. Hella von Sinnen erinnert sich daran, wie sie in ihrer Kölner Heimat auf den ersten Karnevalssitzungen auftrat.
2: Anstrengend, war sehr anstrengend. Du weißt, wie gut du bist, du weißt, wie du Pointen setzt und du weißt, dass das Publikum lacht. Aber dann landest du eben auch auf Herrensitzungen und wenn eine Rednerin dann auch noch kam, gingen die geschlossen raus, um einen Kölsch zu trinken und ein Würstchen zu essen. Und das war sehr verletzend, das hat meine Gefühle verletzt.
0: Vor allem den damals bekannten Männern geht es an den Kragen. Neben Harald Schmidt kritisieren die Frauen vor allem Thomas Gottschalk. Für Bettina Böttinger war das Verhalten des Wetten-das-Stars schwer verdaulich.
3: Die ganze Familien haben da gehockt am Samstagabend. Ich hätte nicht gewusst, warum ich da hocken soll. Der hatte auch immer dieses Rollenverhalten. Er hatte das Sagen. Diese Rumtatscherei, das war ja jetzt nicht so krass, aber es war immer so latent vorhanden. Er war immer derjenige, der sich für wahnsinnig schön und für wirklich wahnsinnig sexy hielt. Und die Frauen hatten darauf zu reagieren.
0: Auch Gabi Köster und Maren Kreumann geben in Was haben wir gelacht? Einblicke in eine Zeit, die einem heute geradezu unglaublich erscheint. Stefan Grundler, Redaktion Gong 97.1.

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13: Ich bin Florian Klaus. Die Bundesregierung hat einige Maßnahmen zum Bürokratieabbau beschlossen, zum Beispiel im Gesundheitswesen. So soll die elektronische Überweisung eingeführt werden und die Leistungen der elektronischen Patientenakte deutlich erweitert werden. Außerdem soll in den Jobcentern künftig mehr digital ablaufen, etwa mit Terminen per Videoschalte. Am Bundesgerichtshof fällt heute die Entscheidung zu einem Rechtsstreit um die Kündigung von Fitnessstudio-Verträgen. Verbraucherschützer hatten gegen FitEx aus Essen geklagt. Es geht darum, wie einfach eine Kündigung im Internet sein muss. Thomas Bock berichtet.
14: Seit Wochen nicht beim Training, aber dennoch jeden Monat Beiträge zahlen. In Krisenzeiten wie diesen kann eine Kündigung durchaus sinnvoll sein. Aber so leicht wollen Fitnessstudios ihre Kunden auch nicht verlieren. Auf der Seite des Kündigungsformulars der Fitnesskette wird deshalb prominent auf die Möglichkeit hingewiesen, den Vertrag auch nur zu pausieren. Zu prominent meinen die Verbraucherschützer.
13: Bewegung, gesunde Ernährung und ein aktives Sozialleben. Wer diese Dinge hat, kann damit sein Demenzrisiko deutlich senken. Das schreibt die Weltgesundheitsorganisation. Was allgemein gut für die Gesundheit sei, schütze demnach auch vor Demenz. Bis zu 45% des Risikos sei auf Faktoren zurückzuführen, die der Mensch beeinflussen könne, hieß es. Die sozialen Aktivitäten sind dabei neu auf der Empfehlungsliste. Vor 8 Jahren ist die CSU im Landtag mit dem Versuch gescheitert, die Regierungszeit des Ministerpräsidenten auf 10 Jahre zu begrenzen. Die ÖDP will die Frage jetzt in einem Volksbegehren nochmal stellen. Wäre das erfolgreich, hätte das auch Folgen für die Landtagswahl 2028. Es gilt nämlich als sicher, dass Ministerpräsident Söder noch einmal als Spitzenkandidat der CSU antreten wird. Allerdings zweifelt Innenminister Herrmann, ob das Volksbegehren rechtmäßig ist. Argentinien ist Spanien ins Finale der Fußball-Weltmeisterschaft gefolgt. Der Titelverteidiger gewann ein dramatisches Halbfinale in Atlanta gegen England mit 2:1. Anthony Gordon brachte die Engländer zunächst in Führung, doch in der Schlussphase drehte Argentinien die Partie durch Treffer von Enzo Fernandez und Lautaro Martinez. Das WM-Endspiel Spanien gegen Argentinien ist am Sonntag in New York. Am Samstag stehen sich Frankreich und England in Miami im Spiel um Platz 3 gegenüber.
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15: Mit Tanja Scholl. In Nürnberg wird die Münchner Straße teilweise saniert. Seit Montag arbeitet der Servicebetrieb Öffentlicher Raum an der Kreuzung zur Bauernfeindstraße, um sie barrierefrei zu gestalten. Im Anschluss wird dann die Fahrbahn zwischen Bauernfeindstraße und Karl-Schönleben-Straße saniert. SIR-Sprecher Tim Koss.
16: Ja, die Münchner Straße ist eine vielbefahrene Straße und leider weist sie einige Schäden auf, auch Frostschäden, die noch aus dem Winter bestehen. Und deswegen müssen wir leider ran und das Ganze ausbessern.
15: Während der Bauzeit wird der Verkehr an der Baustelle vorbeigeführt. Teils stehen weniger Fahrstreifen zur Verfügung. In gut 4 Wochen soll alles fertig sein.
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1: Ich bin Florian Klaus. Guten Morgen. Nach dem Weltmeistertitel 2022 steht Argentiniens Fußballnationalmannschaft erneut im WM-Finale. In einem dramatischen Halbfinale hat sich das Team gegen England mit 2:1 durchgesetzt. Damit bekommt Argentinien am Sonntag die Chance, gegen Spanien den Titel zu verteidigen. Moritz Einzel berichtet.
2: Das erste Tor in diesem Halbfinale erzielten die Engländer. Anthony Gordon ließ das Team von Thomas Tuchel mit seinem Treffer nach einer knappen Stunde träumen. Doch dann drehten die Argentinier auf. Mit einer Wahnsinnsmentalität drückten sie England immer mehr hinten rein. Die Tore dann fast mit Ansage. Enzo Fernandes in der 85. Minute und Lautaro Martinez in der Nachspielzeit.
1: Mit Sprachtests für alle Vierjährigen und gezielter Förderung in den Kitas will Bundesbildungsministerin Prien die Bildungschancen von Kindern in Deutschland angleichen. Sie hat den Entwurf eines neuen Kita-Gesetzes vorgelegt. Bis 2034 verspricht der Bund insgesamt mehr als 9 Milliarden Euro für das Vorhaben. Aus Sicht des Paritätischen Gesamtverbands ist das zu wenig, um die steigenden Anforderungen in der Kindertagesbetreuung zu finanzieren. Sturm und Hagel haben in den vergangenen Tagen an einigen Orten die Ernte zerstört. Durch die Unwetter sei innerhalb von 48 Stunden ein Schaden von mindestens 50 Millionen Euro entstanden, heißt es von der Spezialversicherung Vereinigte Hagel. 100.000 Hektar Fläche seien demnach beschädigt worden. Aus den Regionen Nürnberg und Stuttgart etwa gäbe es Berichte über teils verheerende Totalschäden. Die Kontrollen an der Grenze zwischen Deutschland und Österreich sollen erstmal bleiben. Das haben die Innenminister Dobrindt und Kahner nach einem Treffen gesagt. Die Kontrollen seien demnach funktionsfähig und miteinander abgestimmt. Kahner zufolge ist durch sie illegale Migration zurückgedrängt worden. Die EU-Kommission hatte empfohlen, die Kontrollen schrittweise abzuschaffen. Fehlende Wohnungen gehören in München zu den drängendsten Problemen. Darum sollen leerstehende Büros zu Wohnraum umfunktioniert werden. Der Planungsausschuss des Stadtrats hat die Einrichtung einer Umbauagentur beschlossen, die sich darum kümmern soll. Oberbürgermeister Krause zufolge stehen in München rund 1,8 Millionen Quadratmeter Bürofläche leer. Diesen Leerstand dürfe sich die Stadt nicht länger leisten.

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1: Ich bin Florian Klaus. Guten Morgen. Nach dem Weltmeistertitel 2022 steht Argentiniens Fußballnationalmannschaft erneut im WM-Finale. In einem dramatischen Halbfinale hat sich das Team gegen England mit 2:1 durchgesetzt. Damit bekommt Argentinien am Sonntag die Chance, gegen Spanien den Titel zu verteidigen. Moritz Einzel berichtet.
2: Das erste Tor in diesem Halbfinale erzielten die Engländer. Anthony Gordon ließ das Team von Thomas Tuchel mit seinem Treffer nach einer knappen Stunde träumen. Doch dann drehten die Argentinier auf. Mit einer Wahnsinnsmentalität drückten sie England immer mehr hinten rein. Die Tore dann fast mit Ansage. Enzo Fernandes in der 85. Minute und Lautaro Martinez in der Nachspielzeit.
1: Mit Sprachtests für alle Vierjährigen und gezielter Förderung in den Kitas will Bundesbildungsministerin Prien die Bildungschancen von Kindern in Deutschland angleichen. Sie hat den Entwurf eines neuen Kita-Gesetzes vorgelegt. Bis 2034 verspricht der Bund insgesamt mehr als 9 Milliarden Euro für das Vorhaben. Aus Sicht des Paritätischen Gesamtverbands ist das zu wenig, um die steigenden Anforderungen in der Kindertagesbetreuung zu finanzieren. Sturm und Hagel haben in den vergangenen Tagen an einigen Orten die Ernte zerstört. Durch die Unwetter sei innerhalb von 48 Stunden ein Schaden von mindestens 50 Millionen Euro entstanden, heißt es von der Spezialversicherung Vereinigte Hagel. 100.000 Hektar Fläche seien demnach beschädigt worden. Aus den Regionen Nürnberg und Stuttgart etwa gäbe es Berichte über teils verheerende Totalschäden. Die Kontrollen an der Grenze zwischen Deutschland und Österreich sollen erstmal bleiben. Das haben die Innenminister Dobrindt und Kahner nach einem Treffen gesagt. Die Kontrollen seien demnach funktionsfähig und miteinander abgestimmt. Kahner zufolge ist durch sie illegale Migration zurückgedrängt worden. Die EU-Kommission hatte empfohlen, die Kontrollen schrittweise abzuschaffen. Fehlende Wohnungen gehören in München zu den drängendsten Problemen. Darum sollen leerstehende Büros zu Wohnraum umfunktioniert werden. Der Planungsausschuss des Stadtrats hat die Einrichtung einer Umbauagentur beschlossen, die sich darum kümmern soll. Oberbürgermeister Krause zufolge stehen in München rund 1,8 Millionen Quadratmeter Bürofläche leer. Diesen Leerstand dürfe sich die Stadt nicht länger leisten.
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1: Ich bin Dominik Schweiger. Guten Morgen. Nach dem Weltmeistertitel in Katar 2022 steht Argentinien wieder im Finale bei der Fußball-WM. Der Titelverteidiger hat das Halbfinale von Atlanta gegen England mit 2:1 gewonnen. Eigentlich waren erst die Engländer in Führung. Mit zwei späten Treffern hat Argentinien das Spiel aber noch gedreht. Im WM-Finale treffen die Argentinier am Sonntag auf den Europameister Spanien. Aus der SPD kommt weiter Kritik an dem Plan von Bundesfamilienministerin Prien, beim Unterhaltsvorschuss für Alleinerziehende zu sparen. Mecklenburg-Vorpommerns Ministerpräsidentin Schwesig hat im Spiegel gesagt, dass auch Alleinerziehende mit Kindern im Alter von 16 und 17 Kosten haben. Auch in dem Alter bräuchten Kinder Unterstützung. Für sie soll der Vorschuss nach Priens Plänen aber wegfallen. Man kennt das ja. Zum Jahreswechsel ist die Motivation auf Sport groß. Man schließt einen Vertrag im Fitnessstudio ab. Fürs Gewissen geht dann aber nicht hin. Manchmal ist es dann schwierig, aus diesem Vertrag wieder rauszukommen. Genau darum geht's heute vor dem Bundesgerichtshof. Thomas Brock berichtet.
2: Seit Wochen nicht beim Training, aber dennoch jeden Monat Beiträge zahlen. In Krisenzeiten wie diesen kann eine Kündigung durchaus sinnvoll sein. Aber so leicht wollen Fitnessstudios ihre Kunden auch nicht verlieren. Auf der Seite des Kündigungsformulars der Fitnesskette wird deshalb prominent auf die Möglichkeit hingewiesen, den Vertrag auch nur zu pausieren. Zu prominent meinen die Verbraucherschützer.
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3: Mit Chris Wahle. Die heftigen Unwetter in der Region haben enorme Schäden hinterlassen. Autos und Gebäude wurden durch umstürzende Bäume in Mitleidenschaft gezogen, Dächer abgedeckt. Und auch die Gemüse- und Salaternte einiger Betriebe im Nürnberger Knoblauchsland ist teils komplett zerstört. Oberbürgermeister Markus König hat sich selbst ein Bild davon gemacht und spricht von Schäden in zweistelliger Millionenhöhe. Wegen der Unwetter waren bei der integrierten Leitstelle in Nürnberg quasi im Sekundentakt Notrufe eingegangen. Nürnbergs Bürgermeister Nasser Ahmed.
4: Das war schon eine gewaltige Unwetterlage. Im gesamten Gebiet unserer integrierten Leitstelle waren es über 3000 Notrufe und daraus sind 1100 Einsätze entstanden. Sowas gab es noch nie und am Ende hat die Feuerwehr mit allen anderen Einsatzkräften wirklich eine hervorragende Arbeit geleistet.
3: Teilweise dauern die Aufräumarbeiten weiter an. So ist zum Beispiel der Erlanger Schlossgarten wegen Windbruch aktuell gesperrt. Auch die Freibäder in Lauf und Röthenbach an der Pegnitz sind wegen Sturmschäden noch dicht.
5: Dankeschön, Chris. Und das sagt man doch mal ein ganz, ganz dickes Dankeschön an alle Einsatzkräfte da draußen.
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5: Da kommt er störungsfrei rein in diesen Donnerstagmorgen ohne Unfälle, Staus oder Blitzer. Falls ihr doch was habt, ihr wisst, was zu tun ist, nämlich anrufen unter der 08000 97.1. 97.1 kommt gut rein in den Donnerstag. Das Wetter schaut richtig gut aus. Viel blauer Himmel, aktuell bei 16 Grad in Roth und in Tennenlohe. Leicht bewölkt bis 30 Grad geht's heute durch den Tag. Die Nacht bringt vereinzelt Schauer und auch Gewitter, geht runter bis auf 17 Grad. Gongwettertrend, morgen der Freitag maximal 24 Grad, auch da ab Mittag wieder Gewitter drin. Am Samstag pünktlich zur Lieder am See, ganz entspannt, leicht bewölkt um 25 Grad. Das ist doch perfekt.
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5: Tja, das wird dann doch eine ganz spannende Geschichte beim Fußball. Der Weltmeister gegen den Europameister. Spreche mich gleich nochmal drüber mit meinem geschätzten Kollegen Johannes aus der Redaktion. Und vorher machen wir Musik von Creedence Clearwater Revival und von Bon Jovi. Schönen guten Morgen euch.
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0: Creedence Clearwater Revival, Have You Ever Seen the Rain? Ja, kaum sind ein paar Wochen rum, schon ist die Fußball-Weltmeisterschaft so gut wie am Ende. Ja. Die ganze Zeit spielen wir ja schon So schmeckt die WM mit euch, aber wir wollen natürlich das eigentliche Spiel auch nicht vergessen. Johannes, es geht hart in Richtung Finale, ne?
1: Yes.
0: Yes. Und was wird das für ein Finale, oder? Da treffen zwei ganz große aufeinander.
1: Das wird richtig geil. Sonntagabend spielt der aktuelle Europameister mit Spanien gegen den aktuellen Weltmeister mit Argentinien. Die haben sich gestern gegen England durchgesetzt in einem kleinen Comeback. Sehr zum Leidwesen von Mick Jagger, Riesenfußballfan, der war live mit vor Ort und natürlich für England.
0: Ist ja auch völlig überraschend, dass ein Engländer jetzt Fußballfan ist, ne? Und dann auch noch Mick Jagger. Kann ich mir gut vorstellen, mit dem dann doch das Gesicht entgleist ist. Wenn es dann ans Finale geht, man muss ja sagen, diese ganze WM ist ja doch schon so ein bisschen durchamerikanisiert und ich sag's mal vorsichtig, man hat so ziemlich jede Chance genutzt, um irgendwie nebenbei noch ein bisschen Geld zu machen.
1: Ja,
0: und jetzt ist ja auch noch so in Stile vom Super Bowl so eine Halftime-Show geplant. Ne?
1: Ja, also es gibt in der Halbzeitpause wie so ein kleines Konzert mit Justin Bieber, Shakira, Madonna, der K-Pop-Band, BTS, sagt ja auch nichts.
0: Nee.
1: Also wird auf jeden Fall richtig, richtig fett.
0: Mhm.
1: Das Ganze soll theoretisch nur 11 Minuten gehen, aber wahrscheinlich wird die Halbzeit doch auf so 20, 30 Minuten gestretched.
0: Das wäre jetzt genau meine nächste Frage gewesen, weil so eine Halbzeit im Fußball, das weiß ja sogar ich, dauert eine Viertelstunde, ja, aber selbst da hätte ich mir vorstellen können, bei den Amis und bei der aktuellen Führung bei der FIFA, dass man die durchaus so auf eine Dreiviertelstunde ausdehnt, aber also 11 Minuten sind angesetzt, ja, 15 sollen es schlussendlich werden und im Endeffekt wird es wahrscheinlich dann doch irgendwas um eine halbe Stunde werden, oder?
1: Vermutlich, ja.
0: Vermutlich. Plus die Werbepausen, also plant da ein bisschen mehr mit ein. Wann geht's los am Sonntag?
1: 21 Uhr, also trotzdem noch recht human für deutsche Verhältnisse.
0: Ja, und bis dahin einfach Gong 97.1 hören mit dem besten Classic Rock. Bringen wir euch ran, jetzt zum Beispiel mit Saga Wind Him Up.

0: Gleich 20 nach 6, hier ist Gong 97.1, Frankens Classic Rock Sender. Und ich weiß, die ersten von euch stehen schon wieder in den Startlöchern und warten schon wieder drauf. In einer Stunde spielen wir wieder Rock in edler Sprache. Unser Rockbade vertont uns einen klassischen Rocksong. Und wenn ihr wisst, wie der Song heißt, dann ruft er mich an unter der 08000 97.1 97.1. Und damit ihr euch jetzt schon mal eure Gedanken machen könnt, hören wir kurz rein.
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0: Na, habt ihr eine Ahnung? Rock in edler

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0: für alle, die morgens gerne erstmal eine Runde laufen gehen. Bruce Springsteen, Born to Run auf Gong 97.1. Gleich Survivor und die Bloodhound Gang. Und vorher in den Nachrichten schauen wir auf eine Baustelle, die, ja, normalerweise sind ja eher nervig, aber in dem Fall ist das eine richtig gute Meldung.
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12: Ich bin Dominik Schweiger. Guten Morgen. Nach dem Weltmeistertitel in Katar 2022 steht Argentinien wieder im Finale bei der Fußball-WM. Der Titelverteidiger hat das Halbfinale von Atlanta gegen England mit 2:1 gewonnen. Eigentlich waren erst die Engländer in Führung. Mit zwei späten Treffern hat Argentinien das Spiel aber noch gedreht. Im WM-Finale treffen die Argentinier am Sonntag auf den Europameister Spanien. Aus der SPD kommt weiter Kritik an dem Plan von Bundesfamilienministerin Prien, beim Unterhaltsvorschuss für Alleinerziehende zu sparen. Mecklenburg-Vorpommerns Ministerpräsidentin Schwesig hat im Spiegel gesagt, dass auch Alleinerziehende mit Kindern im Alter von 16 und 17 Kosten haben. Auch in dem Alter

0: Berichten Kinderunterstützung. Für sie soll der Vorschuss nach Prinz-Plänen aber wegfallen. Man kennt das ja. Zum Jahreswechsel ist die Motivation auf Sport groß. Man schließt einen Vertrag im Fitnessstudio ab. Fürs Gewissen geht dann aber nicht hin. Manchmal ist es dann schwierig, aus diesem Vertrag wieder rauszukommen. Genau darum geht's heute vor dem Bundesgerichtshof. Thomas Brock berichtet.
1: Seit Wochen nicht beim Training, aber dennoch jeden Monat Beiträge zahlen. In Krisenzeiten wie diesen kann eine Kündigung durchaus sinnvoll sein. Aber so leicht wollen Fitnessstudios ihre Kunden auch nicht verlieren. Auf der Seite des Kündigungsformulars der Fitnesskette wird deshalb prominent auf die Möglichkeit hingewiesen, den Vertrag auch nur zu pausieren. Zu prominent meinen die Verbraucherschützer.
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3: Mit Chris Wahl. Die Uni Erlangen-Nürnberg wird in den kommenden Jahren an vielen Ecken zur Baustelle. Und das ist eine gute Nachricht, denn die FAU bekommt bis 2030 rund 18,2 Millionen Euro für dringend nötige Sanierungen. Das Geld stammt aus einer großen Sanierungsoffensive des Freistaats Bayern und wird für konkrete Bauprojekte bereitgestellt. Geplant sind unter anderem Arbeiten an Dach- und Brandschutz in der Findelgasse, am Biologikum und Physikum sowie in der Universitätsbibliothek. Auch die Rechtsmedizin, die Werkstoffwissenschaften und die Mensa auf der Insel Schütt werden profitieren.
4: Dankeschön, Chris.
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4: Keine Meldungen aktuell. Keine Unfälle, keine Staus, keine Blitzer. Wenn ihr was habt, sagt kurz Bescheid unter 08.097.1. Gute Fahrt. Wetter sieht gut aus. Blauer Himmel, 16 Grad in Obernzern, 17 in Mögeldorf. Und es wird richtig schön warm heute. Bis 30 Grad bei nur ganz leichter Bewölkung. In der Nacht allerdings leichte Regenschauer mit dabei. Vereinzelt auch Gewitter bei Tiefstwerten um 17 Grad. Und der Gong-Wettertrend. Morgen zum Freitag maximal 24 Grad. Ab Mittag gibt es wieder Gewitter. Der Samstag kommt dann leicht bewölkt bei angenehmen 25 Grad daher.
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4: Ja, Gong 97.1 investigativ. Ich glaube, jeder und jede kennt das, wenn ihr schon mal mit dem Zug gefahren seid. Die bleiben ganz gerne mal einfach irgendwo auf offener Strecke stehen. Keiner weiß warum. Und dann geht's irgendwann einfach so wieder weiter. Ja, und wir wissen jetzt auch warum. Ich sag's euch gleich nach Survivor, Eye of the Tiger. Und den Anfang macht die Bloodhound Gang, The Ballad of Chasey Lane. Schönen Donnerstagmorgen wünsche ich euch.

Famos Classic Rock Survivor Eye of the Tiger um gleich 20 Minuten vor 7 auf Gong 97.1. Wenn ihr öfter mal mit dem Zug unterwegs seid, dann habt ihr euch möglicherweise auch schon mal gefragt, warum die Dinger manchmal einfach irgendwo stehen bleiben. Ja, und dann dauert es eine Weile, keine Information, keine Durchsage, nix. Und dann fährt der Zug einfach wieder weiter. Jetzt haben wir eine grobe Ahnung, was da los sein könnte. Schlagzeile ist heute Morgen bei uns reingekommen. Kein Klopapier im ICE. Zugchef stoppt Zug und geht schnell einkaufen. Ja, das ist kein Scherz. Das ist passiert auf einer Fahrt von Sylt nach Berlin. Da ist dem Zug wirklich das Toilettenpapier ausgegangen. Und der Zugchef hat dann einfach mal in Hamburg den Zug angehalten und ist zum Supermarkt gefahren. Interessante Meldung, die auch jetzt hier gerade eben noch reinkommt, ganz aktuell. Morningshow-Moderator eines Rocksenders verlässt Sendung und rennt zur Tankstelle, weil ihm das Bier ausgeht.

The Passenger, Iggy Pop zum Aufstehen am Donnerstagmorgen um 6.47 Uhr. Wir schauen mal auf den 16. Juli 2007. Da haben die Alternative Rocker von The White Stripes aus Detroit Musikgeschichte geschrieben. Während ihrer Kanada-Tour haben sie in der George Street im kanadischen Neufundland den kürzesten Live-Auftritt aller Zeiten gespielt. Geklungen hat das dann so. Ja, fertig. Das war's. Vom Betreten der Bühne, bis sie dann wieder weg waren, ganze 50 Sekunden. Und dieser außergewöhnliche Auftritt ist 2009 dann auch vom Guinness-Buch der Rekorde offiziell anerkannt worden. Allerdings ein Jahr später haben sie die Kategorie wieder gestrichen, weil es eine Flut von ähnlichen Versuchen gab, diesen Rekord wieder zu brechen. Ich bin mir sicher, ihr wollt von den White Stripes mehr hören als 50 Sekunden. Hier sind sie mit Seven Nation Army.

0: Kinder, wir werden alt. Die Cranberries und Zombie, schon wieder 32 Jahre alt, die Nummer. Hier ist Gong 97.1, Frankens Classic Rock Sender, und manchmal altere ich innerhalb von Minuten um ganze Jahre. Nämlich immer dann, wenn ich vor einem Fahrkartenautomaten stehe. Kennt ihr vielleicht auch? Ihr wollt von A nach B, kennt genau die Strecke. Ja, und jetzt braucht ihr noch den passenden Tarif und das richtige Ticket. Da blickt doch keiner durch, oder? Das soll sich jetzt ändern. Und wie das Ganze ablaufen soll, das sagt uns Chris Wahle gleich in den News.
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9: Ich bin Dominik Schweiger, guten Morgen. Der amtierende Weltmeister Argentinien gegen den amtierenden Europameister Spanien. Das ist das Finale bei der Fußball-Weltmeisterschaft diesen Sonntag. Argentinien gewann sein Halbfinale gegen England mit 2:1 und das, obwohl der Titelverteidiger zwischendurch mit 0:1 zurückgelegen hatte. Für England um Kapitän Harry Kane vom FC Bayern bleibt nur das Spiel um Platz 3 gegen Frankreich. Schwarzarbeit, gefälschte Belege, Steuerhinterziehung. Das alles soll in Deutschland schwieriger werden. Wie? Dazu stellen Finanzminister Klingbeil und Justizministerin Hobig heute einen Aktionsplan vor. Unter anderem sollen Steuerbetrüger härter bestraft werden. Eine Selbstanzeige zum Beispiel soll nicht mehr automatisch Straffreiheit bedeuten. Die Pläne von Bundesfamilienministerin Prien, den Unterhaltsvorschuss für Alleinerziehende zu kürzen, kommen in der SPD gar nicht gut an. Mecklenburg-Vorpommerns Ministerpräsidentin Schwesig teilt in der Debatte auch gegen Kanzler Merz aus. Inwiefern, das weiß Diana Kramer.
10: Der Bundeskanzler und Ministerin Prien hätten die Lebenssituation von Alleinerziehenden und ihren Kindern nicht verstanden.

0: sagte Schwesig dem Spiegel. Denn viele von ihnen wären trotz Arbeit auf den Unterhaltsvorschuss angewiesen. Diesen übernimmt der Staat bisher bis zum 18. Geburtstag des Kindes, wenn der Partner seiner Unterhaltspflicht nicht nachkommt. Laut Familienministerin soll das künftig nur noch bis zum 16. Geburtstag gelten.
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2: Mit Chris Wahle. Es soll für alle einfacher werden. Der Verkehrsverbund Großraum Nürnberg will sein Ticketsystem komplett überarbeiten. Ab nächstem Jahr soll die Fahrkartenvielfalt deutlich schrumpfen. Denn seit es das Deutschlandticket gibt, nutzen die Kunden kaum noch klassische Abos oder Streifenkarten. Einzelfahrten und Tagestickets wird es aber auch künftig geben. Bezahlen kann man Tickets im nächsten Jahr wie bisher. VGN-Geschäftsführer Thorsten Heider.
3: Die lange Strategie ist ja, bargeldlos zu werden und digitaler auch mit dem Smartphone als wesentlichem Träger zu agieren. Aber das ist im Zielbild für die 30er Jahre angedacht. Das ist im 2027 noch kein Thema. Wir werden 2027 noch weiterhin mit Bargeld den Fahrschein kaufen können und auch weiterhin einen Papierfahrschein erhalten.
2: Den E-Tarif Egon wird es weitergeben. Hier müssen Fahrgäste nur die Kilometer zahlen, die sie wirklich fahren. Neu ist die Zusatzkarte zum Deutschlandticket für 13 Euro im Monat. Damit kann man abends und an Wochenenden weitere Personen und Räder mitnehmen.
4: Also wir halten fest, Digitalisierung kommt in Deutschland frühestens in den 30ern.
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4: Schönen guten Morgen raus auf die A3 Nürnberg Richtung Würzburg. Bisschen aufpassen zwischen Nürnberg-Mögeldorf und Nürnberg-Deringersdorf. Da liegen Reifenteile auf der Fahrbahn. Außerdem steht hier ein defekter LKW. Und B14 Nürnberg Richtung Ansbach zwischen Abzweig nach Uedenreuth und Buchschwabach. Ein totes Reh auf der Fahrbahn. Habt ihr noch mehr? Immer her damit unter 08000 97.1 97.1. Gute Fahrt euch. So, und das Wetter zeigt sich heute wieder von seiner sommerlichen Seite. Aktuell noch recht angenehme 17 Grad in Altenfurt und in Beiersdorf. Leicht bewölkt bei 30 Grad geht's durch den Tag. In der Nacht dann einzelne Regenschauer und auch Gewitter. Da geht's wieder runter auf 17 Grad. Gongwettertrend, morgen maximal 24 Grad. Ab Mittag sind dann auch wieder Gewitter unterwegs. Und der Samstag, der wird ganz angenehm. Leicht bewölkt bis 25 Grad.
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4: Gibt's was Schöneres als Kaffee und Strom getan zum Frühstück? Nein, oder? Den Kaffee müsst ihr euch bitte selber machen. Die Strom getan spiele ich euch gleich. ZZ Top, Gimme All Your Lovin' und den Anfang, den machen T-Rex.
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0: sind ja auch gerade wieder auf Tour. ZZ Top, Give Me All Your Lovin' aus dem Jahr 1983. Und ich habe noch so einiges vor mit euch in dieser Stunde. Zum Beispiel spielen wir auch gleich wieder Rock in edler Sprache. Unser Rockbade vertont euch einen klassischen Rocksong im neuen Gewand. Und ihr sagt mir dann, wie heißt denn bitte schon der Song unter der 08.097.1971. Und wir spielen auch noch ein vorletztes Mal So schmeckt die WM. Ein Rezept, das ich euch vorlese und ihr sagt mir einfach, wie heißt das Gericht und zu welchem WM-Teilnehmerland gehört. Wenn ihr da eine richtige Lösung habt, dann gibt's für euch einen Einkaufsgutschein vom E-Center Schüller im Röthenbach-Center und obendrauf noch einen Kasten Freibier. Also in jedem Falle ist es immer eine gute Idee, sich unsere Studio Hotline zu notieren, die 08.097.1971.
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0: Rainbow. Since You've Been Gone. Gerade noch sind die 70er reingerutscht. 1979 war das. Und wir zocken wieder ein bisschen. 08.097.1 habt ihr euch notiert. Hotline ins Studio braucht ihr jetzt.
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0: Ja, und das läuft hier jeden Dienstag und Donnerstag um diese Zeit. Unser Rockbade vertont uns einen klassischen Rocksong. Ihr hört bitte ganz genau auf den Text. Und wenn ihr wisst, um welchen Klassiker es sich handelt, dann ruft er hier durch unter den 08.097.1. Wenn wir eine Lösung haben, dann spiele ich euch das Ding auch. Also, jetzt ganz genau hinhören.
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0: Tja, und ihr kennt diese Nummer auf jeden Fall. Wenn ihr es wisst, ran ans Telefon. 08000 97.1 97.1, denn ich will diesen Song spielen. Eure Lösung? Gleich, jetzt erstmal die Steve Miller Band. Abracadabra.

0: bis zum letzten Schlager. AC/DC ist Rock'n'Roll Train und wir sind auf der Suche nach einer Lösung. Es geht um das hier.
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0: Ja, soweit unser Rockbade heute und die Fancy hat eine Lösung, oder?
2: Tippe auf We Will Rock You von Queen.
0: Gut, dann spielen wir den Song einfach gleich, oder? Was hältst du davon?
2: Ja, hört sich super an. Danke.
0: Mach mal bitte. Ciao, ciao.
2: Ciao.
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11: Ich bin Dominik Schweiger. Guten Morgen. Der amtierende Weltmeister Argentinien gegen den amtierenden Europameister Spanien. Das ist das Finale bei der Fußball-Weltmeisterschaft diesen Sonntag. Argentinien gewann sein Halbfinale gegen England mit 2:1 und das, obwohl der Titelverteidiger zwischendurch mit 0:1 zurückgelegen hatte. Für England um Kapitän Harry Kane vom FC Bayern bleibt nur das Spiel um Platz 3 gegen Frankreich. Schwarzarbeit, gefälschte Belege, Steuerhinterziehung. Das alles soll in Deutschland schwieriger werden. Wie? Dazu stellen Finanzminister Klingbeil und Justizministerin Hobig heute einen Aktionsplan vor. Unter anderem sollen Steuerbetrüger härter bestraft werden. Eine Selbstanzeige zum Beispiel soll nicht mehr automatisch Straffreiheit bedeuten. Die Pläne von Bundesfamilienministerin Prien, den Unterhaltsvorschuss für Alleinerziehende zu kürzen, kommen in der SPD gar nicht gut an. Mecklenburg-Vorpommerns Ministerpräsidentin Schwesig teilt in der Debatte auch gegen Kanzler Merz aus. Inwiefern, das weiß Diana Kramer.
12: Der Bundeskanzler und Ministerin Prien hätten die Lebenssituation von Alleinerziehenden und ihren Kindern nicht verstanden, sagte Schwesig dem Spiegel. Denn viele von ihnen wären trotz Arbeit auf den Unterhaltsvorschuss angewiesen. Diesen übernimmt der Staat bisher bis zum 18. Geburtstag des Kindes, wenn der Partner seiner Unterhaltspflicht nicht nachkommt. Laut Familienministerin soll das künftig nur noch bis zum 16. Geburtstag gelten.
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13: Mit Chris Wahle. Aufatmen im Nürnberger Tierheim. Das beliebte Sommerfest am kommenden Sonntag kann stattfinden. Der Hilferuf nach dem Unwetter wurde erhört. In kürzester Zeit hat das Tierheim alle Zelte bekommen, die es braucht. Die Gewitter am Dienstagabend hatten die schon aufgebauten Zelte zerstört. Außerdem war Wasser in das Gebäude gelaufen. Noch in der Nacht hatten Mitarbeiter das Tierheim aber wieder trockengelegt. Jetzt freut sich das Nürnberger Tierheim auf ein hoffentlich sturmfreies Sommerfest am Sonntag. Gefeiert wird von 12 bis 17 Uhr.
0: Dankeschön, Chris.
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0: Ja, da fangen wir vorne an, nämlich auf der A6 Nürnberg Richtung Heilbronn. Zwischen Herrieden und Aurach defekte LKW im Baustellenbereich.

0: nicht die rechte Spur ist dicht. B14 Nürnberg Richtung Ansbach, zwischen dem Abzweig nach Oedenreuth und Buchschwabach ein totes Reh auf der Fahrbahn und noch ein totes Tier liegt auf der B14 Amberg Richtung Nürnberg. Und zwar hier zwischen Lauf an der Pegnitz und Rückersdorf. Fahrt aufmerksam. Außerdem wird geblitzt Nürnberg, Gebitzenhofstraße Richtung Stein und nochmal Nürnberg, die Grolandstraße Richtung Bucherstraße. Habt ihr noch mehr? Einfach kurz durchklingeln. 08000 97 1 97 1. Gute Fahrt euch. Und dann schauen wir aufs Wetter. 18 Grad haben wir aktuell schon in Langenzenn und in Lauf am Holz. Und die Spitzenwerte heute liegen bei knapp 30 Grad. Dabei ist es nur leicht bewölkt. In der Nacht allerdings gibt es mehr Wolken, die bringen vereinzelt auch Schauer und Gewitter. Tiefstemperaturen um 17 Grad und der Gongwettertrend. Morgen der Freitag, maximal 24 Grad. Auch da ab Mittag wieder Gewitter möglich. Am Samstag pünktlich zur Lieder am See haben wir wunderbar entspanntes Sommerwetter. Leicht bewölkt bei 25 Grad.
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0: Und wir spielen ein vorletztes Mal. So schmeckt die WM. Ich lese euch ein Rezept vor. Ihr sagt mir, wie heißt das Gericht und wie heißt das passende Land dazu unter der 08000 97.1 97.1. Und dann gibt's einen Einkaufsgutschein vom E-Center Schüller im Röthenbach Center und einen Kasten Freibier obendrauf. Und die ersten rufen schon an. Das darf nicht wahr sein. Also ich habe noch zwei Rätsel. Und die sind beide eigentlich unverschämt leicht. Ich nehme einfach mal eins von beiden, das könnt ihr lösen. Es handelt sich um geschmolzenen Käse als Dip für Brot und Gemüse. Das ist der Hüttenklassiker mit Hüftgold-Garantie. Wenn ihr lösen könnt, 08000 97 1 97 1. Und jetzt spielen wir erstmal die Lösung für unseren Rockbaden. Rock in edler Sprache. Der Fernseher hat gerade gelöst und hat gesagt, ganz klar, das sind Queen. Und We Will Rock You. Bitteschön.
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0: Leonard Skinnerd um 7.39 Uhr, gleich 20 vor 8 hier auf Gong 97.1. Und wir spielen wieder.
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0: Ja, und das ist heute die vorletzte Ausgabe. Morgen spielen wir nochmal. Und heute dreht sich's um dieses Rezept. Geschmolzener Käse als Dip für Brot und Gemüse. Der Hüttenklassiker mit Hüftgoldgarantie. Und ich gehe mal ans Telefon. Gong 97.1, der Claudio. Schönen guten Morgen.
2: Hallo, das ist der Thomas. Grüß dich.
0: Hi Thomas, du rauscht aber gescheit. Wo bist denn du unterwegs?
2: Moment, ich bin im Auto unterwegs. Ich halte mal kurz an. Das mit meinem Fragesprecher in Richtung Moment.
0: Das macht gar nichts, Thomas. Ich kann dich einigermaßen verstehen. Du möchtest unser WM-Rätsel lösen?
3: Ja, genau.
0: Erzähl also mal.
3: Ich bin mir sicher, dass es ein Käsefondue ist, aber jetzt war ich mir nicht sicher, ob das nach Frankreich gehört oder nicht Schweiz. Ich rate jetzt einfach mal und sag Schweiz.
0: Und du bist dir auch ganz sicher, dass es nicht noch irgendein anderes WM-Teilnehmerland gibt, wo man gerne geschmolzenen Käse futtert?
3: Na, ganz sicher bin ich mir da nicht, aber ich weiß, dass man es in der Schweiz macht.
0: Thomas, das ist richtig.
3: Ach oh Mann, hey, du kannst dann aber auch dann unsicher.
0: Ja, ich meine, das war jetzt so einfach. Da muss ich euch schon ein kleines bisschen zappeln lassen. Ne? Okay. Damit hast du dir den Einkaufsgutschein vom E-Center Schüller redlich verdient und einen Kasten Bier gibt es noch oben drauf.
3: Ja, super. Ja,
0: und weißt du was, wenn du den Kasten Bier komplett getrunken hast, dann stelle ich dir nochmal so eine einfache Frage und dann gucken wir mal, ob das immer noch funktioniert.
3: Ja? Schauen wir mal, ob es noch geht. Danke.
0: Bitteschön. Und wenn ihr nochmal mitspielen möchtet, letzte Chance, so schmeckt die WM morgen gegen 7:30. Und so viel kann ich schon mal verraten, das Rezept ist ähnlich schwer wie heute.
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0: Living on a Prayer, Bon Jovi aus dem Jahr 1986 hier auf Gong 97.1. Ein Tapeworm, das ist der englische Begriff für einen Bandwurm und das ist nur bekanntermaßen ein Schmarotzer, der sich vorwiegend im Gedärm aufhält. Ganz unangenehmes Tierchen. Das muss man wissen, wenn man über den Beef zwischen System of a Down und Oasis spricht. Der geht ja nur schon ein bisschen länger, seit Anfang der 2000er, als Noel Gallagher gesagt hat, System of a Down sei die schlechteste Band aller Zeiten. Ja, und seitdem geht's munter hin und her. System of a Down ja gerade wieder unterwegs auf Konzerttour, waren erst neulich in Berlin und jetzt beim Konzert in London, da hat Gitarrist Darren Malakian einen Sprechchor gegen die beiden Oasis-Brüder inszeniert.
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0: Ja, also man merkt schon, die Fans hatten Spaß und wenn ihr das ganze Video anschauen möchtet, dann klickt euch einfach mal in die sozialen Netzwerke. Da ist Darren Malakian ja seit Jahrzehnten ganz vorne mit dabei, wenn es darum geht, Oasis zu dissen. Wir spielen jetzt System of a Down. Hier sind sie mit Chop Suey.

0: Das ist Musik für die etwas heißeren Momente im Leben. Art of these dreams. Auf Gong 97.1. Und apropos heißer, ja, der Klimawandel ist auch in Nürnberg endgültig angekommen. Wer es immer noch nicht glauben möchte, Beweise gibt's gleich in den News bei Chris Wahle.
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2: Ich bin Dominik Schweiger. Guten Morgen. 0:1 gegen England zurückgelegen, die Partie in der Nachspielzeit zu einem 2:1-Sieg gedreht und damit jetzt auf der Zielgeraden zur Titelverteidigung. Argentinien hat sich bei der Fußball-WM ins Finale gespielt. Damit kommt's am Sonntag in New York zum Duell zwischen Europameister Spanien und dem amtierenden Weltmeister Argentinien. England muss sich mit dem Spiel um Platz 3 gegen Frankreich zufrieden geben. Das ist dann am Samstag. Vorschülerinnen und Vorschüler, die in sozial und wirtschaftlich benachteiligten Gegenden leben, sind häufiger übergewichtig oder fettleibig. Das zeigt eine Studie des Robert-Koch-Instituts mit Daten von über 4 Millionen Kindern. Fast jedes 10. bis jedes 8. von ihnen war übergewichtig. Betroffen sind vor allem Kinder, die in der Großstadt oder auf dem Land leben. Dort gibt's weniger Sport- und Freizeitangebote. Hitzesommer machen Deutschland durstig und das Wasser wird knapp. Rund 80 Kommunen müssen laut Deutschem Städtetag mittlerweile in jedem Hitzesommer verbieten, Trink- oder Grundwasser uneingeschränkt zu nutzen. Die Forderung lautet deshalb, wenn Gewerbe, Industrie und Landwirtschaft das Wasser für wirtschaftliche Zwecke nutzen wollen, sollten Bund und Länder dafür Gebühren verlangen.
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1: Mit Chris Wahle. Der Klimawandel ist in Nürnberg bereits deutlich zu spüren. Hitzetage treten deutlich häufiger auf. Zudem gibt es mehr Unwetter mit Starkregen. Das belegen erhobene Daten der Stadt, so Umweltreferentin Britta Waldhelm.
2: Unsere Luftmessstationen in Nürnberg messen tatsächlich in den letzten Jahren immer mehr Hitzetage und auch heiße Nächte, in denen es gar nicht mehr richtig kühl wird. Und unsere Regenschreiber und auch die Einsätze der Feuerwehr im Sommer zeigen uns auch, das Thema Wassermassen, extremes Wetter nehmen weiter zu. Das, was wir jetzt die letzten Tage gespürt haben, wird auch nochmal bestätigt von unseren Messungen, die wir machen bei der Stadt.
1: Nürnberg steuert bereits gegen und will seine Maßnahmen zur Klimaresilienz ausbauen. Heißt, mehr Grün, mehr Bäume, Flächen entsiegeln. Eine Unterführung hat bereits eine Warnanlage, weitere sollen folgen. Das Kanalnetz wird überprüft und eine Starkregengefahrenkarte erarbeitet.
3: Danke, Chris.
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3: Starten wir auf der A6 Nürnberg Richtung Heilbronn. Zwischen Herrieden und Aurach defekte LKW im Baustellenbereich. Die rechte Spur ist dicht. B14 Nürnberg Richtung Ansbach. Zwischen dem Abzweig nach Oedenreuth und Buchschwabach ein totes Reh auf der Fahrbahn. Das liegt da immer noch. Und nochmal die B14 jetzt Amberg Richtung Nürnberg. Zwischen Lauf an der Pegnitz und Rückersdorf. Auch hier ein totes Tier auf der Fahrbahn. Dann wird mittlerweile fleißig geblitzt. Nürnberg-Ödenberger Straße beidseitig. Gebitzenhofstraße statt einwärts, Gebersdorfer Straße Richtung Stein und Grolandstraße Richtung Bucherstraße. Außerdem ist der Thomas in der Leitung.
4: Erlangen, Radar, Schillerstraße Richtung Bismarckstraße in der 30er-Zone.
3: Alles klar, danke dir. Wenn ihr noch mehr habt, anrufen 08000 97 1 97 1. Gute Fahrt. So, dann schauen wir aufs Wetter. Das kann sich durchaus sehen lassen heute. Wir sind aktuell bei 19 Grad in Cadolzburg und in Erlenstegen. So knapp 30 Grad werden es heute. Dabei ist es nur leicht bewölkt. Allerdings in der Nacht Regenschauer und auch einzelne Gewitter bei Tiefstwerten um 17 Grad. Die Gewitter sind auch morgen ab Mittag wieder mit dabei. Maximal 24 Grad haben wir dann. Der Samstag, der wird richtig angenehm. Leicht bewölkt, 25 Grad.
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3: Ja, das wird ein Hammerwochenende. Ne? Erst am Samstag Lieder am See, präsentiert von uns, von Gong 97.1 mit den Wailers, mit Uriah Heep, mit 10 Years After, mit Magnum. Ich freue mich drauf, ich werde auch mit dabei sein, da treffen wir uns. Und dann am Sonntag Endspiel bei der Fußball-Weltmeisterschaft. Der Europameister gegen den Weltmeister. Müssen wir gleich nochmal drüber sprechen. Machen wir nach dem Electric Light Orchestra und nach Bruce Springsteen.
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0: Don't Bring Me Down, die Electric Light Orchestra auf Gong 97.1 um gleich 8:12. Ja, kaum sind ein paar Wochen rum, schon ist die Fußball-Weltmeisterschaft so gut wie am Ende. Ja. Die ganze Zeit spielen wir ja schon So schmeckt die WM mit euch, aber wir wollen natürlich das eigentliche Spiel auch nicht vergessen. Johannes, es geht hart in Richtung Finale, ne?
1: Yes.
0: Und was wird das für ein Finale? Oder da treffen zwei ganz große aufeinander.
1: Das wird richtig geil. Sonntagabend spielt der aktuelle Europameister mit Spanien gegen den aktuellen Weltmeister mit Argentinien. Die haben sich gestern gegen England durchgesetzt in einem kleinen Comeback. Sehr zum Leidwesen von Mick Jagger, Riesenfußballfan, der war live mit vor Ort und natürlich
0: auch
1: für England.
0: Das ist ja auch völlig überraschend, dass ein Engländer jetzt Fußballfan ist, ne? Und dann auch noch Mick Jagger. Klar, nicht mehr gut vorstellen, mit dem dann doch das Gesicht entgleist ist. Wenn es dann ans Finale geht, man muss ja sagen, diese ganze WM ist ja doch schon so ein bisschen durchamerikanisiert und ich sag's mal vorsichtig, man hat so ziemlich jede Chance genutzt, um irgendwie nebenbei noch ein bisschen Geld zu machen.
1: Ja
0: und jetzt ist ja auch noch so in Stile vom Super Bowl so eine Halftime-Show geplant. Ne?
1: Ja, also es gibt in der Halbzeitpause wie so ein kleines Konzert mit Justin Bieber, Shakira, Madonna, der K-Pop-Band, BTS, sagt ihr auch nichts.
0: Nee.
1: Also wird auf jeden Fall richtig, richtig fett.
0: Mhm.
1: Das Ganze soll theoretisch nur 11 Minuten gehen, aber wahrscheinlich wird die Halbzeit doch auf so 20, 30 Minuten gestretched.
0: Das wäre jetzt genau meine nächste Frage gewesen, weil so eine Halbzeit im Fußball, das weiß ja sogar ich, dauert eine Viertelstunde, ja, aber selbst da hätte ich mir vorstellen können, bei den Amis und bei der aktuellen Führung bei der FIFA, dass man die durchaus so auf eine Dreiviertelstunde ausdehnt, aber also 11 Minuten sind angesetzt, ja, 15 sollen es schlussendlich werden und im Endeffekt wird es wahrscheinlich dann doch irgendwas um eine halbe Stunde werden, oder?
1: Vermutlich, ja.
0: Vermutlich. Plus die Werbepausen, also plant da ein bisschen mehr mit ein. Wann geht's los am Sonntag?
1: 21 Uhr, also trotzdem noch recht human für deutsche Verhältnisse.

wieder 20 Minuten nach 8. 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An diesem Donnerstag, dem 16. Juli 2026. Und das könnte jetzt interessant sein für alle, die gerne mit dem Smartphone zocken. Pokémon Go, das Spiel kennen wir alle oder erinnern uns dran, wo man im echten Leben diese Fantasiefigürchen jagen konnte. Und Pokémon Go hat offenbar mehr bewirkt, als nur Menschen vom Sofa zu holen. Jetzt ist bekannt geworden, mit freiwillig hochgeladenen 3D-Scans aus dem Spiel sind tatsächlich KI-Systeme trainiert worden. Das Ziel? Künstliche Intelligenz, die sich in der echten Welt besser orientieren kann und die möglicherweise später sogar bei Militär- oder Kampfdrohneneinsätzen verwendet werden kann. Das Unternehmen hat jetzt erklärt, die Scans seien freiwillig gewesen. Trotzdem hat die Meldung natürlich eine Diskussion ausgelöst. Viele Spieler haben sich gefragt, ob ihnen damals wirklich klar gewesen ist, wofür sie ihre Daten da

0: hat uns ein wunderschönes Vermächtnis dagelassen, der gute Brad Arnold. Habe ich schon wieder Gänsehaut. Three Doors Down, Here Without You auf Kong 97.1. Und in der nächsten halben Stunde geht's weiter mit Guns N' Roses und mit Ram Jam.
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10: Ich bin Dominik Schweiger. Guten Morgen. 0:1 gegen England zurückgelegen, die Partie in der Nachspielzeit zu einem 2:1-Sieg gedreht und damit jetzt auf der Zielgeraden zur Titelverteidigung. Argentinien hat sich bei der Fußball-WM ins Finale gespielt. Damit kommt's am Sonntag in New York zum Duell zwischen Europameister Spanien und dem amtierenden Weltmeister Argentinien. England muss sich mit dem Spiel um Platz 3 gegen Frankreich zufrieden geben. Das ist dann am Samstag. Vorschülerinnen und Vorschüler, die in sozial und wirtschaftlich benachteiligten Gegenden leben, sind häufiger übergewichtig oder fettleibig. Das zeigt eine Studie des Robert-Koch-Instituts mit Daten von über 4 Millionen Kindern. Fast jedes zehnte bis jedes achte von ihnen war übergewichtig. Betroffen sind vor allem Kinder, die in der Großstadt oder auf dem Land leben. Dort gibt's weniger Sport- und Freizeitangebote. Hitzesommer machen Deutschland durstig und das Wasser wird knapp. Rund 80 Kommunen.

0: Müssen laut Deutschem Städtetag mittlerweile in jedem Hitzesommer verbieten, Trink- oder Grundwasser uneingeschränkt zu nutzen. Die Forderung lautet deshalb, wenn Gewerbe, Industrie und Landwirtschaft das Wasser für wirtschaftliche Zwecke nutzen wollen, sollten Bund und Länder dafür Gebühren verlangen.
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2: Mit Chris Wahle. In Nürnberg wird die Münchner Straße saniert. Seit Montag arbeitet der Servicebetrieb Öffentlicher Raum an der Kreuzung zur Bauernfeindstraße, um sie barrierefrei zu gestalten. Im Anschluss wird dann die Fahrbahn zwischen Bauernfeindstraße und Karl-Schönleben-Straße saniert. Sörsprecher Tim Koss.
3: Ja, die Münchner Straße ist eine vielbefahrene Straße und leider weist sie einige Schäden auf, auch Frostschäden, die noch aus dem Winter bestehen. Und deswegen müssen wir leider ran und das Ganze ausbessern.
2: Während der Bauzeit wird der Verkehr an der Baustelle vorbeigeführt. Teils stehen weniger Fahrstreifen zur Verfügung. In gut 4 Wochen soll alles fertig sein.
4: Dankeschön, Chris.
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4: Schönen guten Morgen auf die Straßen und auf die A3 Nürnberg Richtung Regensburg. Zwischen Oberösbach und Neumarkt 1 Kilometer Stau, Viertelstunde dauert es länger. Und B14 Nürnberg Richtung Ansbach zwischen Abzweig Oedenreuth und Buchschwabach. Da liegt immer noch das tote Reh auf der Fahrbahn. Dann schauen wir auf die Blitzer. Da ist jemand in der Leitung. Gong 97.1. Schönen guten Morgen.
5: Morgen, hier ist der Helmut. Ich habe einen Blitzer für euch in Nürnberg in der Gebersdorfer Straße Richtung Stein im 30er Bereich.
4: Alles klar, danke dir. Weitere Blitzer stehen in der Ödenberger Straße beidseitig, Gibitzner Hofstraße stadteinwärts und Grolandstraße Richtung Bucherstraße. Außerdem in Erlangen in der Schillerstraße Richtung Bismarckstraße. Habt ihr noch mehr? Sagt Bescheid. 08000 97 1 97 1. Gute Fahrt euch. Traumhaft schönes Wetter, aktuell bei 20 Grad in Zabo, 21 sind es schon in Eltersdorf und knapp 30 werden es heute. Nur ganz leichte Bewölkung mit dabei. Die Nacht dann mehr Wolken mit Schauern und auch mit Gewittern bei Tiefstwerten um 17 Grad. Und diese Gewitter gibt es auch morgen ab Mittag wieder. Maximal 24 Grad haben wir dann. Der Samstag, das wird ein ganz entspannter Sommertag, perfekt für Lieder am See, am Brombachsee. 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Leicht bewölkt, Temperaturen um 25 Grad. Passt doch.
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4: Grüß euch, ich fahre ja ziemlich viel Zug und da kommt es immer wieder zu der Situation, dass der Zug irgendwo auf offener Strecke stehen bleibt und dann steht er da und dann steht er da und dann steht er da. Und irgendwann fährt er weiter. Und du hast keine Ahnung, was los war. Wenn ihr diese Situationen kennt, ich habe da so eine Ahnung, was da los gewesen sein könnte. Auflösung gleich nach Guns N' Roses und Ram Jam, Black Betty.

Paradise City, die Gunners auf Gong 97.1 um 8.44 Uhr. Wenn ihr öfter mal mit dem Zug unterwegs seid, dann habt ihr euch möglicherweise auch schon mal gefragt, warum die Dinger manchmal einfach irgendwo stehen bleiben. Ja, und dann dauert es eine Weile, keine Information, keine Durchsage, nix. Und dann fährt der Zug einfach wieder weiter. Jetzt haben wir eine grobe Ahnung, was da los sein könnte. Schlagzeile ist heute Morgen bei uns reingekommen. Kein Klopapier im ICE. Zugchef stoppt Zug und geht schnell einkaufen. Ja, das ist kein Scherz. Das ist passiert auf einer Fahrt von Sylt nach Berlin. Da ist im Zug wirklich das Toilettenpapier ausgegangen. Und der Zugchef hat dann einfach mal in Hamburg den Zug angehalten und ist zum Supermarkt gefahren. Interessante Meldung, die auch jetzt hier gerade eben noch reinkommt, ganz aktuell. Morningshow-Moderator eines Rocksenders verlässt Sendung und rennt zur Tankstelle, weil ihm das Bier ausgeht.

Ding schreit einfach nur Sommer. Glenn Frey, The Heat Is On. 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Es ist Donnerstag, der 16. Juli 2026. Und an diesem 16. Juli im Jahr 2012, da ist eine echte Musiklegende verstorben.

nämlich John Lord, der Keyboarder und Organist von Deep Purple. 71 Jahre ist er alt geworden und hat ja mit seinem Hammond-Orgel-Sound auch den Klang von Deep Purple und vom Classic Rock an sich wirklich entscheidend mitgeprägt, war eigentlich an den meisten Deep Purple-Klassikern beteiligt und auch bei Whitesnake hat er teilweise mitgespielt. Eine der spannendsten Geschichten seiner Karriere, die hat er aber schon 1969 geschrieben. Mit Deep Purple hatte damals in der Londoner Royal Albert Hall das von ihm selbst komponierte Concerto for Group and Orchestra aufgeführt. Und für eine Hardrock-Band war das damals eine echter Hammer, ein echter Paukenschlag. Rock und klassisches Orchester gemeinsam, das gab es bis dahin noch nie und hat gezeigt, wie gut die beiden Musikgenres eigentlich zusammenpassen. Heute vor 14 Jahren ist John Lord leider mit 71 Jahren verstorben, aber mit Don Airey haben die Purple ja mittlerweile wieder einen ganz guten Mann an den Tasten gefunden. Jetzt gibt's die Purple, damals noch mit John Lord. Hier sind sie mit Perfect Strangers.

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12: Ich bin Dominik Schweiger. Guten Morgen. Ob Vorschülerinnen und Vorschüler in der Hochhausplatte oder auf dem Dorf aufwachsen, das alles macht sich auf der Waage bemerkbar. In sozial und wirtschaftlich benachteiligten Gegenden sind nämlich mehr Kinder übergewichtig oder fettleibig. Das geht aus einer Studie des Robert-Koch-Instituts hervor. Lea Matschulat hat die Infos.
13: Die Eltern haben wenig Geld oder achten nicht auf eine gesunde Ernährung. Der nächste Sportverein ist 3 Orte weiter und es gibt keinen Bus, der dorthin fährt. Gründe, warum schon Kinder zwischen 4 und 7 zu dick werden können. Der RKI-Studie zufolge hatten von den zwischen 2006 und 2024 eingeschulten Kindern knapp 9 bis gut 13% Übergewicht, bis zu fast 6% waren fettleibig.
12: In der europäischen Autoproduktion könnte in den nächsten 14 Jahren fast die Hälfte der Jobs wegfallen. Eine Studie des Fraunhofer-Instituts geht konkret von 730.000 gestrichenen Stellen aus. Letztes Jahr waren in der Branche europaweit rund 1,6 Millionen Menschen beschäftigt. Um möglichst viele Arbeitsplätze zu erhalten, empfehlen die Forscher, auf verschiedene Antriebstechnologien zu setzen. Und sie sind klar gegen ein Verbrennerverbot ab 2035. Die rechtsextreme Aktivistin Mala Svenja Liebig soll ihre Haftstrafe in einem Männergefängnis verbüßen. Das hat laut sächsischem Justizministerium die Leitung der Justizvollzugsanstalt Chemnitz entschieden. Liebig hatte 2025 den Geschlechtseintrag von männlich auf weiblich ändern lassen. Kritiker werten das als Provokation.
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14: Mit Chris Wahle. Wer im Großraum Nürnberg Bus und Bahn nutzt, muss sich auf ein neues Ticketsystem einstellen. Denn der VGN will es bis 2030 komplett überarbeiten, damit es für die Kunden einfacher wird. Was geplant ist, erklärt VGN-Geschäftsführer Thorsten Heider.
15: Im Laufe des Jahres 2027 werden wir erste Tarife rausnehmen. Wir werden verschiedene Produkte wie das Jahresabo Plus, die Firmenabos, aber auch die Mobicards abschaffen und durch eine Zusatzkarte das Deutschland

0: Ticket ergänzen, damit die Mitnahmefunktion der Mobicards quasi an anderer Stelle wiederhergestellt wird. Und wir werden auch perspektivisch 27, 28 die 4er- und 10er-Tickets auch aus dem Markt nehmen.
1: Den E-Tarif Egon, der nach gefahrenen Kilometern abrechnet, wird es weitergeben. Bis 2030 will der VGN sein Angebot außerdem komplett digitalisieren und Bargeld im Verkauf abschaffen.
2: Danke, Chris.
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2: Mit der A3 Nürnberg Richtung Regensburg zwischen Altdorf, Burgthann und Neumarkt in der Oberpfalz. 5 Kilometer Stau, 20 Minuten dauert es länger. Und geblitzt wird auch Nürnberg-Ödenberger Straße beidseitig, Gebitzenhofstraße stadteinwärts und Schillerstraße, das ist Erlangen, Richtung Bismarckstraße. Habt ihr noch mehr? Sagt Bescheid. 08000 97.1 97.1. Das Wetter heute mit ganz viel Sonne und nur ein paar wenigen Wölkchen. Bis 30 Grad wird es warm. Aktuell sind es 21 in Herpersdorf und in Großgründlach. In der Nacht einzelne Regenschauer und auch Gewitter um 17 Grad. Und diese Gewitter gibt es auch morgen wieder ab Mittag. Maximal 24 Grad haben wir dann. Der Samstag schaut ganz gut aus. Recht entspannt sommerlich. Bei 25 Grad ist es nur leicht bewölkt.
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2: Oh, da haben wir wieder die ganz großen Namen dabei in dieser halben Stunde. Bon Jovi am Start, Ozzy Osbourne und den Anfang, die machen AC/DC.
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0: Stress. Einfach mal ganz entspannt rein in so einen Donnerstagvormittag mit Ozzy Osbourne und Dreamer. Heute Morgen konntet ihr nochmal gewinnen unter der 08.097.1.
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0: Ja, und das ist heute die vorletzte Ausgabe. Morgen spielen wir nochmal und heute dreht sich's um dieses Rezept. Geschmolzener Käse als Dip für Brot und Gemüse. Der Hüttenklassiker mit Hüftgoldgarantie. Und ich gehe mal ans Telefon. Gong 97.1, der Claudio. Schönen guten Morgen.
2: Hallo, das ist der Thomas. Grüß dich.
0: Hi Thomas, du rauscht aber gescheit. Wo bist denn du unterwegs?
2: Moment, ich bin im Auto unterwegs. Ich halte mal kurz an.
0: Das
2: mit meinem Fachsprecher in Richtung Moment.
0: Das macht gar nichts, Thomas. Ich kann dich einigermaßen verstehen. Du möchtest unser WM-Rätsel lösen?
3: Ja, genau.
0: Erzähl also mal.
3: Ich bin mir sicher, dass es ein Käsefondue ist, aber jetzt war ich mir nicht sicher, ob das nach Frankreich gehört oder nicht. Schweiz. Ich rate jetzt einfach mal und sag Schweiz.
0: Und du bist dir auch ganz sicher, dass es nicht noch irgendein anderes WM-Teilnehmerland gibt, wo man gerne geschmolzenen Käse futtert?
3: Na, ganz sicher bin ich mir da nicht, aber ich weiß, dass man es in der Schweiz macht.
0: Thomas, das ist richtig.
3: Oh Mann, hey, du kannst dann aber auch noch unsicher.
0: Ja, ich meine, das war jetzt so einfach. Da muss ich euch schon kleins bisschen zappeln lassen. Ne? Okay. Damit hast du dir den Einkaufsgutschein vom E-Center Schüller redlich verdient und einen Kasten Bier gibt es noch oben drauf.
3: Ja, super. Ja,
0: und weißt du was, wenn du den Kasten Bier kommst,

0: komplett getrunken hast, dann stelle ich dir nochmal so eine einfache Frage und dann gucken wir mal, ob das immer noch funktioniert. Ja?
1: Schauen wir mal, ob es noch geht. Danke.
0: Bitteschön. Und wenn ihr nochmal mitspielen möchtet, letzte Chance, so schmeckt die WM morgen gegen 7:30. Und so viel kann ich schon mal verraten, das Rezept ist ähnlich schwer wie heute.
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0: Bisschen Kuschelrock am Donnerstagvormittag mit Bon Jovi. Hier ist Gong 97.1, Frankens Classic Rock Sender. Und in der nächsten halben Stunde rocken wir weiter mit den Beastie Boys, der Bloodhound Gang, Manfred Mann's Earth Band und Journey.
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0: Eine Meldung haben wir für euch, kommt von der A3 Nürnberg Richtung Regensburg zwischen Altdorf-Burgthann und Neumarkt in der Oberpfalz. 3 Kilometer Stau, seid ihr in 10 Minuten durch. Ansonsten wird noch geblitzt aktuell und zwar in Nürnberg. Bismarckstraße Richtung Äußere Sulzbacher Straße, Gebitzenhofstraße stadteinwärts und Ödenberger Straße beidseitig. Außerdem in Erlangen in der Schillerstraße Richtung Bismarckstraße. Wenn ihr noch was habt, anrufen 08000 97 1 97 1. Gute Fahrt. Das Wetter aktuell mit 22 Grad in Herpersdorf und in Großgründlach. Bewölkte 30 Grad bekommen wir heute, allerdings nur leicht bewölkt. Mehr Wolken kommen dann in der Nacht mit Regenschauern und auch Gewittern. Tiefstwerte um 17 Grad und der Gong-Wettertrend. Morgen ab Mittag Gewitter, maximal 24 Grad wird's warm. Mit 25 geht's dann leicht bewölkt durch den Samstag.
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0: Wenn's um Classic Rock geht, dann darf auch diese Nummer nicht fehlen. Manfred Mann's Earth Band und For You. Und auch ein anderer Track ist da zwingend mit dabei.
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0: Ja, und da ging's heute Morgen um einen Song, den kennen, glaube ich, wirklich gefühlt 95% der Weltbevölkerung. Dementsprechend einfach war's dann auch.
2: Schlamm klebt dir im Angesicht, du große Schmach und Zier zugleich. Trittst deine Blechbüchse über das Pflaster hinweg und singst dabei: Wir werden, ja, wir werden dich erschüttern.
0: Die Fancy konnte es sofort lösen.
3: Ich tippe auf We Will Rock You von Queen.

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Erkennt ihr den Song? Dann spiele ich ihn auch.

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4: Ich bin Dominik Schweiger. Als Sven hatte sie rechtsextreme Straftaten begangen, 2025 dann den Geschlechtseintrag von männlich auf weiblich ändern lassen und jetzt soll Maler Svenja Liebig trotzdem ins Männergefängnis. Das hat laut sächsischem Justizministerium die Leitung der Justizvollzugsanstalt Chemnitz entschieden. Kritiker werteten die Änderung ihres Geschlechtseintrags als Provokation. Die Unwetter der letzten Tage haben in Teilen Deutschlands ganz schön Verwüstung angerichtet, unter anderem in der Landwirtschaft. Da sind innerhalb von 48 Stunden Schäden von mindestens 50 Millionen Euro entstanden, schätzt die Spezialversicherung Vereinigte Hagel. Mehr von Lea Matschulat.
5: Der Nordosten Niedersachsens, Nordhessen, Ostwestfalen-Lippe und Teile von Thüringen, das sind nur einige der Gebiete, in denen es zu Beginn der Woche so heftig gehagelt, geregnet oder auch gestürmt hat, dass nun Teile der Ernte hin sind. Betroffen sind unter anderem Weizen und Raps und auch Kartoffeln und Hopfen. Teilweise hätten Sturm und Hagel Rapsfelder regelrecht abrasiert, heißt es vom Spezialversicherer Vereinigte Hagel.
4: Eine bezahlbare Wohnung finden ist und bleibt in Deutschland eine echte Herausforderung. Und das, obwohl der Bestand an Wohnungen schneller wächst als die Bevölkerung selbst. Laut Statistischem Bundesamt sind seit 2015 rund 2,5 Millionen Wohnungen dazugekommen, ein Plus von 6%. Die Bevölkerung ist im gleichen Zeitraum nur um 1,6% gewachsen. Außerdem werden die Wohnungen im Schnitt auch größer.
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6: Mit Chris Wahle. Weniger Beton, mehr Schwamm statt Prinzip. Was Erleichterung bei Hitze bringt, hilft häufig auch bei Starkregen. Die Stadt Nürnberg hat bereits verschiedene Aktionspläne laufen, um sich für den Klimawandel zu wappnen. Umweltreferentin Britta Waldhelm.
7: Wir stellen mehr Trinkbrunnen im öffentlichen Raum bereit. Wir pflanzen mehr Bäume in der Stadt. Wir schaffen Grünflächen mit unserem Masterplan Freiraum. Und wir schauen noch immer, wenn wir eine Maßnahme machen, kann man auch entsiegeln und kann man auch versickern, damit auch das Wasser im Boden direkt gespeichert ist.
6: Trotz der bisherigen Bemühungen bleibt der Umbau der Stadt hin zu mehr Klimaresilienz eine Mammutaufgabe. So Waldhelm weiter.
8: Dankeschön, Chris.
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8: Servus euch auf die Straßen. Wir haben aktuell freie Bahn für den Wahn. Ihr solltet gut durchkommen, aber geblitzt wird Nürnberg, Bismarckstraße Richtung Äußere Sulzbacher Straße, Nürnberg, Ebersdorfer Straße Richtung Stein und Langenzenn, Nürnberger Straße beidseitig. Habt ihr mehr gesehen, dann lasst mich das gerne wissen. 08.097.1. Dankeschön. Heute gibt's viel Sonne für Franken. Das Ganze bei aktuell 23 Grad an der Meistersingerhalle und am Dutzenteich. 29 bis 30 sind heute die Maxi-Werte. Paar Schäfchenwölkchen dabei, ansonsten Sonne pur. Morgen am Freitag sieht's dafür schon anders aus. Da warten wieder ein paar Gewitter auf uns.

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1: Um kurz nach 10 der Auftakt in den Mittag. 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Und während ihr da drin umeinander fuhrwerkt, bin ich bei euch mit feinstem Classic Rock. Gleich Nazareth's Love Hurts geht komplett unter die Haut. Und vorher dieser gute Laune 80er. Kommt von Billy Idol, nennt sich White Wedding. Schönen Donnerstag.

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Wunderschönen Donnerstag und Happy Birthday Nemberg! Unsere wunderbare Frankenmetropole feiert heute 976. Geburtstag, denn am 16.07. im Jahr 1050 wurde die Stadt das erste Mal urkundlich erwähnt, damals noch unter dem Namen Norrenberg, später bekannt als die geilste Stadt der Welt, und an eben jene schicken wir jetzt ein fettes Klampfenfeuerwerk als Geburtstagsständchen raus. Die Gunners hier auf Gong 97.1. Sweet! 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

0: 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Am sonnenlastigen Donnerstag. Schön, dass ihr an Bord seid. Und Freunde, wir haben ein Finale. Spanien-Argentinien am Sonntag. Und dabei soll es ja auch eine Halbzeitshow geben, bei der unter anderem Madonna, Shakira oder auch Justin Bieber auftreten sollen. Und ich meine, gut, Halbzeitshow sollen es machen, wenn es unbedingt mahne. Aber könnte man nicht vielleicht Musik nehmen, die nicht scheiße ist? Also einfach mal blöd gefragt. Ich hätte da vielleicht eine kleine Auswahl. Zum Beispiel die Proclaimers, I'm Gonna Be 500 Miles oder auch Whitesnake, Here I Go Again. Genauso wie Slade, Far, Far Away. Alles eine Top-Wahl und alles gleich dabei, direkt nach halb. Nur hier bei der weltbesten Rockstation.
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fantastischen Donnerstag und Grüße raus an alle, die es heute Morgen in die Arbeit geschafft haben. Die auf dem Weg nicht gesagt haben, weißt was, Chef, steigst mal am Frack ich vor, einfach über den Brenner an die Adria und häng die Füße ins kalte Wasser. Aber Freunde, ich bin mir sicher, auch morgen früh lockt die Verlockung einfach an der Ausfahrt vorbeizufahren und im Rückspiegel zu sehen, wie die Firma immer kleiner wird. Ich denke, der Chef wäre semi-begeistert, aber ich bin auf eurer Seite, Freunde. Und deswegen spendiere ich für jeden Roadtrip den perfekten Soundtrack jetzt auf Gong 97.1. Tom Cochrane live.

Fantastischen Donnerstag, werte Edelsleute, aufgehorcht, denn mir war so gewesen, als sei heute Donnerstag und damit war natürlich auch heute Morgen wieder unser Rockbarde zu Gast im Morgenrock bei Claudio, hat uns fröhlich zum Miträtseln einen der größten Klassiker aller Zeiten in die barocke, altertümliche Sprache übersetzt, hat heute Morgen so geklungen.

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1: Habt ihr vielleicht schon eine Idee im Kopf, welcher Song das sein könnte? Dann behaltet diese Idee, denn gleich gibt's die Auflösung. Hören wir rein, ob ihr heute Morgen draufgekommen seid um 10 vor halb. Und vorher gönnen wir uns die größten Klassiker aller Zeiten. Da habe ich Pat Benatar dabei hier auf Gong 97.1 mit Love is a Battlefield.
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9: Ich bin Fabian Schaffer. Die deutschen Grenzkontrollen sind ja immer wieder ein Streitthema mit der Europäischen Union. Jetzt verlangt die EU-Kommission noch einmal, dass die Kontrollen enden. Es gäbe weniger Geflüchtete und auch die neuen EU-Asylregeln würden sie überflüssig machen. Die EU-Innenminister beraten heute über die europäische Migrationspolitik. Die Bundesregierung will gemeinsam mit Österreich vorerst an den Kontrollen festhalten. Die Rechtsextremistin Marla Svenja Liebig hat das Frauengefängnis in Chemnitz schon wieder verlassen. Sie soll ihre Haftstrafe wegen Volksverhetzung in einem Männergefängnis verbüßen. Nach der Auslieferung aus Tschechien war Liebig zunächst in das Frauengefängnis gebracht worden. 2025 hatte Liebig den Geschlechtseintrag von männlich auf weiblich ändern lassen. Wohl als Provokation, sagen Kritiker. In der europäischen Autoindustrie könnte in den nächsten 14 Jahren fast die Hälfte der Jobs wegfallen. Eine Studie des Fraunhofer Instituts geht konkret von 730.000 gestrichenen Stellen aus. Um möglichst viele Arbeitsplätze zu erhalten, empfehlen die Forscher, auf verschiedene Antriebstechnologien zu setzen.
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10: Mit Tanja Scholl. Die Uni Erlangen-Nürnberg wird in den kommenden Jahren an vielen Ecken zur Baustelle. Und das ist eine gute Nachricht. Denn die FAU bekommt bis 2030 rund 18,2 Millionen Euro für dringend nötige Sanierungen. Das Geld stammt aus einer großen Sanierungsoffensive des Freistaats Bayern und ist für konkrete Bauprojekte. Geplant sind unter anderem Arbeiten an Dach- und Brandschutz in der Findelgasse, am Biologikum und Physikum sowie in der Universitätsbibliothek. Auch die Rechtsmedizin, die Werkstoffwissenschaften und die Mensa auf der Insel Schütt profitieren. Vor allem Studierende, Lehrende und Forschende sollen die Verbesserungen direkt spüren.
1: Dankeschön, Tanja.
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1: Grüße auf die Straßen, aktuell alles fein. Das Verkehrsradar ist grün und ihr solltet gut durchkommen. Aber jede Menge Blitzer stehen rum. Nürnberg, Gudrunstraße Richtung Allersberger Straße. Nürnberg, Bismarckstraße Richtung Äußere Sulzbacher Straße. Hat mir der Uwe gerade nochmal durchgegeben, dass der sehr verzwickt steht. Sieht man nicht gleich. Bitte Fuß vom Gas. Außerdem Langenzenn, Nürnberger Straße beidseitig wird geblitzt. B8 führt Richtung Neustadt, kurz vor der Ausfahrt Langenzenn. Und A73 Bamberg Richtung Nürnberg, Höhe der Ausfahrt Erlangen Zentrum. Danke Chris fürs Melden. Habt ihr mehr gesehen? Dann klingelt ebenfalls gerne durch 08000 97 1 97 1. Mille grazie. Heute ganz wie Sonnenschein für Franken bei 26 Grad bei euch in Eckental und Kalchreuth. 25 haben wir aktuell bei euch in Boxdorf. Auch da geht's heute noch steil nach oben. 30, 31 heute an der Spitze. Sonne gibt's heute pur. Sollten wir nochmal ausnutzen, denn morgen gibt's schon wieder dicke, dunkle Regenwolken mit Gewittern.
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1: Um 3 nach 11, einen fantastischen Donnerstag. Die Kerber aller Kerbers, nämlich die Feuchter Kerber, wird morgen angepfiffen, läuft dann bis kommenden Mittwoch. Wir stimmen uns jetzt schon mal ein, denn ich habe den Bierzeltbanger schlechthin dabei. Passend zum Sonnenschein, Status hier auf Gong 97.1. Monster 70er, rocking all over.

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0: wieder Wandersmann, trinkfestes Frauenzimmer aufgehorcht. Auch heute Morgen war unser Rockbarde zu Gast im Morgenrock bei Claudio und hat uns, damit wir fröhlich miträtseln können, einen Song in die altertümliche Sprache übersetzt.
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2: Ja, und da ging es heute Morgen um einen Song, den kennen, glaube ich, wirklich gefühlt 95% der Weltbevölkerung. Dementsprechend einfach war es dann auch.
3: Schlamm klebt dir im Angesicht, du große Schmach und Zier zugleich. Trittst deine Blechbüchse über das Pflaster hinweg und singst dabei: Wir werden, ja, wir werden dich erschüttern.
2: Die Fancy konnte es sofort lösen.
4: Ich tippe auf We Will Rock You von Queen.
0: Die Chance zum Miträtseln bei Rock in edler Sprache gibt's dann am kommenden Dienstag, wie immer um kurz nach 7, nur hier auf Gong 97.1.

0: Never Not Stay. Fantastischen Donnerstag. Was dämmern wir jetzt ein bisschen bis Feierabend, hä?
1: Tausend Bier saufen.
0: Na, jetzt doch noch nicht. Ist doch erst 11:30, aber Richtung Feierabend. Bis dann das Feierabendbier winkt, gönnen wir uns gleich richtig fette Schepperbretter durch diesen sonnenlastigen Donnerstagmittag. Gleich Judas Priest, Living After Midnight, treibend, stampfend, genauso wie Europe, The Final Countdown, direkt nach 11:30. Nur hier auf Gong 97.1.
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verdrossen geguckt hatte gestern Abend der gute Mick Jagger. Der war beim Halbfinale in Atlanta und leider ja England auch wirklich bitter in letzter Minute ausgeschieden. Ich persönlich finde es wirklich schade. Ich hätte mich sehr für Kane und Bellingham und Co. gefreut. Aber um es mal ein bisschen salopp zu sagen, naja, da ist halt wieder nix Hammkummer. Schade. Anyway, so oder so war er zwar gestern in Atlanta und jetzt schon auf Gong 97.1. Der Mick Jagger ist still unterwegs. Wir gönnen uns mit dem Rest der Stones. I can get no satisfaction. Ab den Vogelwilden.

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0: R.E.M., the one I love. Und wir bleiben gleich sehr liebelastig hier auf Gong 97.1. Perfekt zum Schmusen, einfach mal ein bisschen durchatmen. Man soll sich ja nicht überarbeiten, vor allem nicht am Donnerstag, vor allem nicht um kurz vor 12. Deswegen gleich Boston, More Than a Feeling. Und davor Van Halen, Why Can't This Be Love? Da schrauben wir die Geburtenrate bis unters Dach. Dankt mir später. Nennt eure Kinder einfach Mark. Auch die Mädchen.
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3: Ich bin Fabian Schaffer. Wo Kündigung draufsteht, muss auch Kündigung drin sein. Der Bundesgerichtshof hat klargestellt, dass ein Kündigungsbutton auf einer Internetseite nur zur Beendigung eines Vertrags dienen darf. Verboten ist es dem Betreiber, nach dem Klick Alternativen aufzulisten, zum Beispiel den Vertrag nur zu pausieren. Damit hatte eine Klage des Bundesverbands der Verbraucherzentralen gegen eine Fitnesskette Erfolg. Die Unwetter der vergangenen Tage haben in der Landwirtschaft Schäden in Millionenhöhe angerichtet. Laut Schätzungen einer Spezialversicherung belaufen sie sich auf mindestens 50 Millionen Euro. Betroffen seien rund 100.000 Hektar Anbaufläche in mehreren Regionen Deutschlands. Aus den Regionen Nürnberg und Stuttgart wurden teils Totalschäden gemeldet. Delivery Hero, früher bei uns als Lieferheld bekannt, gehört künftig zum US-Fahrdienstleister Uber. Der deutsche Essenslieferdienst wurde für umgerechnet fast 13 Milliarden Euro aufgekauft. Uli Reitinger berichtet.
4: Die Aktie von Delivery Hero schießt direkt in die Höhe. Auch wenn es sich um ein deutsches Unternehmen handelt, hatte es sein Heimatgeschäft an Lieferando verkauft. Hierzulande sieht man also keine Lieferanten von Delivery Hero mehr. Uber hat sich verpflichtet, den Hauptsitz von Delivery Hero in Berlin beizubehalten und bis mindestens 2029 keine Änderungen an der Berliner Belegschaft vorzunehmen.
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5: Mit Tanja Scholl. Von Berlin im Zug bis nach Nürnberg und das in einer Snowboard-Tasche. US-Künstlerin Alexandra Grant bringt ihre Kunst notfalls selbst vorbei. Am Abend eröffnet im Neuen Museum Nürnberg ihre erste große Einzelausstellung in einem deutschen Museum. Zu sehen sind 8 großformatige Werke extra für Nürnberg gemacht. Grant übersetzt darin Texte von Autorinnen in Bilder. 4 der 8 stammen aus oder leben in Nürnberg. Das Museum spannt den Bogen von der deutschen Literatur des 14. Jahrhunderts bis heute, passend zu Nürnbergs Geschichte als Stadt des Buchdrucks. Bekannt ist Grant auch an der Seite von Hollywood-Filmstar Keanu Reeves. Die beiden zeigen sich seit 2019 gemeinsam als Paar in der Öffentlichkeit.
6: Dankeschön, Tanja.
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6: Grüßet euch auf die Straßen. Ich habe eine Meldung von der A3 Würzburg Richtung Nürnberg. Da steht ein Pannen-LKW zwischen Erlangen-Tennenlohe und Nürnberg-Nord. Dadurch hier der rechte Fahrstreifen gesperrt. Das ganze Ding wird aktuell geborgen, dauert aber noch ein paar Stündchen. Hier kommt es zu Behinderungen. Außerdem habe ich jede Menge Blitzer für euch. Nürnberg-Rednitzstraße Richtung Nürnberg-Aibach. Danke, Tom. In der Johannesstraße in Nürnberg, Stadt einwärts, danke Thomas. Nochmal Nürnberg, Schnieklinger Straße einwärts, danke Norbert. Nochmal Nürnberg, Gudrunstraße Richtung Allersberger Straße, abermals Nürnberg, Bismarckstraße Richtung äußere Sulzbacher Straße. Und jetzt noch auf der A370 Bamberg Richtung Nürnberg, Höhe Ausfahrt Erlangen Zentrum. Habt ihr zufällig noch einen Blitzer, zufällig vielleicht noch in Nürnberg gefunden, dann lasst mich wissen, 08000971971. Danke und gute Fahrt. Viel Sonne dabei mit ein paar kleinen Schäfchenwölkchen. Das Ganze bei aktuell 27 Grad bei euch in Ammerndorf und Rostal. 27 aktuell auch in Reichelsdorf. 30, 31 heute an der Spitze. Ansonsten passiert nichts mehr. Bleibt sonnig und trocken. Aber morgen am Freitag, da warten wieder ein paar Gewitter auf uns.
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6: Um kurz nach 12 und damit dem Auftakt in die Mittagspause. Und die lassen wir uns richtig schön untermalen von einem gute Laune 80er. Passend zum Sonnenschein, kommt von Van Halen, nennt sich Why Can't This Be Love. Natürlich nur hier auf Gong 97.1, Frankens Classic Rock Sender, alias der weltbesten Rockstation.

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Fantastischen Donnerstag, Gong 97.1 hier. Schön, dass ihr an Bord seid. Freunde, die Deutsche Bahn fährt ja generell im Nena-Style. Irgendwie, irgendwo, irgendwann. Meiner Meinung nach ist dieses ganze Unternehmen eigentlich nur so ein verkappter Karnevalsverein. Denn jetzt ist schon wieder was passiert. Das kannst du dir nicht ausdenken. Ein ICE war unterwegs von Sylt nach Berlin. Und dann hat der außerplanmäßig in Hamburg-Bergedorf gehalten. Ist kurzerhand mal ein Mitarbeiter vom ICE ausgestiegen, in den Supermarkt gegangen und hat Klopapier gekauft, denn das war im ICE ausgegangen. Das ist ein absoluter Fiebertraum, aber dieser Bahnmitarbeiter kriegt von mir jetzt ganz offiziell den Titel Mitarbeiter des Monats verliehen. Wahnsinn du, damit konnte dann der ICE auch weiterfahren und hatte dann auch kein Problem, wenn quasi bei den Fahrgästen der Zug aus Darmstadt einrollt.

0: Finale. Spanien-Argentinien am Sonntag. Und dabei soll es ja auch eine riesen Halbzeitshow geben, bei der unter anderem Madonna, Shakira oder auch Justin Bieber auftreten. Und ich meine, okay, wenn es unbedingt Mana, sollen es ihr Halbzeitshow machen. Aber könnte man nicht vielleicht Musik nehmen, die nicht scheiße ist? Einfach mal Blade in Raum Nike fragt. Ich hätte da zum Beispiel Vorschläge. Robert Palmer, Bad Case of Loving You oder Metallica, The Unforgiven oder auch The Knack, Marsha Rona. Alles eine Top-Wahl und alles dabei. Gleich direkt nach halb, nur hier bei der weltbesten Rockstation Gong 97.1.
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Happy Birthday, Nemberg! Die Frankenmetropole feiert heute ihren 976. Geburtstag, denn am 16.07. im Jahr 1050 wurde die Stadt das erste Mal urkundlich erwähnt. Damals noch unter dem Namen Nürnberg, heute bekannt als die geilste Stadt der Welt. Und genau an eben jene schicken wir jetzt ein fettes Geburtstagsständchen raus. Ein richtig schwungvolles Brett von Robert Palmer hier auf Gong 97.1. Bad Case of Loving You.

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0: Schönen Donnerstag, 1:02 und wenn einer der größten Klassiker aller Zeiten in die altertümliche Sprache übersetzt wird, dann könnte das so klingen.
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0: Immer dienstags und donnerstags im Morgenrock bei Claudio ist unser Rockbarde zu Gast und übersetzt uns einen Song, damit wir fröhlich miträtseln können. Ob ihr heute Morgen lösen konntet, hören wir gleich nochmal um 10 vor halb und vorher die größten Klassiker aller Zeiten. Run DMC dabei auf Gong 97.1. Walk this way.
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1: Ich bin Fabian Schaffer. Die Online-Kündigung im Fitnessstudio darf nicht zu kompliziert sein. So hat der Bundesgerichtshof entschieden. Studios dürfen demnach auf der Bestätigungsseite der Kündigung keine weiteren Alternativen anzeigen. Der Bundesverband der Verbraucherzentralen hatte gegen eine Fitnesskette geklagt. Jacqueline Melcher mit den Einzelheiten.
2: Wer seinen Fitnessstudio-Vertrag kündigen wollte, wurde nach Anklicken der entsprechenden Schaltfläche auf eine Bestätigungsseite weitergeleitet. Neben einem Formular zum Eingeben der nötigen Informationen wurde dort prominent auf die Möglichkeit hingewiesen, den Vertrag beitragsfrei zu pausieren, anstatt ihn zu kündigen.
1: Die Bundesregierung will härter gegen Steuerbetrüger vorgehen. Dazu stellten Finanzminister Klingbeil und Justizministerin Hubich einen Aktionsplan vor. Nach dem Vorbild des gemeinsamen Terrorismusabwehrzentrums soll beim Zoll ein gemeinsames Zentrum gegen Steuer- und Finanzkriminalität eingerichtet werden. Damit sollen Analyse, Ermittlung und Verfolgung von Geldwäsche und Steuerkriminalität gebündelt werden. Hohe Temperaturen und wenig Regen wirken sich auch auf die Flussschifffahrt aus. Auf Rhein-Elbe oder Donau können aktuell weniger Waren transportiert werden als gewöhnlich, wenn das Wasser höher steht. Der Bundesverband der Binnenschifffahrt weist darauf hin, dass das Folgen für die Transportkosten hat. Grund: insgesamt müssten mehr Schiffe eingesetzt werden, um die Waren von A nach B zu bringen.
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3: Mit Tanja Scholl. Blaualgen im kleinen Dutzendteich. Der Nürnberger Servicebetrieb öffentlicher Raum warnt alle Erholungssuchenden dort zu baden. Besonders Kinder und Allergiker müssen mit Hautreizungen und Bindehautentzündungen rechnen. Hundebesitzer sollten ihre Tiere im gesamten Volkspark unbedingt an der Leine halten. Grund für die Giftalgen sind die hohen Wassertemperaturen in dem flachen Gewässer. Die Stadt hat bereits Warnschilder am Ufer aufgestellt. Das Spezialmähboot Hummel holt jetzt die Nährstoffe aus dem Wasser. Grundsätzlich wird regelmäßig der Schlamm abgesaugt. Auch in anderen Nürnberger Gewässern breiten sich die Algen derzeit aus, darunter im Ödweiher und im Forstweiher.
4: Dankeschön, Tanja.
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4: Freie Bahn für den Wahn. Grüße zu euch auf die Straßen. Aktuell alles fein. Ihr solltet gut durchkommen. Aber geblitzt wird Doppelpack in Nürnberg. Einmal Rednitzstraße Richtung Nürnberg-Aibach. Danke, Tom. Und in der Johannesstraße einwärts. Habt ihr mehr gesehen? Dann klingelt gerne durch. 08000 97 1 97 1. Danke euch. Ein paar kleine Schäfchenwölkchen dabei, ansonsten viel Blau und viel Sonne für Franken bei aktuell 28 Grad in Feucht und Wendelstein, 27 aktuell bei euch noch am Grünsberg, ein bisschen was geht noch, 30, 31 heute an der Spitze, bleibt heute auch trocken, sollten wir ausnutzen, denn morgen am Freitag wird es wieder nass und da stehen auch wieder Gewitter auf dem Fahrplan.
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4: Mit fettem 70er Sound rein in den Nachmittag. Richtung Feierabend. Ganz da hinten am Horizont kann ich ihn schon erkennen. Dauert noch ein paar Stündchen, aber die kriegen wir mit feinstem Classic Rock im Ohr. Richtig easy peasy von der Uhr gerockt. Gleich Run DMC, Walk This Way. Und das hier sind Thin Lizzy. Die Burschen sind back in town. The boys are back in town auf Gong 97.1. Habt einen schönen Donnerstag.

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0: wieder Wandersmann, trinkfestes Frauenzimmer aufgehorcht. Auch heute Morgen war unser Rockbarde zu Gast im Morgenrock bei Claudio und hat uns, damit wir fröhlich miträtseln können, einen Song in die altertümliche Sprache übersetzt.
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2: Ja, und da ging es heute Morgen um einen Song, den kennen, glaube ich, wirklich gefühlt 95% der Weltbevölkerung. Dementsprechend einfach war es dann auch.
3: Schlamm klebt dir im Angesicht, du große Schmach und Zier zugleich. Trittst deine Blechbüchse über das Pflaster hinweg und singst dabei: Wir werden, ja, wir werden dich erschüttern.
2: Die Fancy konnte es sofort lösen.
4: Ich tippe auf We Will Rock You von Queen.

0: in die Kneipe, denn ich habe schönen Kneipenrock der Hooters dabei. Johnny B. aus dem Jahr 87 und außerdem die rauchgeschwängerte Reibeisenstimme von Joe Cocker, Unchain My Heart. Direkt nach halb, nur hier auf Frankens Classic Rock Sender.
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Klebt der Schlüppi in der Ritze, haben wir wieder krasse Hitze. Schönen Donnerstag, Gong 97.1 hier und heute klettern wir wieder auf 30, 31 Grad. Dazu gibt's stellenweise Sonne pur und das schreit doch danach, den Abend irgendwo am Badesee ausklingen zu lassen. Ein paar Hopfenkaltschalen, ein paar gute Kumpels einpacken und vor allem die kostenlose Gong 97.1 App. Denn dann bin ich beim Planschen und Leben zelebrieren mit feinstem Classic Rock rund um die Uhr bei euch. So wie jetzt mit diesem Monster 80er vom Godfather of Shock Rock, Alice Cooper, hier auf Frankens Classic Rock Sender mit der wohl bekanntesten Giftspritze des gesamten Universums, Poison.

0: Hitzler, der gute Laune 80er von Genesis, der unsichtbare O-Dutcherer, der Invisible Touch und das Feuerwerk der guten Laune, das zündet mein Kollege Nico Niederlich gleich ebenfalls von beiden Seiten an, denn der übernimmt jetzt das Rockstudio und haut uns fette Schepperbretter um die Ohren. Mit dabei AC/DC Highway to Hell oder auch Def Leppard, Pur Sam Sugar on Me, all das natürlich nur hier auf Gong 97.1. Ich bin Marc Pöperny, habt einen Vogelwild fulminant supergeilen Donnerstoch.
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0: 13:58
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7: Ich bin Fabian Schaffer. Der Ehrliche darf nicht der Dumme sein. Unter diesem Motto will die Bundesregierung härter gegen Steuerbetrug vorgehen. Finanzminister Klingbeil und Justizministerin Hubich haben dazu einen Aktionsplan vorgestellt. Beim Zoll soll ein neues Zentrum gegen Steuer- und Finanzkriminalität entstehen. Außerdem sollen Selbstanzeigen nicht mehr automatisch zur Straffreiheit führen und die Täter sich so nicht einfach freikaufen können. Der Bundesgerichtshof hat entschieden, wer online einen Fitnessstudio-Vertrag kündigt, darf auf der Bestätigungsseite nicht mit Alternativen wie einer Vertragspause abgelenkt werden. Geklagt hatte der Verbraucherzentrale Bundesverband gegen eine Fitnesskette mit Erfolg. Die Bestätigungsseite diene alleine der Kündigung, so der BGH. Die Bundesregierung hat eine Agenda für Heimatpolitik vorgestellt. Heimatminister Rainer will damit Alltagsprobleme in ländlichen Regionen und Städten besser lösen.

0: unter dem Motto Miteinander ist es Heimat. Geplant sind sogenannte Heimatdialoge mit Ländern und Kommunen sowie noch in diesem Jahr ein repräsentativer Heimatreport. Mehr als die Hälfte der Menschen in Deutschland lebt auf dem Land.
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2: Mit Tanja Scholl. Abgebrochene Äste, instabile Bäume und versperrte Wege. Nach dem schweren Unwetter am Dienstagabend warnt das Landratsamt Erlangen-Höchstadt davor, Waldgebiete zu betreten. Betroffen sind vor allem der Seewalder Reichswald, die Wälder rund um Heroldsberg und Kalchreuth sowie der Tennenloher Forst. Dort besteht akute Windbruchgefahr. Auch jetzt können noch Äste herunterfallen oder Bäume umkippen. Das Landratsamt bittet deshalb, Absperrungen unbedingt zu beachten. Für den Tennenloher Forst gilt weiterhin ein behördliches Betretungsverbot.
3: Danke, Tanja.
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3: Um 2 nach 2, alles fein bei euch. Wenn ihr was seht, gebt Bescheid. 08000 97.1 97.1. Danke, kommt gut durch. 29 Grad gerade bei euch in Fürth und feucht. Dazu Sonne, Wolkenmix. Stellenweise kann es regnen, eventuell auch Gewitter. Morgen dann Wolken, Regen und Gewitter bei 25 Grad max. Am Samstag dann wahrscheinlich trockener Sonne, Wolkenmix bei bis zu 24 Grad.
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3: Feierabend im Blick und volle Energie, dass wir da auch gut hinkommen. AC/DC Highway to Hell gleich und das sind Def Leppard mit Pour Some Sugar on Me.

0: In England mussten Bergretter einen bekifften Hund ins Tal tragen.
1: Hallo zusammen. Eine Frau wollte mit ihrem Hund den höchsten Berg Englands besteigen. Und dann hat der Hund irgendwann schlapp gemacht. Da mussten die Bergretter kommen und ihn runtertragen. Zuerst haben sie sich richtig Sorgen gemacht, weil es dem Labrador gar nicht gut ging und die einfach nicht wussten, wo das herkommt. Und im Nachhinein hat sich dann rausgestellt, dass der irgendwie sehr viel Cannabis konsumiert haben muss. Wahrscheinlich hat irgendjemand auf dem Berg sein Gras fallen lassen und der Hund hat's weggesnackt. Also musste er dann nur ausnüchtern und am nächsten Tag war er wieder fit. Die Frage, die uns jetzt allen unter den Fingernägeln brennt, geht raus an unsere Nachrichtenredaktion. Henrike Müller, wie süß ist Tokio der bekiffte Labrador?

0: Wenn ihr gerade im Job hockt und gar keinen Bock habt zu arbeiten, dann wird's vielleicht besser, wenn ihr denkt, damit könnt ihr Huey Lewis stolz machen. Denn der sagt, es ist cool, ein Spießer zu sein. It's hip to be square, gleich hier auf Gong 97.1.
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0: 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Kurz nach 3, Servus auf die Straßen. Soweit alles fein bei euch. Stausblitze immer gern zu mir unter der 08000 97 1 97 1. Danke, kommt gut durch. 29 Grad gerade bei euch in Kalchreuth und Kammerstein. Dazu Sonne-Wolken-Mix. Stellenweise könnten Regen und Gewitter auftreten. Morgen dann wolkig und nass, stellenweise Gewitter bei 25 Grad max. Samstag dann wieder ruhiger, Sonne-Wolken-Mix bei bis zu 24 Grad.
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0: hau mal gleich mal richtig schön rein, dreh noch mal ein bisschen auf, damit wir gut im Feierabend ankommen. Mit einem fetzen Brett von Nirvana, Smells Like Teen Spirit und aus den 80s Midnight Oil, Bats Are Burning. Gleich hier auf Gong 97.1.
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0: 2:02.
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14: Ich bin Fabian Schaffer. 8 Jahre nach dem Einsturz einer Autobahnbrücke in Genua hat ein Gericht den früheren Chef der italienischen Autobahngesellschaft zu 12 Jahren Haft verurteilt. Er soll schon lange zuvor von Mängeln an der Brücke gewusst haben. Bei dem Unglück 2018 waren 43 Menschen ums Leben gekommen. Der 66-Jährige sitzt wegen eines tödlichen Busunglücks auf einer anderen Autobahn bereits im Gefängnis. Die Bundesregierung will mit einem Aktionsplan entschiedener gegen Steuerbetrug und Geldwäsche vorgehen. So soll es etwa ein gemeinsames Zentrum gegen Steuer- und Finanzkriminalität beim Zoll geben. Finanzminister Klingbeil.
15: Wir haben ein gemeinsames, klares Ziel. Die Ehrlichen in unserer Gesellschaft dürfen nicht die Dummen sein. Es geht für mich um Gerechtigkeit. Die wenigen, die betrügen, schaden allen, die ehrlich ihre Steuern zahlen. Und das macht auch den fairen Wettbewerb zwischen Unternehmen kaputt.
14: Der Staat verliert jedes Jahr mehrere Milliarden Euro durch Steuerbetrug. Der Bundesgerichtshof hat die Rechte von Verbrauchern bei Online-Kündigungen gestärkt. Die Richter entschieden, dass auf der Bestätigungsseite nach dem Klick auf den Kündigungsbutton keine Hinweise auf Alternativen wie eine Vertragspause erscheinen dürfen. Damit hatte eine Klage des Bundesverbands der Verbraucherzentralen gegen eine Fitnesskette Erfolg.
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16: Mit

0: Daniel Scholl. Erst Hitze, dann Unwetter. Dass diese Ereignisse auch in Nürnberg zunehmen, belegen die Messdaten. Die Stadt steuert bereits gegen mit verschiedenen Aktionsplänen. Dazu gehört nicht nur Hitzeschutz, sondern auch Schutz vor Starkregen. Eine Unterführung ist schon mit einem Warnsystem ausgestattet, weitere sollen folgen. Umweltreferentin Britta Waldhelm.
1: Und wir untersuchen auch gerade in der Stadt, wo wir schon wissen, dass es bei Starkregen Probleme gibt, wie und ob wir den Straßenraum umgestalten können. Und wir überprüfen auch das Kanalnetz und wie wir die Wassermassen gegebenenfalls dort noch besser managen können.
0: Die Stadt erarbeitet auch eine Starkregen-Gefahrenkarte. Dort werden alle kritischen Punkte veröffentlicht. Bürger können dann schauen, ob auch das eigene Grundstück betroffen ist und ob sie etwas tun müssen. Denn auch Eigenvorsorge ist gefragt, heißt es von der Stadt.
2: Danke, Tanja. Gong 97.1, Verkehrszentrale. 2:03, Servus auf die Straßen, alles fein bei euch. Wenn ihr was seht, gebt Bescheid, 08000 97 1 97 1. Danke, kommt gut durch. 29 Grad gerade bei euch in Erlangen und auch bei euch in Burgthann. Dazu Sonne, Wolkenmix, stellenweise kann es regnen und gewittern. Morgen Wolken, Regen, stellenweise Gewitter bei 25 Grad max. Samstag dann Sonne, Wolkenmix, stellenweise nass bei 23 Grad max.
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2: Grüße gehen mal raus an alle, die gerade im Auto hocken und irgendwo hinfahren. Ihr seid gerade am perfekten Ort für den nächsten Song. Und die Straßen sind gerade sind gerade frei. Perfekt für den hier.

Wir sind Frankens Classic Rock Sender Nummer 1 und deswegen mag ich Classic Rock schon sehr gerne. Trotzdem muss ich mal sagen, was so eine richtige Unart beim Classic Rock ist, dieses am Ende keinen Schluss für den Song finden, sondern einfach die Hook bis in die Unendlichkeit wiederholen und leiser werden. Was soll denn das? Überlegt euch doch einfach einen vernünftigen Schluss für euren Song. Das ist doch blöd. Stellt euch das mal irgendwo anders vor. Ihr lest irgendwie so ein Buch und anstatt, dass es irgendwie ein vernünftiges Ende gibt, werden die Buchstaben einfach immer kleiner, bis ihr es nicht mehr lesen könnt. Also, finde ich schon echt einen absoluten Quatsch. Sollte man nicht machen. 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

0: gleichen Song, der wird dieses Jahr ganze 40 Jahre alt. Aber ich habe ein bisschen das Gefühl, er war noch nie aktueller. Aber er war schon immer geil. Genesis, Land of Confusion, gleich hier auf Gong 97.1.
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0: Um 3:30, Servus auf die Straßen. Auf der Südwesttangente führt Richtung Nürnberg 2 Kilometer stockender Verkehr zwischen Giebersdorf und Schweinau nach einem Unfall. Und Vorsicht auf der B2 Gräfenberg Richtung Nürnberg zwischen Eschenau und Großgescheid. Pannenfahrzeug auf der rechten Spur. Sonst was gesehen? Dann gebt Bescheid 08000 97 1 97 1. Danke, kommt gut durch. 29 Grad gerade bei euch in Zirndorf und Bubenreuth. Dazu Sonne-Wolken-Mix, stellenweise vielleicht Regen und Gewitter. Morgen Wolken, Regen, stellenweise Gewitter bei 25 Grad max. Samstag ruhiger, Sonne-Wolken-Mix, vielleicht noch ein bisschen nass hier und da bei bis zu 24 Grad.
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0: Donnerstag ist Rockin' Edler Sprachetag. Hallo zusammen. Immer dienstags und donnerstags 20 nach 7 präsentiert der Claudio euch einen Rocksongtext, den wir in möglichst schmalziges altmodisches Deutsch übersetzt haben. Und ihr erratet den Song. Da hören wir nochmal rein.
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2: Ja, und da ging es heute Morgen um einen Song, den kennen, glaube ich, wirklich gefühlt 95% der Weltbevölkerung. Dementsprechend einfach war es dann auch.
0: Schlamm klebt dir im Angesicht, du große Schmach und Zier zugleich. Trittst deine Blechbüchse über das Pflaster hinweg und singst dabei: Wir werden, ja, wir werden dich erschüttern.
2: Die Fancy konnte es sofort lösen.
3: Ich tippe auf We Will Rock You von Queen.

Und wenn ihr euer Musikwissen testen möchtet, Rock in edler Sprache spielen wir wieder am Dienstag um 20 nach 7. 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

0: Tanz mal langsam mal ein bisschen in den Feierabend, oder? Schüttelt euren plattgesessenen Büropo mal ordentlich aus mit Booty-Shaking Boogie-Rock-Beats von Status Quo, What You're Proposing und einem supergeilen 6/8 von Toto, Hold the Line, gleich hier auf Gong 97.1.
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0: kurz vor 4.
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10: Ich bin Fabian Schaffer. Die Bundesregierung will härter gegen Steuerbetrüger vorgehen. Dazu stellten Finanzminister Klingbeil und Justizministerin Hubig einen Aktionsplan vor. Nach dem Vorbild des gemeinsamen Terrorismusabwehrzentrums soll beim Zoll ein gemeinsames Zentrum gegen Steuer- und Finanzkriminalität eingerichtet werden. Damit sollen Analyse, Ermittlung und Verfolgung von Geldwäsche und Steuerkriminalität gebündelt werden. 8 Jahre nach dem Einsturz der Morandi-Brücke im italienischen Genua mit 43 Todesopfern ist der frühere Chef der Autobahngesellschaft zu 12 Jahren Haft verurteilt worden. Das Gericht sprach ihn wegen mangelhafter Wartung der Brücke schuldig. Die Staatsanwaltschaft hatte ihm vorgeworfen, lange vorher von den Mängeln gewusst zu haben. Bei dem Einsturz 2018 verloren zudem rund 600 Anwohner ihr Zuhause. In der europäischen Autoindustrie könnte in den nächsten 14 Jahren fast die Hälfte der Jobs wegfallen. Eine Studie des Fraunhofer-Instituts geht konkret von 730.000 gestrichenen Stellen aus. Um möglichst viele Arbeitsplätze zu erhalten, empfehlen die Forscher, auf verschiedene Antriebstechnologien zu setzen.
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11: Mit Tanja Scholl. Nürnberg verstärkt den Kampf gegen Ambrosia. Die invasive, hochallergene Pflanze profitiert vom Klimawandel und breitet sich weiter aus. Besonders betroffen momentan ist der Nürnberger Norden in den Stadtteilen Boxdorf und Kraftshof. Für die Bekämpfung gibt's jetzt 170.000 Euro vom Freistaat. Einen entsprechenden Förderbescheid hat Gesundheitsministerin Judith Gerlach bei einem Ortstermin übergeben.
12: Die Ambrosia-Pflanze verursacht schlimme Allergien. Und durch die Pollenentwicklung kann das natürlich dann zu wirklich auch gesundheitlichen

0: Schwerwiegenden Problemen führen bei Menschen und deswegen versuchen wir, diese Pflanze wegzudrängen, weil die breitet sich immer mehr aus. Das heißt, wir haben jetzt noch eine Chance durch die Mithilfe der Bevölkerung, aber vor allem natürlich auch durch Kommunen. Auch deswegen fördern wir das, diese Pflanze zurückzudrängen.
1: Zusammen mit den Landwirten und den Fachbehörden werden jetzt in Nürnberg praxistaugliche Lösungen entwickelt, die auch anderen Kommunen als Vorbild dienen können.
2: Danke, Tanja.
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4: Um 3 nach 4 Servus auf die Straßen. Auf der Südwesttangente führt Richtung Nürnberg 2 Kilometer stockender Verkehr zwischen Gebersdorf und Schweinau nach einem Unfall. Und die B2 Gräfenberg Richtung Nürnberg zwischen Eschenau und Großgescheid. Vorsicht, Pannenfahrzeug auf der rechten Spur. Ein Blitzer habe ich noch in Nürnberg-Logauer Straße. Danke Annika fürs Melden. Wenn ihr noch was gesehen habt, gebt Bescheid. 08000 97 1 97 1. Danke, kommt gut durch. 29 Grad gerade bei euch in Schweig und Schwabach. Dazu Sonne, Wolkenmix, stellenweise ein bisschen nass, vielleicht sogar Gewitter. Morgen wolkig, grau, nass und stellenweise Gewitter bei 24 Grad max. Samstag auch 24 Grad maximal. Dazu Sonne, Wolkenmix, vielleicht noch ein bisschen nass hier und da.
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4: Nico, Mikro, Servus. Volle Möhre rein in den Feierabend mit Iggy Pop.
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richtig heftige News aus der Rockwelt. Hallo zusammen. Slash von Guns N' Roses wollte in Hollywood zu einer Filmpremiere, geht zum VIP-Eingang und wird zurückgewiesen. Und das Video dazu ist schon relativ witzig, weil halt mehrere Leute diese Situation filmen und komplett ausrasten und die Security anbrüllen. Wisst ihr, wen die da gerade abgewiesen hat? Was ist hier los? Und Slash versucht halt da reinzugehen, merkt, es geht nicht und so, okay, cool. Und geht außenrum in den normalen Eingang. Sympathisch.

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4: Kurz vor 16:30, Servus auf die Straßen, alles fein bei euch. Ein Blitzer, Nürnberg-Logauer Straße. Wenn ihr noch was habt, gebt Bescheid. 08000 97 1 97 1. Danke, kommt gut durch. 29 Grad gerade bei euch in Rot und Röthenbach an der Pegnitz. Dazu Sonne, Wolkenmix. Stellenweise könnte es regnen oder auch stark gewittern. Morgen dann Wolken, Regen und Gewitter bei 25 Grad max. Samstag ein bisschen Mix von allem, aber entspannt. Sonne, Wolken, bissel Regen, 24 Grad maximal.
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0: In England mussten Bergretter einen bekifften Hund ins Tal tragen.
1: Hallo zusammen. Eine Frau wollte mit ihrem Hund den höchsten Berg Englands besteigen. Und dann hat der Hund irgendwann schlapp gemacht. Da mussten die Bergretter kommen und ihn runtertragen. Zuerst haben sie sich richtig Sorgen gemacht, weil es dem Labrador gar nicht gut ging und die einfach nicht wussten, wo das herkommt. Und im Nachhinein hat sich dann rausgestellt, dass der irgendwie sehr viel Cannabis konsumiert haben muss. Wahrscheinlich hat irgendjemand auf dem Berg sein Gras fallen lassen und der Hund hat's weggesnackt. Also musste er dann nur ausnüchtern und am nächsten Tag war er wieder fit. Die Frage, die uns jetzt allen unter den Fingernägeln brennt, geht raus an unsere Nachrichtenredaktion. Henrike Müller, wie süß ist Tokio der bekiffte Labrador?
2: Sehr süß. Henrike Müller, Nachrichtenredaktion.
1: Vielen Dank. Ein bekiffter Labrador in den schottischen High

0: wenn uns REO Speedwagon jetzt schon so schön in Stimmung gebracht haben, gehen wir halt einfach weiter in diese schöne, entspannte Kuschelstimmung mit einer wunderschönen 80er Ballade von Billy Idol, Sweet 16, gleich hier auf Gong 97.1.
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0: 2:05.
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4: Servus.
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7: Ich bin Fabian Schaffer. Die Online-Kündigung im Fitnessstudio darf nicht zu kompliziert sein. So hat der Bundesgerichtshof entschieden. Studios dürfen demnach auf der Bestätigungsseite der Kündigung keine weiteren Alternativen anzeigen. Der Bundesverband der Verbraucherzentralen hatte gegen eine Fitnesskette geklagt. Jacqueline Melcher mit den Einzelheiten.
8: Wer seinen Fitnessstudio-Vertrag kündigen wollte, wurde nach Anklicken der entsprechenden Schaltfläche auf eine Bestätigungsseite weitergeleitet. Neben einem Formular zum Eingeben der nötigen Informationen wurde dort prominent auf die Möglichkeit hingewiesen, den Vertrag beitragsfrei zu pausieren, anstatt ihn zu kündigen.
7: Die Bundesregierung hat eine Agenda für Heimatpolitik vorgestellt. Heimatminister Rainer will damit Alltagsprobleme in ländlichen Regionen und Städten besser lösen, unter dem Motto Miteinander ist es Heimat. Geplant sind sogenannte Heimatdialoge mit Ländern und Kommunen, sowie noch in diesem Jahr ein repräsentativer Heimatreport. Mehr als die Hälfte der Menschen in Deutschland lebt auf dem Land. Unionsfraktionschef Spahn ist gerade Vater geworden durch eine Leihmutter in den USA. Hierzulande soll die Leihmutterschaft aber verboten bleiben, sagt Spahns eigene Partei CDU. So stellte ein Sprecher des Familienministeriums klar, der Koalitionsvertrag sehe keine Änderung an der aktuellen Rechtslage vor. Die Frauenunion wirft Spahn einen Glaubwürdigkeitsverlust vor.
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9: Mit Tanja Scholl. Blaualgen im kleinen Dutzendteich. Der Nürnberger Servicebetrieb Öffentlicher Raum warnt davor, dort zu baden. Besonders Kinder und Allergiker müssen mit Hautreizungen und Bindehautentzündungen rechnen. Auch Hunde sind gefährdet. Deshalb sollten Hundebesitzer ihre Tiere unbedingt an der Leine halten. Grund für die Giftalgen sind der hohe Nährstoffgehalt und die hohen Wassertemperaturen im flachen Gewässer. Die Stadt hat bereits Warnschilder am Ufer aufgestellt. Um die Situation langfristig zu verbessern, setzt die Stadt das Spezialmeboot-Hummel ein, das Algen aufsammelt. Zusätzlich wird regelmäßig der Schlamm abgesaugt. Auch in anderen Nürnberger Gewässern breiten sich Algen derzeit aus, darunter im Ödweiher und im Forstweiher.
10: Danke, Tanja.
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10: 205, Servus auf die Straßen. Vorsicht auf der A6 Nürnberg Richtung Heilbronn. Zwischen Nürnberg-Langwasser und Kreuz Nürnberg-Süd ein Pannenfahrzeug auf der rechten Spur. Die Südwesttangente führt Richtung Nürnberg. Da haben wir Stau zwischen Gebersdorf und Kreuz Nürnberg-Hafen. Und der Frankenschnellweg führt Richtung Nürnberg. Stau zwischen Jansenbrücke und an den Rampen. Im weiteren Verlauf Stau zwischen Dianaplatz und Kreuz Nürnberg-Hafen. Viertelstunde drauf. Ein Blitzer Nürnberg-Logauer Straße. Wenn ihr noch was habt, dann gebt Bescheid. 08.097.1.97.1. Danke, kommt gut durch. 29 Grad grad bei euch in Stein und Lauf. Dazu Sonne, Wolkenmix, teils nass, vielleicht auch stellenweise noch Gewitter. Morgen dann wolkig, nass, Gewitter bei 24 Grad max. Samstag ein bisschen was von allem, aber entspannter Sonne, Wolken, bisschen Regen, 24 Grad max.

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1: Grüße gehen raus auf Südwesttangente und Frankenschnellweg. Mit entspanntem 70er Rock ist der Stau gleich viel angenehmer. Supertramp gleich und das sind Free.

0: mal zum Feierabend nochmal ordentlich auf mit zwei richtig dicken Brettern von Black Sabbath und Bon Jovi, Paranoid und Runaway gleich hier auf Gong 97.1.
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5: Um 17:30 Servus auf die Straßen. Auf der A3 Würzburg Richtung Nürnberg immer wieder Stau und stockender Verkehr zwischen Kreuzfurt, Erlangen und Beringersdorf. Die B4 Erlangen Richtung Nürnberg, 1 Kilometer Stau zwischen Tennenlohe und Würzburger Straße. Und die Südwesttangente führt Richtung Nürnberg, Stau zwischen Gebersdorf und Kreuz Nürnberg Hafen. Ein Blitzer Nürnberg-Seckendorf Straße. Wenn ihr noch was gesehen habt, gebt Bescheid. 08000 97 1 97 1. Danke, kommt gut durch. 29 Grad gerade bei euch in Oberasbach, 28 bei euch in Altdorf, dazu recht wolkig, vielleicht ein bisschen nass hier und da und stellenweise können auch Gewitter auftreten. Morgen wolkig, nass und Gewitter bei 24 Grad max, Samstag wieder ein bisschen ruhiger, Sonne, Wolken, ein bisschen Regen bei bis zu 23 Grad.
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Wir sind Frankens Classic Rock Sender Nummer 1 und deswegen mag ich Classic Rock schon sehr gerne. Trotzdem muss ich mal sagen, was so eine richtige Unart beim Classic Rock ist, dieses am Ende keinen Schluss für den Song finden, sondern einfach die Hook bis in die Unendlichkeit wiederholen und leiser werden. Was soll denn das? Überlegt euch doch einfach einen vernünftigen Schluss für euren Song. Das ist doch blöd. Stellt euch das mal irgendwo anders vor. Ihr lest irgendwie so ein Buch und anstatt, dass es irgendwie ein vernünftiges Ende gibt, werden die Buchstaben einfach immer kleiner, bis ihr es nicht mehr lesen könnt. Also finde ich schon echt einen absoluten Quatsch. Sollte man nicht machen. Finde ich schon echt einen absoluten Quatsch.

0: Machen wir uns einen richtig schön entspannten Donnerstagabend mit einem der geilsten Songs der 70er. Nee, eigentlich einer der geilsten Songs aller Zeiten. Die Eagles, Hotel California, zurücklehnen, aufdrehen, genießen, gleich hier auf Gong 97.1.
1: Es ist jetzt
0: kurz vor sechs.
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3: Ich bin Fabian Schaffer. Die Bundesregierung will mit einem Aktionsplan entschiedener gegen Steuerbetrug und Geldwäsche vorgehen. So soll es etwa ein gemeinsames Zentrum gegen Steuer- und Finanzkriminalität beim Zoll geben. Finanzminister Klingbeil.
4: Wir haben ein gemeinsames, klares Ziel. Die Ehrlichen in unserer Gesellschaft dürfen nicht die Dummen sein. Es geht für mich um Gerechtigkeit. Die wenigen, die betrügen, schaden allen, die ehrlich ihre Steuern zahlen. Und das macht auch den fairen Wettbewerb zwischen Unternehmen kaputt.
3: Der Staat verliert jedes Jahr mehrere Milliarden Euro durch Steuerbetrug. 8 Jahre nach dem Einsturz der Morandi-Autobahnbrücke in Genua sind 32 der 57 Angeklagten schuldig gesprochen worden. Der Hauptangeklagte, der frühere Chef der italienischen Autobahngesellschaft, bekam 12 Jahre Haft, der zuständige Manager für Instandhaltung 11 Jahre. Bei dem Unglück 2018 starben 43 Menschen. Die EU will ein Ende der deutschen Grenzkontrollen. Innenkommissar Brunner hat die Mitgliedstaaten aufgefordert, Grenzkontrollen innerhalb des Schengen-Raums schrittweise abzuschaffen. Zur Begründung verwies er auf einen besseren Schutz der EU-Außengrenzen und den Rückgang illegaler Grenzübertritte. Das Bundesinnenministerium rückt bisher nicht von den Kontrollen ab.
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5: Mit Tanja Scholl. Abgebrochene Äste, instabile Bäume und versperrte Wege. Nach dem schweren Unwetter am Dienstagabend warnt das Landratsamt Erlangen-Höchstadt davor, Waldgebiete zu betreten. Betroffen sind vor allem der Seewalder Reichswald, die Wälder rund um Heroldsberg und Kalchreuth sowie der Tennenloher Forst. Dort besteht akute Windbruchgefahr. Auch jetzt können noch Äste herunterfallen oder Bäume umkippen. Das Landratsamt bittet deshalb, Absperrungen unbedingt zu beachten. Für den Tennenloher Forst gilt weiterhin ein behördliches Betretungsverbot.
6: Danke, Tanja.
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6: 2:06, guten Abend auf die Straßen. Wir schauen auf die A9 München-Nürnberg zwischen Greding und Hilpoltstein. In beiden Richtungen Vorsicht, Personen auf der Fahrbahn. Die A3 Würzburg Richtung Nürnberg, 2 Kilometer Stau zwischen Tennenlohe und Parkplatz Weißer Graben West. Blitzer Nürnberg-Wallensteinstraße stadteinwärts. Danke Petra fürs Melden und Nürnberg-Seckendorfstraße. Wenn ihr noch was gesehen habt, gebt Bescheid. 08000 97 1 97 1. Danke, kommt gut durch. 30 Grad haben wir es gerade hier bei uns in Nürnberg, 29 bei euch in Schwarzenburg draußen. Dazu Sonne-Wolken-Mix, stellenweise nass, stellenweise vielleicht auch Gewitter. Morgen wolkig, nass, stellenweise Gewitter bei 26 Grad max. Samstag Sonne-Wolken-Mix, noch ein bisschen nass hier und da bei 25 Grad maximal.
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6: Grüße gehen raus auf die A3. Drücken wir euch durch den Stau mit dem geilsten Rock der 80er. Man at Work gleich, Who Can It Be Now? Und das ist Mike Oldfield mit

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0: Donnerstag ist Rockin' Edler Sprachetag. Hallo zusammen. Immer dienstags und donnerstags 20 nach 7 präsentiert der Claudio euch einen Rocksongtext, den wir in möglichst schmalziges altmodisches Deutsch übersetzt haben. Und ihr erratet den Song. Da hören wir nochmal rein.
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2: Ja, und da ging es heute Morgen um einen Song, den kennen, glaube ich, wirklich gefühlt 95% der Weltbevölkerung. Dementsprechend einfach war es dann auch.
0: Schlamm klebt dir im Angesicht, du große Schmach und Zier zugleich. Trittst deine Blechbüchse über das Pflaster hinweg und singst dabei: Wir werden, ja, wir werden dich erschüttern.
2: Die Fancy konnte es sofort lösen.
3: Ich tippe auf We Will Rock You von Queen.

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0: Haben wir es doch fast schon ins Wochenende geschafft. Geh mal also rein in die Entspannung, oder? Mit wunderschönen Songs von Fleetwood Mac und REO Speedwagon aus den 70ern Dreams und aus den 80ern Keep on Loving You. Gleich hier auf Gong 97.1.
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0: Kurz vor 6:30, guten Abend auf die Straßen. Auf der A9 München-Nürnberg.

Zwischen Greding und Hilpoltstein in beiden Richtungen Vorsicht, Personen auf der Fahrbahn. Auf der A3 Würzburg Richtung Nürnberg 2 Kilometer Stau zwischen Tennenlohe und Parkplatz Weißer Graben West. Die Blitzer Nürnberg-Wallensteinstraße einwärts und Seckendorfstraße. Wenn ihr noch was gesehen habt, dann gebt Bescheid 08000 97 1 97 1. Danke, kommt gut durch. 29 Grad gerade bei euch in Leinburg und Langenzenn dazu.

richtig heftige News aus der Rockwelt. Hallo zusammen. Slash von Guns N' Roses wollte in Hollywood zu einer Filmpremiere, geht zum VIP-Eingang und wird zurückgewiesen. Und das Video dazu ist schon relativ witzig, weil halt mehrere Leute diese Situation filmen und komplett ausrasten und die Security anbrüllen. Wisst ihr, wen die da gerade abgewiesen hat? Was ist hier los? Und Slash versucht halt da reinzugehen, merkt, es geht nicht und so, okay, cool. Und geht außenrum in den normalen Eingang. Sympathisch. Ja.

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1: kurz vor sieben.
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1: Ich bin Joshua Heise. Die Bundesregierung will mit einem Aktionsplan entschiedener gegen Steuerbetrug und Geldwäsche vorgehen. So soll es etwa ein gemeinsames Zentrum gegen Steuer- und Finanzkriminalität beim Zoll geben. Finanzminister Klingbeil.
2: Wir haben ein gemeinsames, klares Ziel. Die Ehrlichen in unserer Gesellschaft dürfen nicht die Dummen sein. Es geht für mich um Gerechtigkeit. Die wenigen, die betrügen, schaden allen, die ehrlich ihre Steuern zahlen. Und das macht auch den fairen Wettbewerb zwischen Unternehmen kaputt.
1: Der Staat verliert jedes Jahr mehrere Milliarden Euro durch Steuerbetrug. Bundesgesundheitsministerin Waken will mehr in Vorsorge und Krankheitsvorbeugung investieren. Geplant sind unter anderem verpflichtende Einladungen für Kinder und Jugendliche zu Vorsorgeuntersuchungen. Außerdem sollen Versicherte über 60 Jahren Anspruch auf einen Gesundheitscheck-up bekommen, um Pflegebedürftigkeit zu verhindern oder zu verzögern. US-Präsident Trump will sich heute in einer Rede an die Nation wenden und hat vorab wirklich große Neuigkeiten angekündigt. Laut ABC News und dem Nachrichtenportal Politico könnte er dabei erneut seine Niederlage bei der Präsidentschaftswahl 2020 thematisieren, die er bis heute nicht eingestanden hat. Die Ansprache ist für 3 Uhr deutscher Zeit geplant. Eine Spaziergängerin aus Deutschland hat im Tiroler Zillertal die Überreste eines seit über einem Jahr vermissten 23-Jährigen entdeckt. Die Frau hatte im Juni am Ufer des Flusses Ziller einen Knochen gefunden. Ein DNA-Abgleich bestätigte nun die Identität des Österreichers. Die Polizei geht von einem Unfall aus. 2 russische Touristen sind in Istanbul festgenommen worden, weil sie in der Hagia Sophia laut aus der Bibel vorgelesen haben sollen. Die Polizei hat sie der Migrationsbehörde übergeben. Gegen die beiden wird wegen Anstiftung zu Hass ermittelt. Die Hagia Sophia wurde ursprünglich als Kirche erbaut, wurde im Osmanischen Reich zur Moschee, unter dem türkischen Staatsgründer Atatürk zum Museum und 2020 wieder zur Moschee.
0: Und jetzt unsere Frankenreporter mit dem Wichtigsten aus der Metropolregion.
3: Mit Tanja Scholl. Nürnberg verstärkt den Kampf gegen Ambrosia. Die invasive, hochallergene Pflanze profitiert vom Klimawandel und breitet sich weiter aus. Besonders betroffen momentan ist der Nürnberger Norden in den Stadtteilen Boxdorf und Kraftshof. Für die Bekämpfung gibt's jetzt 170.000 Euro vom Freistaat. Einen entsprechenden Förderbescheid hat Gesundheitsministerin Judith Gerlach bei einem Ortstermin übergeben.
4: Die Ambrosia-Pflanze verursacht schlimme Allergien. Und durch die Pollenentwicklung kann das natürlich dann zu wirklich auch gesundheitlich schwerwiegenden Problemen führen bei Menschen. Und deswegen versuchen wir, diese Pflanze wegzudrängen, weil die breitet sich immer mehr aus. Das heißt, wir haben jetzt noch eine Chance durch die Mithilfe der Bevölkerung, aber vor allem natürlich auch durch Kommunen. Auch deswegen fördern wir das, diese Pflanze zurückzudrängen.
3: Zusammen mit den Landwirten und den Fachbehörden werden jetzt in Nürnberg praxistaugliche Lösungen entwickelt, die auch anderen Kommunen als Vorbild dienen können.
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5: Die Nacht wolkig und teils nass bei 18 bis 20 Grad. Der Freitag wolkig, teils nass, stellenweise Gewitter bei bis zu 26 Grad. Samstag wieder ruhiger, Sonne-Wolken-Mix, vielleicht noch ein bisschen Regen hier und da bei 25 Grad max.
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0: Gegen Steuer- und Finanzkriminalität beim Zoll geben. Finanzminister Klingbeil.
1: Wir haben ein gemeinsames, klares Ziel. Die Ehrlichen in unserer Gesellschaft dürfen nicht die Dummen sein. Es geht für mich um Gerechtigkeit. Die wenigen, die betrügen, schaden allen, die ehrlich ihre Steuern zahlen. Und das macht auch den fairen Wettbewerb zwischen Unternehmen kaputt.
0: Der Staat verliert jedes Jahr mehrere Milliarden Euro durch Steuerbetrug. Bundesgesundheitsministerin Waken will mehr in Vorsorge und Krankheitsvorbeugung investieren. Geplant sind unter anderem verpflichtende Einladungen für Kinder und Jugendliche zu Vorsorgeuntersuchungen. Außerdem sollen Versicherte über 60 Jahren Anspruch auf einen Gesundheitscheck-up bekommen, um Pflegebedürftigkeit zu verhindern oder zu verzögern. US-Präsident Trump will sich heute in einer Rede an die Nation wenden und hat vorab wirklich große Neuigkeiten angekündigt. Laut ABC News und dem Nachrichtenportal Politico könnte er dabei erneut seine Niederlage bei der Präsidentschaftswahl 2020 thematisieren, die er bis heute nicht eingestanden hat. Die Ansprache ist für 3 Uhr deutscher Zeit geplant. Eine Spaziergängerin aus Deutschland hat im Tiroler Zillertal die Überreste eines seit über einem Jahr vermissten 23-Jährigen entdeckt. Die Frau hatte im Juni am Ufer des Flusses Ziller einen Knochen gefunden. Ein DNA-Abgleich bestätigte nun die Identität des Österreichers. Die Polizei geht von einem Unfall aus. 2 russische Touristen sind in Istanbul festgenommen worden, weil sie in der Hagia Sophia laut aus der Bibel vorgelesen haben sollen. Die Polizei hat sie der Migrationsbehörde übergeben. Gegen die beiden wird wegen Anstiftung zu Hass ermittelt. Die Hagia Sophia wurde ursprünglich als Kirche erbaut, wurde im Osmanischen Reich zur Moschee, unter dem türkischen Staatsgründer Atatürk zum Museum und 2020 wieder zur Moschee.
2: Und jetzt unsere Frankenreporter mit dem Wichtigsten aus der Metropolregion.
3: Mit Tanja Scholl. Blaualgen im kleinen Dutzendteich. Der Nürnberger Servicebetrieb Öffentlicher Raum warnt davor, dort zu baden. Besonders Kinder und Allergiker müssen mit Hautreizungen und Bindehautentzündungen rechnen. Auch Hunde sind gefährdet. Deshalb sollten Hundebesitzer ihre Tiere unbedingt an der Leine halten. Grund für die Giftalgen sind der hohe Nährstoffgehalt und die hohen Wassertemperaturen in dem flachen Gewässer. Die Stadt hat bereits Warnschilder am Ufer aufgestellt. Um die Situation langfristig zu verbessern, setzt die Stadt das Spezialmebotummel ein, das Algen aufsammelt. Zusätzlich wird regelmäßig der Schlamm abgesaugt. Auch in anderen Nürnberger Gewässern breiten sich Algen derzeit aus, darunter im Ödweiher und im Forstweiher.
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1: Ich bin Joshua Heise. Die EU will ein Ende der deutschen Grenzkontrollen. Innenkommissar Brunner hat die Mitgliedstaaten aufgefordert, Grenzkontrollen innerhalb des Schengen-Raums schrittweise abzuschaffen. Zur Begründung verwies er auf einen besseren Schutz der EU-Außengrenzen und den Rückgang illegaler Grenzübertritte. Das Bundesinnenministerium rückt bisher nicht von den Kontrollen ab. Die Bundesregierung will härter gegen Steuerbetrüger vorgehen. Finanzminister Klingbeil und Justizministerin Hubig haben einen entsprechenden Aktionsplan vorgestellt. Demnach soll beim Zoll ein gemeinsames Zentrum gegen Steuer- und Finanzkriminalität eingerichtet werden. Damit sollen Analyse, Ermittlung und Verfolgung von Geldwäsche und Steuerkriminalität gebündelt werden. Wer den Vertrag bei seinem Fitnessstudio online kündigen will, darf dabei nicht durch andere alternative Angebote abgelenkt werden. Das hat der Bundesgerichtshof nach einer Klage der Verbraucherzentralen entschieden. Worum genau es ging, weiß Jacqueline Melcher.
2: Wer seinen Fitnessstudio-Vertrag kündigen wollte, wurde nach Anklicken der entsprechenden Schaltfläche auf eine Bestätigungsseite weitergeleitet. Neben einem Formular zum Eingeben der nötigen Informationen wurde dort prominent auf die Möglichkeit hingewiesen, den Vertrag beitragsfrei zu pausieren, anstatt ihn zu kündigen. Der Bundesverband der Verbraucherzentralen hatte kritisiert, Kunden würden dadurch vom Kündigungsprozess abgelenkt.
1: 8 Jahre nach dem Einsturz einer Autobahnbrücke in Genua hat ein Gericht den früheren Chef der italienischen Autobahngesellschaft zu 12 Jahren Haft verurteilt. Er soll schon lange zuvor von Mängeln an der Brücke gewusst haben. Bei dem Unglück 2018 waren 43 Menschen ums Leben gekommen. Der 66-Jährige sitzt wegen eines tödlichen Busunglücks auf einer anderen Autobahn bereits im Gefängnis. Die ÖDP will ein Volksbegehren zur Amtszeitbegrenzung des bayerischen Ministerpräsidenten starten. Pikant, die Partei wirbt dabei mit alten Aussagen von Landeschef Markus Söder selbst. Der hatte 2018 noch für genau so eine Begrenzung geworben. Unterstützung von der AfD lehnt die ÖDP ab. Parteichefin Becker sagte dazu, schleicht's euch.
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3: Mit Tanja Scholl. Abgebrochene Äste, instabile Bäume und versperrte Wege. Nach dem schweren Unwetter am Dienstagabend warnt das Landratsamt Erlangen-Höchstadt davor, Waldgebiete zu betreten. Betroffen sind vor allem der Seebalder Reichswald, die Wälder rund um Heroldsberg und Kalchreuth sowie der Tennenloher Forst. Dort besteht akute Windbruchgefahr. Auch jetzt können noch Äste herunterfallen oder Bäume umkippen. Das Landratsamt bittet deshalb, Absperrungen unbedingt zu beachten. Für den Tennenloher Forst gilt weiterhin ein behördliches Betretungsverbot.
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4: Die Nacht wolkig und teils nass bei 18 bis 20 Grad. Der Freitag wolkig, teils nass, stellenweise Gewitter bei bis zu 26 Grad. Samstag wieder ruhiger, Sonne, Wolkenmix, vielleicht noch ein bisschen Regen hier und da bei 25 Grad max.
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1: Ich bin Joshua Heise. Die EU will ein Ende der deutschen Grenzkontrollen. Innenkommissar Brunner hat die Mitgliedstaaten aufgefordert, Grenzkontrollen innerhalb des Schengen-Raums schrittweise abzuschaffen. Zur Begründung verwies er auf einen besseren Schutz der EU-Außengrenzen und den Rückgang illegaler Grenzübertritte. Das Bundesinnenministerium rückt bisher nicht von den Kontrollen ab. Die Bundesregierung will härter gegen Steuerbetrüger vorgehen. Finanzminister Klingbeil und Justizministerin Hubig haben einen entsprechenden Aktionsplan vorgestellt. Demnach soll beim Zoll ein gemeinsames Zentrum gegen Steuer- und Finanzkriminalität eingerichtet werden. Damit sollen Analyse, Ermittlung und Verfolgung von Geldwäsche und Steuerkriminalität gebündelt werden. Wer den Vertrag bei seinem Fitnessstudio online kündigen will, darf dabei nicht durch andere alternative Angebote abgelenkt werden. Das hat der Bundesgerichtshof nach einer Klage der Verbraucherzentralen entschieden. Worum genau es ging, weiß Jacqueline Melcher.
2: Wer seinen Fitnessstudio-Vertrag kündigen wollte, wurde nach Anklicken der entsprechenden Schaltfläche auf eine Bestätigungsseite weitergeleitet. Neben einem Formular zum Eingeben der nötigen Informationen wurde dort prominent auf die Möglichkeit hingewiesen, den Vertrag beitragsfrei zu pausieren, anstatt ihn zu kündigen. Der Bundesverband der Verbraucherzentralen hatte kritisiert, Kunden würden dadurch vom Kündigungsprozess abgelenkt.
1: 8 Jahre nach dem Einsturz einer Autobahnbrücke in Genua hat ein Gericht den früheren Chef der italienischen Autobahngesellschaft zu 12 Jahren Haft verurteilt. Er soll schon lange zuvor von Mängeln an der Brücke gewusst haben. Bei dem Unglück 2018 waren 43 Menschen ums Leben gekommen. Der 66-Jährige sitzt wegen eines tödlichen Busunglücks auf einer anderen Autobahn bereits im Gefängnis. Die ÖDP will ein Volksbegehren zur Amtszeitbegrenzung des bayerischen Ministerpräsidenten starten. Pikant, die Partei wirbt dabei mit alten Aussagen von Landeschef Markus Söder selbst. Der hatte 2018 noch für genau so eine Begrenzung geworben. Unterstützung von der AfD lehnt die ÖDP ab. Parteichefin Becker sagte dazu, schleicht's euch.
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3: Mit Tanja Scholl. Nürnberg verstärkt den Kampf gegen Ambrosia. Die invasive, hochallergene Pflanze profitiert vom Klimawandel und breitet sich weiter aus. Besonders betroffen momentan ist der Nürnberger Norden in den Stadtteilen Boxdorf und Kraftshof. Für die Bekämpfung gibt's jetzt 170.000 Euro vom Freistaat. Einen entsprechenden Förderbescheid hat Gesundheitsministerin Judith Gerlach bei einem Ortstermin übergeben.
4: Die Ambrosia-Pflanze verursacht schlimme Allergien. Und durch die Pollenentwicklung kann das natürlich dann zu wirklich auch gesundheitlich schwerwiegenden Problemen führen bei Menschen. Und deswegen versuchen wir, diese Pflanze wegzudrängen, weil die breitet sich immer mehr aus. Das heißt, wir haben jetzt noch eine Chance durch die Mithilfe der Bevölkerung, aber vor allem natürlich auch durch Kommunen. Auch deswegen fördern wir das, diese Pflanze zurückzudrängen.
3: Zusammen mit den Landwirten und den Fachbehörden werden jetzt in Nürnberg praxistaugliche Lösungen entwickelt, die auch anderen Kommunen als Vorbild dienen können.
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1: Ich bin Joshua Heise. Bundesgesundheitsministerin Warken will mehr in Vorsorge und Krankheitsvorbeugung investieren. Geplant sind unter anderem verpflichtende Einladungen für Kinder und Jugendliche zu Vorsorgeuntersuchungen. Außerdem sollen Versicherte über 60 Jahren Anspruch auf einen Gesundheitscheck-up bekommen, um Pflegebedürftigkeit zu verhindern oder zu verzögern. Unionsfraktionschef Spahn ist gerade Vater geworden durch eine Leihmutter in den USA. Hierzulande soll die Leihmutterschaft aber verboten bleiben, sagt Spahns eigene Partei CDU. So stellte ein Sprecher des Familienministeriums klar, der Koalitionsvertrag sehe keine Änderung an der aktuellen Rechtslage vor. Die Frauenunion wirft Spahn einen Glaubwürdigkeitsverlust vor und fordert seinen Rücktritt. Der Ehrliche darf nicht der Dumme sein. Unter diesem Motto will die Bundesregierung härter gegen Steuerbetrug vorgehen. Finanzminister Klingbeil und Justizministerin Hubig haben einen entsprechenden Aktionsplan in Berlin vorgestellt. Tanja Wagner berichtet.
2: Beim Zoll

0: Soll ein gemeinsames Zentrum gegen Steuer- und Finanzkriminalität eingerichtet werden, wo alle Maßnahmen gebündelt werden, von der KI-unterstützten Datenanalyse bis hin zur Fahndung. Der Aktionsplan sieht außerdem vor, dass Selbstanzeigen nicht mehr straffrei bleiben. Außerdem soll eine Registrierkassenpflicht kommen und Steuerbetrug soll härter bestraft werden.
1: Eine bezahlbare Wohnung finden ist und bleibt in Deutschland eine Herausforderung. Und das, obwohl der Bestand an Wohnungen schneller wächst als die Bevölkerung. Laut Bundesstatistik sind seit 2015 rund 2,5 Millionen Wohnungen dazugekommen, ein Plus von 6%. Die Bevölkerung ist im gleichen Zeitraum nur um 1,6% gewachsen. Außerdem werden die Wohnungen im Schnitt größer. Fast die Hälfte der Ärztinnen und Ärzte in Bayern hat in den letzten 12 Monaten Machtmissbrauch und sexuelle Belästigung erfahren. Das zeigt eine Umfrage des Marburger Bundes. Am häufigsten beklagen die Befragten einen respektlosen oder herablassenden Umgangston, vor allem durch männliche Vorgesetzte. Fast jede zweite betroffene Person denkt deshalb sogar darüber nach, den Job an den Nagel zu hängen.
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3: Mit Tanja Scholl. Blaualgen im kleinen Dutzendteich. Der Nürnberger Servicebetrieb Öffentlicher Raum warnt davor, dort zu baden. Besonders Kinder und Allergiker müssen mit Hautreizungen und Bindehautentzündungen rechnen. Auch Hunde sind gefährdet. Deshalb sollten Hundebesitzer ihre Tiere unbedingt an der Leine halten. Grund für die Giftalgen sind der hohe Nährstoffgehalt und die hohen Wassertemperaturen in dem flachen Gewässer. Die Stadt hat bereits Warnschilder am Ufer aufgestellt. Um die Situation langfristig zu verbessern, setzt die Stadt das Spezialmähboot Hummel ein, das Algen aufsammelt. Zusätzlich wird regelmäßig der Schlamm abgesaugt. Auch in anderen Nürnberger Gewässern breiten sich Algen derzeit aus, darunter im Ödweiher und im Forstweiher.
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4: Die Nacht wolkig und teils nass bei 18 bis 20 Grad. Der Freitag wolkig, teils nass, stellenweise Gewitter bei bis zu 26 Grad. Samstag wieder ruhiger, Sonne-Wolken-Mix, vielleicht noch ein bisschen Regen hier und da bei 25 Grad max.
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0: name?
1: Ja, wo sind wir denn?
2: Gallasstraße, Fürth.
0: Die Gallasstraße in Fürth liegt im Ortsteil Dambach. Benannt wurde sie nach dem Italiener Matthias Gallas. Er lebte im 17. Jahrhundert und war ein kaiserlicher Feldherr im Dreißigjährigen Krieg und ein geschickter Spion. Er war vor allem an der Verschwörung gegen Wallenstein beteiligt. Er versorgte den Wiener Hof immer über alle Vorgänge, die in Wallensteins Heer vorgingen. Nach dessen Ermordung wurde der Informant Gallas auch dementsprechend entlohnt.

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1: Versprich mir, dass du zurückkehren wirst.
2: Und wenn ich nicht kann?
3: Tja, als hätte es König Odysseus zu Beginn von Die Odyssee geahnt. Sein Feldzug gegen Troja dauert schon Jahre, als er dann auch noch von den griechischen Göttern aufgehalten wird. Götter hin oder her, Odysseus und seine Männer wollen unbedingt nach Hause.
2: Nach Jahren des Krieges konnte sich niemand zwischen meine Männer und ihre Heimat stellen. Nicht einmal ich.
3: Zumal es in Odysseus' Königreich Ithaka kräftig brodelt. Der König ist schon so lange weg, dass es seine Frau und sein Sohn mit mächtigen Zweiflern zu tun bekommen.
4: Ithaka ist ein Königreich ohne König.
5: Ithakas König wird wiederkommen.
6: Mein Vater kehrt wieder heim.
4: Du sehnst dich nach einem Vater, den du nie gekannt hast. Wie ein winselnder Bastard.
7: Ich könnte den Thron besteigen.
3: Was daraus wird, haben wir ja alle in der Schule gelernt. Auch Meisterregisseur Christopher Nolan hat Homers Odyssee gelesen. Und der Macher bahnbrechender Filme wie Oppenheimer und Inception hat sich gedacht, in dieser zutiefst menschlichen Geschichte sind all meine Filme drin. Krieg, Verlust, Liebe. Und das wollte Christopher Nolan zeitgemäß ins Kino bringen.
8: All of my other movies are in there. It's a very, very human story. A story about war and loss and love. I mean, it's just all in there. And so we really wanted to bring it to modern cinema.
3: Das ist ihm wahrlich gelungen. Dazu tragen auch seine Schauspieler bei. Darunter Matt Damon als Odysseus. Für den Oscar-Gewinner war es die beste Rolle seines Lebens. Allein die Größe der Filmproduktion raubte ihm den Atem.
9: It's really the best role I've ever been offered in my life. And so I felt like a tremendous responsibility. Just the size of the production is the first thing that kind of took my breath away.
3: Klarer Fall, die Odyssee ist richtig großes Kino mit gewaltigen Bildern und gigantischen Schlachten. Ein Spektakel, das nur auf der großen Leinwand optimal rüberkommt. Stefan Grundler, Redaktion Gong 97.1.

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1: Ich bin Joshua Heise. Bundesgesundheitsministerin Warken will mehr in Vorsorge und Krankheitsvorbeugung investieren. Geplant sind unter anderem verpflichtende Einladungen für Kinder und Jugendliche zu Vorsorgeuntersuchungen. Außerdem sollen Versicherte über 60 Jahren Anspruch auf einen Gesundheitscheck-up bekommen, um Pflegebedürftigkeit zu verhindern oder zu verzögern. Unionsfraktionschef Spahn ist gerade Vater geworden durch eine Leihmutter in den USA. Hierzulande soll die Leihmutterschaft aber verboten bleiben, sagt Spahns eigene Partei CDU. So stellte ein Sprecher des Familienministeriums klar, der Koalitionsvertrag sehe keine Änderung an der aktuellen Rechtslage vor. Die Frauenunion wirft Spahn einen Glaubwürdigkeitsverlust vor und fordert seinen Rücktritt. Der Ehrliche darf nicht der Dumme sein. Unter diesem Motto will die Bundesregierung härter gegen Steuerbetrug vorgehen. Finanzminister Klingbeil und Justizministerin Hubig haben einen entsprechenden Aktionsplan in Berlin vorgestellt.

0: Tanja Wagner berichtet.
1: Beim Zoll soll ein gemeinsames Zentrum gegen Steuer- und Finanzkriminalität eingerichtet werden, wo alle Maßnahmen gebündelt werden, von der KI-unterstützten Datenanalyse bis hin zur Fahndung. Der Aktionsplan sieht außerdem vor, dass Selbstanzeigen nicht mehr straffrei bleiben. Außerdem soll eine Registrierkassenpflicht kommen und Steuerbetrug soll härter bestraft werden.
0: Eine bezahlbare Wohnung finden ist und bleibt in Deutschland eine Herausforderung. Und das, obwohl der Bestand an Wohnungen

0: In den letzten 12 Monaten Machtmissbrauch und sexuelle Belästigung erfahren. Das zeigt eine Umfrage des Marburger Bundes. Am häufigsten beklagen die Befragten einen respektlosen oder herablassenden Umgangston, vor allem durch männliche Vorgesetzte. Fast jede zweite betroffene Person denkt deshalb sogar darüber nach, den Job an den Nagel zu hängen.
1: Und jetzt unsere Franken-Reporter mit dem Wichtigsten aus der Metropolregion.
2: Mit Tanja Scholl. Abgebrochene Äste, instabile Bäume und versperrte Wege. Nach dem schweren Unwetter am Dienstagabend warnt das Landratsamt Erlangen-Höchstadt davor, Waldgebiete zu betreten. Betroffen sind vor allem der Seewalder Reichswald, die Wälder rund um Heroldsberg und Kalchreuth sowie der Tennenloher Forst. Dort besteht akute Windbruchgefahr. Auch jetzt können noch Äste herunterfallen oder Bäume umkippen. Das Landratsamt bittet deshalb, Absperrungen unbedingt zu beachten. Für den Tennenloher Forst gilt weiterhin ein behördliches Betretungsverbot.
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1: Ja, und da ging es heute Morgen um einen Song, den kennen, glaube ich, wirklich gefühlt 95% der Weltbevölkerung. 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
2: Schlamm klebt dir im Angesicht, du große Schmach und Zier zugleich. Trittst deine Blechbüchse über das Pflaster hinweg und singst dabei: Wir werden, ja, wir werden dich erschüttern.
1: Die Fancy konnte es sofort lösen.
3: Ich tippe auf We Will Rock You von Queen.

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1: Ich bin Moritz Einzel. Gesundheitsministerin Warken will Angebote zum Vorbeugen von Erkrankungen stärker ausbauen. Die Versorgung im Krankheitsfall sei sehr gut, sagte Warken bei der Auftaktveranstaltung für eine geplante Präventionsoffensive. Man müsse aber noch besser darin werden, Krankheiten gar nicht erst entstehen zu lassen. Thomas Brockt berichtet.
2: Prävention ist keine Nebensache, sagt Ministerin Warken. Deshalb soll es zum Beispiel verpflichtende Einladungen für Kinder und Jugendliche zu Vorsorgeuntersuchungen geben. Und Ältere sollen bei der geplanten Pflegereform Anspruch auf einen Check-up 60 plus haben, damit sie möglichst lange selbstständig bleiben. Insgesamt sollen so auch die Kosten im Gesundheitsbereich gesenkt werden.
1: Die Bundesregierung will härter gegen Steuerbetrüger vorgehen. Finanzminister Klingbeil und Justizministerin Hubich haben einen entsprechenden Aktionsplan vorgestellt. Demnach soll beim Zoll ein gemeinsames Zentrum gegen Steuer- und Finanzkriminalität eingerichtet werden. Damit sollen Analyse, Ermittlung und Verfolgung von Geldwäsche und Steuerkriminalität gebündelt werden. 8 Jahre nach dem Einsturz der Morandi-Autobahnbrücke in Genua sind 32 der 57 Angeklagten schuldig gesprochen worden. Der Hauptangeklagte, der frühere Chef der italienischen Autobahngesellschaft, bekam 12 Jahre Haft. Der zuständige Manager für Instandhaltung 11 Jahre. Bei dem Unglück im Sommer 2018 starben 43 Menschen. 2 russische Touristen sind in Istanbul festgenommen worden, weil sie in der Hagia Sophia laut aus der Bibel vorgelesen haben sollen. Die Polizei hat sie der Migrationsbehörde übergeben. Gegen die beiden wird wegen Anstiftung zum Hass ermittelt. Die Hagia Sophia wurde ursprünglich als Kirche erbaut, wurde im Osmanischen Reich zur Moschee, unter dem türkischen Staatsgründer Atatürk zum Museum und 2020 wieder zur Moschee. Einige österreichische Maßnahmen gegen Lkw auf der Brennerroute verstoßen gegen EU-Recht. Zu dem Ergebnis kommt ein Gutachter des Europäischen Gerichtshofs. Konkret geht es um das Nacht- und das Winterfahrverbot. Die umstrittene Blockabfertigung ist jedoch in Ordnung.

0: Ein endgültiges Urteil steht noch aus. Italien hatte Österreich verklagt, weil es die Lkw-Maßnahmen für rechtswidrig hält.
1: Und jetzt unsere Franken-Reporter mit dem Wichtigsten aus der Metropolregion.
2: Mit Tanja Scholl. Nürnberg verstärkt den Kampf gegen Ambrosia. Die invasive, hochallergene Pflanze profitiert vom Klimawandel und breitet sich weiter aus. Besonders betroffen momentan ist der Nürnberger Norden in den Stadtteilen Boxdorf und Kraftshof. Für die Bekämpfung gibt es jetzt 170.000 Euro vom Freistaat. Einen entsprechenden Förderbescheid hat Gesundheitsministerin Judith Gerlach bei einem Ortstermin übergeben.
3: Die Ambrosia-Pflanze verursacht schlimme Allergien. Und durch die Pollenentwicklung kann das natürlich dann zu wirklich auch gesundheitlich schwerwiegenden Problemen führen bei Menschen. Und deswegen versuchen wir, diese Pflanze wegzudrängen, weil die breitet sich immer mehr aus. Das heißt, wir haben jetzt noch eine Chance durch die Mithilfe der Bevölkerung, aber vor allem natürlich auch durch Kommunen. Auch deswegen fördern wir das, diese Pflanze zurückzudrängen.
2: Zusammen mit den Landwirten und den Fachbehörden werden jetzt in Nürnberg praxistaugliche Lösungen entwickelt, die auch anderen Kommunen als Vorbild dienen können.
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4: Die Nacht wolkig und teils nass bei 18 bis 20 Grad. Der Freitag wolkig, teils nass, stellenweise Gewitter bei bis zu 26 Grad. Samstag wieder ruhiger, Sonne, Wolkenmix, vielleicht noch ein bisschen Regen hier und da bei 25 Grad max.
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0: Herzlich willkommen zu einer neuen Folge Stadtgespräch. Ich bin Gastgeber Chris Wahle. Heute dreht sich alles um Kultur. Ich bin zu Gast im Projektbüro Kultur der Stadt Nürnberg und spreche mit Chef Rainer Pirzkal. Steigen wir direkt ein. Hallo Herr Pirzkal.
1: Hallo Herr Wahle. Ja, Podcast Stadtgespräch, da bin ich immer unterwegs in der Stadt und tausche mich mit den Stadtoberen aus. Und wenn ich mit jemandem noch nicht gesprochen habe, das ist ja jetzt unser erstes Gespräch, das wir gemeinsam führen für den Podcast, dann frage ich immer gerne, wie kommt man denn quasi in diese Position? Wie sind Sie hier zum Projekt Hochkultur gekommen?
2: Das frage ich mich, um ehrlich zu sein, auch manchmal. Also bei mir hat es... Sie unterbrechen mich einfach, wenn es zu lange dauert.
0: Ja, kein Problem.
2: Ich fange gerne bei ganz am Anfang an. Naja, also ich glaube, es braucht eine gewisse Vorliebe für Kultur. Und bei mir begann sozusagen diese Vorliebe mit der Musik und über die Musik. Ich habe von frühester Kindheit an Musik gemacht in diversen Gruppen gespielt, Theater gespielt, in der Schule in Big Bands gespielt, in Chören gesungen und mir irgendwann halt mal überlegt, dass ich das ganz gerne zu meiner Berufung sozusagen machen möchte. Okay. Habe dann allerdings selber nicht Musik studiert, da war ich ein bisschen zu... ich konnte mir das mit Anfang 20 irgendwie nicht vorstellen, dass ich 8 Stunden am Tag oder länger irgendwie Saxophon übe oder sowas und habe mich dann für tatsächlich ein Ingenieursstudium entschieden.
0: Okay.
2: Ich weiß bis heute nicht genau warum, aber gut, sei es drum, ich habe es zu Ende gemacht und habe dann danach gesagt, naja, jetzt gehen wir mal der Passion wirklich auch nach und machen die Passion zur Profession, habe danach dann aber noch Musikmanagement studiert als Masterstudiengang. Ja, und weiterhin immer viel Musik gemacht und irgendwann, wenn man in Nürnberg lebt, kommt man natürlich, lernt man und Musik macht, kommt man irgendwann an den Kollegen vom Projektbüro nicht vorbei.
0: Ja.
2: Ja, und dann gab es einen Kulturpreis für unsere Band damals. Dann haben wir gespielt beim Silvestival, was es damals noch gegeben hat.
0: Klären Sie mich mal auf, da will ich gleich mal einhaken. War das denn für eine Band und was haben Sie für Musik gemacht?
2: Achso, naja, die Band hieß Carlos Reisch. Wir hatten damals, es war so eine Mischung aus Funk und Rap mit so Rap-Elementen, Jazz,
0: cool.
2: Also schon deutliche Jazz-Anleihen. Und ich glaube, wir haben damals im Jahr 2010, ist schon lange her, unseren Kulturpreis bekommen. Und haben in weiterer Folge dann halt auch beim Badentreffen gespielt und beim Silvestival gespielt und so kam man in Kontakt mit den Machern dieser Festivals und irgendwann war mal eine Stelle ausgeschrieben hier für das Projektbüro, für die Projektleitung Badentreffen und ich habe mich darauf beworben. Und dadurch, dass man sich kannte zuvor, ich hatte auch zuvor mal für ein Vierteljahr lang hier gearbeitet, habe ein Praktikum gemacht, tatsächlich, und offiziell beworben und dann so bin ich hier gelandet, und nicht mehr weggekommen hier.
0: So kann es gehen. Projektbüro Kultur, der Name sagt ja eigentlich schon, was Programm ist, aber nehmen Sie uns doch mal mit, was gehört da alles dazu? Was ist Ihr Aufgabenbereich eigentlich?
2: Mhm. Ja, im Grunde genommen ist die Aufgabe, die wir haben, also die kulturpolitische Aufgabe, die wir haben, im Grunde genommen kulturelle Großveranstaltungen im öffentlichen Raum zu präsentieren. Also das ist sozusagen ein Alleinstellungsmerkmal, dass wir eben jetzt anders wie andere Kolleginnen und Kollegen von anderen städtischen Kulturdienststellen, die haben in der Regel Häuser. Also ein Museum hat ein Haus oder Bildungscampus Nürnberg. Ne?
0: Ja.
2: Logisch ist die Stadtbibliothek unter anderem. Das Kunstkulturquartier hat die Tafelhalle, hat das Künstlerhaus etc., die Kunsthalle. Und wir als Stabsstelle direkt angegliedert im Geschäftsbereich Kultur des Oberbürgermeisters haben kein Veranstaltungshaus, sondern wir sind tatsächlich für die Bespielung des öffentlichen Raumes zuständig. Und das ist sozusagen das Unterscheidungskriterium. Und unsere Aufgabe ist eben, kulturelle Großveranstaltungen anzubieten, also ab, sagen wir mal, in der Größenordnung von 5.000 Besucherinnen und Besuchern, nach oben quasi keine Grenzen.

0: Und das Ganze eben bei ja, musikalisch-künstlerisch hohem Niveau, aber gleichzeitig bei einer niedrigschwelligen Zugänglichkeit für eben alle alle Besucherinnen und Besucher. Jeder, der möchte, kann sozusagen diese kulturellen Großereignisse besuchen, und das ist die kulturpolitische Aufgabe.
1: Was würden Sie sagen, was hat die Kultur in Nürnberg für einen Stellenwert im Vergleich zu anderen Städten, was Sie mitbekommen haben?
0: Naja, ich glaube schon, dass Kultur eine große Rolle spielt in Nürnberg. Wenn man sich betrachtet, die letzten Jahre, ist die Kultur immer sehr hoch aufgehangen worden, jetzt auch speziell bei der Stadtverwaltung. Es gab Julia Lehner als Altbürgermeisterin, die einen wahnsinnigen Job im Grunde genommen gemacht hat und als Kulturbürgermeisterin die Kultur eben immer hochgehalten hat, auch jetzt nicht nur innerhalb der Stadt, sondern auch an anderen Orten in der Region und darüber hinaus bis nach Berlin. Ja, es gibt viele Festivalformate, Bezahlformate von auch privatwirtschaftlichen Festivalmachern. Wir haben Rock im Park, wir haben das Brückenfestival, wir haben New Jazz, wir haben Nürnberg Pop als Festivals. Mhm. Jetzt nur mal um ein paar Musikfestivals zu nennen. Wir haben tolle Kinofestivals, das Menschenrechtsfestival Türkei-Deutschland. Also es gibt so viele Festivals in der Stadt und insofern, glaube ich, spielt Kultur schon eine sehr, sehr große Rolle in Nürnberg.
1: Was würden Sie sagen, was ist, Sie haben ja eben schon kurz angeschnitten, dass Sie quasi das Badentreffen ja auch mit organisieren. Nehmen Sie uns doch mal mit, wie läuft das genau ab, wenn Sie jetzt da zum Beispiel das kommende Jahr vorbereiten? Diesem Jahr haben wir ja auch noch ein ganz, ganz großes Jubiläum, da können wir dann auch mal gleich noch drüber sprechen. Aber wie sieht dieser Prozess grundsätzlich aus? Sie denken sich hier dann ein Motto aus oder läuft das in Zusammenarbeit mit der Stadt? Und wie werden dann auch zum Beispiel die Künstler akquiriert?
0: Genau, also im Grunde genommen gilt der schöne Slogan, nach dem Festival ist vor dem Festival. Wenn es vorbei ist und wir aus der kurzen Sommerpause zurückkommen und alle Rechnungen des Vorjahres gezahlt sind, so in etwa, dann geht's los und dann überlegen wir uns, unter welchem Schwerpunkt wir die Ausgabe des Folgejahres dann setzen können. Mhm. Und es ist schon die Idee zu überlegen, jetzt nicht einfach beliebig irgendein Thema herzusuchen, sondern zu überlegen, was ist vielleicht gesellschaftlich gerade relevant, aktuell oder im Vorgriff dann so ein bisschen der Blick in die Glaskugel, was könnte relevant sein, was beschäftigt uns als Gesellschaft, oder gibt es vielleicht einen Jahrestag, der irgendwie eine Rolle spielt, und so haben wir eigentlich die letzten Jahre immer versucht, unsere Themenschwerpunkte zu setzen, und wenn die festgelegt sind, dann geht es eben los, ganz gezielt mit der Auswahl der Künstlerinnen und Künstler zu diesem Themenschwerpunkt erstmal bis zum Ende des Jahres, ist so ungefähr ein Drittel, zwei Fünftel, so in etwa, zum Themenschwerpunkt dann festgezürt, und dann strickt sich das Programm bis Ende März im Grunde genommen. Und da versuchen wir dann halt, was das Badentreffen angeht, uns immer dann halt zu bewegen in der Stilistik, die das Badentreffen seit jeher begleitet hat. Das ist zum einen also die Tradition der Liedermacherei, des Singer-Songwriting, aber eben halt auch nicht nur die traditionelle Ausprägung, sondern halt schon auch die moderne Variante dessen immer noch zu präsentieren, und dann eben klar das große weite Feld des Global Pop, der Weltmusik. Da können wir jetzt natürlich lange drüber philosophieren, was das bedeutet.
1: Aber Sie haben es ja gerade schon angeschnitten. Also wir haben ja jetzt in diesem Jahr feiern wir ja das 50-jährige Jubiläum, genau. Und Sie haben ja auch das Programmheft dazu, haben Sie ja jetzt in der vergangenen Woche, meine ich, war es präsentiert, vergangenen Freitag. Genau. Und wenn man sich da mal die alten Bilder anschaut, wie Sie gerade schon gesagt haben, also es hat ja wirklich angefangen, kleine Bühne, ein Mensch mit Akustikgitarre, und von da das zu sehen, wie weit dann diese Bandbreite an Künstlern ist, das finde ich einfach faszinierend.
0: Ja, in der Tat. Also es hat sich schon ganz schön entwickelt so im Laufe der letzten 50 Jahre. auch damals schon in den ersten Ausgaben war die Begeisterung schon groß. Also auch damals in den ersten Versionen gab es so um die 20.000 Besucherinnen und Besucher. Es hat sich natürlich dann jetzt im Laufe der Jahre also schon nochmal drastisch gesteigert. Ich meine, jetzt sprechen wir von ungefähr 200.000, die an den drei Festivaltagen in die Nürnberger Altstadt kommen. Ja, also es ist

0: Ein Spektakel, ein Musikspektakel, sondersgleichen, ziemlich einzigartig, weil es halt auch diese Mischung macht aus den 8 offiziellen Bühnen mit einem kuratierten Konzertprogramm und eben dann halt diese Mischung im Gegenspiel mit den unkuratierten Straßenmusikerinnen und Straßenmusikern, die irgendwie zwischen den Bühnen halt kommen und auch so ein bisschen ihre Kunst präsentieren. Und jeder findet sein Publikum. Also man findet eigentlich überall einen Halbkreis vor den Musizierenden. Das ist schon eine besondere Utopie, vielleicht.
1: Wie sieht dann so ein Tag während dem Badentreffen für Sie eigentlich aus? Sind Sie da dann in der Altstadt unterwegs? Können Sie sich auch mal was anschauen oder sind Sie die ganze Zeit eingebunden mit Ihrem Team?
0: Naja, die Idee ist schon, das so zu organisieren, dass man sich selbst überflüssig machen kann. Also und man eigentlich auch daheim zu Hause bleiben könnte. Ja. Also es gibt für alle entscheidenden Funktionen und Stellen gibt es Verantwortliche, die sich dann also kümmern um die jeweiligen Spielstättenleitungen der einzelnen Bühnen, technischen Leitungen und so weiter. Und so kann ich im Idealfall fehlen. Genau, und habe die Möglichkeit eben von Ort zu Ort zu ziehen, von Bühne zu Bühne, zu gucken, ist im Backstage-Bereich beim Team, klappt alles oder gibt es irgendwo was, wo man nachstellen muss, wo man nachstellen kann, wo man unterstützen kann oder gibt es irgendwie kurzfristig ein Problem, das man eben lösen kann. In der Regel glückt alles, weil wir ein tolles Team sind und auch ein tolles Team haben und man hat so das Gefühl, auch im Vorfeld schon jetzt, jeder macht so, und es sind wirklich viele, viele helfende Hände, die dieses Badentreffen auch tragen und auch die anderen Kulturveranstaltungen, aber jeder, der da und jede, die da so beteiligt sind, macht diese Veranstaltung auch ein Stück weit zu ihrer, seiner eigenen Veranstaltung. Und das ist so ein wirklich schönes Gefühl, das zu sehen, dass da so auch ein Teil eines jeden Einzelnen irgendwie drinnen steckt, ein Stück weit dieser Seele. Ja.
1: Für unsere Hörerinnen und Hörer, die noch nicht vertraut sind mit dem, was mit dem Programm, das sie dieses Jahr beim Badentreffen erwartet, nehmen Sie uns doch mal mit, was sind denn Ihre persönlichen Highlights dieses Jahr?
0: Ja gut, das ist natürlich sehr, sehr, sehr schwer. Da gibt's natürlich immer sehr, sehr, sehr viel. Aber vielleicht mal grundsätzlich kann man sagen, zum roten Faden, den wir versuchen in diesem Jahr zu stricken. Also es geht, wir erinnern ja bei 50 Jahre Badentreffen in diesem Jahr an die Anfänge als Liedermacher-Festival. Und ich habe es eingangs schon gesagt, also wir wollen jetzt nicht unbedingt die traditionellen Liedermacher erneut einladen, sondern das soll ja eigentlich die moderne Variante dessen sein. Also die zeitgenössische, die zeitgemäße, auch aus der deutschsprachigen Popularmusik und darüber hinaus. Also eingeladen sind zum Beispiel Mine. Sie bezeichnet sich selbst als Liedermacherin, ist aber meines Erachtens viel mehr. Also in meinen Augen ist sie eine der spannendsten deutschen Sängerinnen und Musikproduzentinnen der deutschen Musiklandschaft. Ihre Alben landen regelmäßig auch in den vorderen Rängen der deutschen Albumcharts. Sie kombiniert beispielsweise also Popmusik mit elektronischen Elementen. Auch Jazz-Einflüsse fließen mit ein oder auch Streicherarrangements. Finde ich wahnsinnig spannend. Oder Nenda zum Beispiel ist eine Rap-Künstlerin aus Österreich, die aktuell den Amadeus Award gewonnen hat im März diesen Jahres. Also das ist so der wichtigste Musikpreis in Europa. Mhm. Und sie kombiniert beispielsweise ihren Tiroler Charme. Sie ist in Tirol aufgewachsen, hat in London gelebt und lebt jetzt in Wien. Und da kombiniert sie eben diesen Tiroler Charme mit einer very British English spoken word, Rap-Ästhetik. Okay. Ja, und kombiniert das mit einem Wiener Schmäh. Also ziemlich abgefahren.
1: Klingt wild.
0: Klingt wild, ist es auch. Also sehr empfehlenswert. Und dann gibt es noch ganz vieles aus dem weltmusikalischen Global-Pop-Bereich, zum Beispiel die Gruppe Eläkeläiset. Es ist eine finnische Gruppe, wenn man es übersetzt, das heißt die Pensionäre. Also und die spielen eine verrückte Humpa-Mischung. Humpa ist also eine typische finnische Musik. Okay. Stilistik, und die covern einfach bekannte Rock-Songs, aber verfinischen das sozusagen. Und das ist sehr kurios. Spielen auch im Übrigen dann auf Wacken, lustigerweise. Oder vielleicht als letztes Beispiel, sehr zu empfehlen, ist sicherlich auch die brasilianische Senkrechtstarterin, aktuell vermutlich also Brasiliens erfolgreichste Exportschlager aktuell, was Singer-Songwriting-Bereich angeht. Marie Froes heißt die junge Sängerin. Also sie repräsentiert dann so die typische brasilianische Popularmusik.
1: Sehr schön. Unabhängig vom Badentreffen, was sind so Ihre

0: Favoriten, wenn es um Kulturveranstaltungen geht? Es muss jetzt nicht zwangsweise Musik sein, aber was sind so für Sie die großen Events kulturell, die man sich in Nürnberg auf jeden Fall nicht entgehen lassen sollte?
1: Naja gut, ich meine, da bin ich natürlich sehr geprägt durch die Dinge, die wir machen bei uns. Logischerweise sind es ja unsere kulturellen Großveranstaltungen, die Blaue Nacht, alle im zweijährigen Turnus, die Stadtverführungen, die jedes Jahr stattfinden, halt auch ein sehr, sehr spannendes Format, weil man einfach auch mal hinter die Kulissen blicken kann. Ja? Also man kennt ja Stadtführungen, die haben auch absolut ihre Berechtigung, aber es sich eben mal von Nürnbergerinnen und Nürnberger die eigene Stadt zu zeigen lassen und die eigene Perspektive, finde ich persönlich sehr spannend. Klar, die Klassiker Open Airs, Stars im Ludpolthain, alles das, Wagentreffen sollte man natürlich gesehen haben. Und darüber hinaus, meine Güte, also es gibt so wahnsinnig viel. Ich bin selbst großer Musikfan. Insofern, die eingangs erwähnten Festivals würde ich unbedingt besuchen. Brückenfestival, New Jazz, dergleichen, Nürnberg Pop. Auch das St. Katharina Open Air, ein tolles Festival.
0: Schöne Location.
1: Die Ion, ja, also die internationale Orgelwoche Nürnberg. Und ja, es gibt wirklich viel zu sehen. Aber auch die kleinen Kneipen natürlich und kleinen Bars. Ja, also man weiß ja gar nicht, wo man anfangen soll.
0: Gestatten Sie mir jetzt zum Schluss noch eine persönliche Frage. Sie haben es ja gerade schon ausgeführt, dass Sie große Musikfans sind. Haben Sie einen Plattenspieler zu Hause? Wie konsumieren Sie Musik und was läuft bei Ihnen zu Hause?
1: Ja, tatsächlich, das ist ein bisschen eine Berufskrankheit. Ich höre tatsächlich viel Radio.
0: Oh.
1: Info- und Kulturkanal.
0: Ja.
1: Ich bin großer Fan des Albumkonzepts.
0: Ja.
1: Also so Playlisten sind nicht so mein Fall. Ich verstehe um die Logik, die es halt heutzutage gibt, aber ich mag tatsächlich das Albumkonzept. Also Beatles, White Album, Sgt. Pepper, Lonely Hearts Club Band. Ja, also
0: okay. Dark Side of the Moon,
1: Dark Side
0: Pink
1: of the
0: Floyd,
1: Moon. Genau. Also so das ist mir schon noch wichtig. Ja, genau.
0: Alles klar, da hätten wir auf jeden Fall auch was gemeinsam. Ja, Herr Petzgal, dann war es das schon. Ich danke Ihnen für Ihre Zeit. Danke, dass Sie uns einen kleinen Einblick in Ihre Arbeit gegeben haben.
1: Danke sehr, Herr Wahle, hat mich gefreut, das Gespräch
0: war
1: mit Ihnen.
0: Sehr interessant. Bis zum nächsten Mal.
1: Danke sehr.
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2: Ich bin Moritz Einzel. Gesundheitsministerin Warken will Angebote zum Vorbeugen von Erkrankungen stärker ausbauen. Die Versorgung im Krankheitsfall sei sehr gut, sagte Warken bei der Auftaktveranstaltung für eine geplante Präventionsoffensive. Man müsse aber noch besser darin werden, Krankheiten gar nicht erst entstehen zu lassen. Thomas Brockt berichtet.
3: Prävention ist keine Nebensache, sagt Ministerin Warken. Deshalb soll es zum Beispiel verpflichtende Einladungen für Kinder und Jugendliche zu Vorsorgeuntersuchungen geben. Und Ältere sollen bei der geplanten Pflegereform Anspruch auf einen Check-up 60 plus haben, damit sie möglichst lange selbstständig bleiben. Insgesamt sollen so auch die Kosten im Gesundheitsbereich gesenkt werden.
2: Die Bundesregierung will härter gegen Steuerbetrüger vorgehen. Finanzminister Klingbeil und Justizministerin Hubich haben einen entsprechenden Aktionsplan vorgestellt. Demnach soll beim Zoll ein gemeinsames Zentrum gegen Steuer- und Finanzkriminalität eingerichtet werden. Damit sollen Analyse, Ermittlung und Verfolgung von Geldwäsche und Steuerkriminalität gebündelt werden. 8 Jahre nach dem Einsturz der Morandi-Autobahnbrücke in Genua sind 32 der 57 Angeklagten schuldig gesprochen worden. Der Hauptangeklagte, der frühere Chef der italienischen Autobahngesellschaft, bekam 12 Jahre Haft, der zuständige Manager für Instandhaltung 11 Jahre. Bei dem Unglück im Sommer 2018 starben 43 Menschen. 2 russische Touristen sind in Istanbul festgenommen worden, weil sie in der Hagia Sophia laut aus der Bibel vorgelesen haben sollen. Die Polizei hat sie der Migrationsbehörde übergeben. Gegen die beiden wird wegen Anstiftung zum Hass ermittelt. Die Hagia Sophia wurde ursprünglich als Kirche erbaut, wurde im Osmanischen Reich zur Moschee, unter dem türkischen Staatsgründer Atatürk zum Museum und 2020 wieder zur Moschee. Einige österreichische Maßnahmen gegen Lkw auf der Brennerroute verstoßen gegen EU-Recht.

0: Im Ergebnis kommt ein Gutachter des Europäischen Gerichtshofs. Konkret geht es um das Nacht- und das Winterfahrverbot. Die umstrittene Blockabfertigung ist jedoch in Ordnung. Ein endgültiges Urteil steht noch aus. Italien hatte Österreich verklagt, weil es die Lkw-Maßnahmen für rechtswidrig hält.
1: Und jetzt unsere Franken-Reporter mit dem Wichtigsten aus der Metropolregion.
2: Mit Tanja Scholl. Blaualgen im kleinen Dutzendteich. Der Nürnberger Servicebetrieb Öffentlicher Raum warnt davor,

Eigen sind der hohe Nährstoffgehalt und die hohen Wassertemperaturen im flachen Gewässer. Die Stadt hat bereits Warnschilder am Ufer aufgestellt. Um die Situation langfristig zu verbessern, setzt die Stadt das Spezialmebotummel ein, das Algen aufsammelt. Zusätzlich wird regelmäßig der Schlamm abgesaugt. Auch in anderen Nürnberger Gewässern breiten sich Algen derzeit aus, darunter im Ödweiher und im Forstweiher.

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2: Ein Tapeworm, das ist der englische Begriff für einen Bandwurm und das ist nur bekanntermaßen ein Schmarotzer, der sich vorwiegend im Gedärm aufhält. Ganz unangenehmes Tierchen. Das muss man wissen, wenn man über den Beef zwischen System of a Down und Oasis spricht. Der geht ja nur schon ein bisschen länger, seit Anfang der 2000er, als Noel Gallagher gesagt hat, System of a Down sei die schlechteste Band aller Zeiten. Ja, und seitdem geht's munter hin und her. System of a Down ja gerade wieder unterwegs auf Konzerttour, waren erst neulich in Berlin und jetzt beim Konzert in London. Da hat Gitarrist Darren Malakian einen Sprechchor gegen die beiden Oasis-Brüder inszeniert.
3: Today I'm gonna name the tapeworm Oasis. Pull Oasis out of your ass, hey! 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
2: Ja, also man merkt schon, die Fans hatten Spaß und wenn ihr das ganze Video anschauen möchtet, dann klickt euch einfach mal in die sozialen Netzwerke. Da ist Darren Malakian ja seit Jahrzehnten ganz vorne mit dabei, wenn es darum geht, Oasis zu dissen.
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1: Ich bin Moritz Einzel. Mit einem Aktionsplan will die Bundesregierung entschiedener gegen Steuerbetrug und Geldwäsche vorgehen. Finanzminister Klingbeil und Justizministerin Hubig haben ein gemeinsames Zentrum gegen Steuer- und Finanzkriminalität beim Zoll angekündigt. Zudem sollen besonders schwere Steuerstraftaten härter bestraft werden und Selbstanzeigen nicht mehr grundsätzlich zur Straffreiheit führen. Die Bedrohung durch Russland ist spätestens seit Ausbruch des Ukraine-Kriegs allgegenwärtig. Bundesaußenminister Wadefuhl fordert jetzt ein Umdenken beim Zivilschutz in Deutschland. Bei einem Besuch in Finnland sagte Wadefuhl, man müsse die eigene Widerstandsfähigkeit erhöhen.
2: Und wir sollten uns von dem, was hier in Finnland praktiziert wird, eine große Scheibe abschneiden. Das ist eben genau eine Gesellschaft und ein Staat, der Vorsorge betreibt, und das wird von allen Menschen hier gelebt. Und ich denke, das müssen wir in Deutschland auch wieder neu verstehen.
1: Sicherheit in Europa werde es nur gegen Russland geben, so Wadefuhl. Unionsfraktionschef Spahn ist gerade Vater geworden durch eine Leihmutter in den USA. Hierzulande soll die Leihmutterschaft aber verboten bleiben, sagt Spahns eigene Partei, die CDU. So stellte ein Sprecher des Familienministeriums klar, der Koalitionsvertrag sehe keine Änderung an der aktuellen Rechtslage vor. Die Frauenunion wirft Spahn einen Glaubwürdigkeitsverlust vor und fordert seinen Rücktritt. US-Präsident Trump will sich in der Nacht in einer Rede an die Nation wenden und hat vorab wirklich große Neuigkeiten angekündigt. Laut ABC News und dem Nachrichtenportal Politico könnte er dabei erneut seine Niederlage bei der Präsidentschaftswahl 2020 thematisieren, die er bis heute nicht eingestanden hat. Die Ansprache ist für 3 Uhr deutscher Zeit geplant.

0: Eine bezahlbare Wohnung zu finden, das ist und bleibt in Deutschland eine Herausforderung. Und das, obwohl der Bestand an Wohnungen schneller wächst als die Bevölkerung. Laut Bundesstatistik sind seit 2015 rund 2,5 Millionen Wohnungen dazugekommen, ein Plus von 6%. Die Bevölkerung ist im gleichen Zeitraum nur um 1,6% gewachsen.
1: Und jetzt unsere Frankenreporter mit dem Wichtigsten aus der Metropolregion.
2: Mit Tanja Scholl. Abgebrochene Äste, instabile Bäume und versperrte Wege. Nach dem schweren Unwetter am Dienstagabend warnt das Landratsamt Erlangen-Höchstadt davor, Waldgebiete zu betreten. Betroffen sind vor allem der Seewalder Reichswald, die Wälder rund um Heroldsberg und Kalchreuth sowie der Tennenloher Forst. Dort besteht akute Windbruchgefahr. Auch jetzt können noch Äste herunterfallen oder Bäume umkippen. Das Landratsamt bittet deshalb, Absperrungen unbedingt zu beachten. Für den Tennenloher Forst gilt weiterhin ein behördliches Betretungsverbot.
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0: a name.
1: Ja, wo sind wir denn?
2: Engelweierstraße, Nürnberg.
0: Sie liegt in dem Nürnberger Ortsteil Zerzabelshof und hieß ursprünglich Egelweierstraße. Im angrenzenden Weiher befanden sich zu dieser Zeit nämlich sehr viele Egel. Die ersten Anwohner der Straße hatten schon von den realen Tieren im Weiher die Nase voll. Also wollten sie nicht auch noch durch ihren Straßennamen an die anhänglichen Tierchen erinnert werden. Daraufhin baten sie die Stadt Nürnberg um eine Umbenennung der Egelweierstraße in Engelweierstraße.

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1: Vor gar nicht allzu langer Zeit waren witzige Frauen im Fernsehen Mangelware. In den 80er, 90er Jahren dominierten Männer die deutsche Unterhaltungswelt. Die Dokumentation Was haben wir gelacht? Zeigt, wie sich das langsam änderte. Wegweisend für den Durchbruch weiblichen Humors war Hella von Sinnen. Esther Schweins, die in den 90ern mit RTL Samstagnacht ihren Durchbruch hatte, ist ihr dafür dankbar.
2: Hella von Sinnen hat den Weg geebnet für ganz viele, eine große Schar von Menschen, die am Rand standen, die mit ihr oder nach ihr durch geöffnete Pforten gegangen sind. Ich hoffe, ich trete ihr nicht zu nahe, wenn ich sage, wie viel Schmerz dem vorausgegangen ist.
1: Eine ganze Menge. Hella von Sinnen erinnert sich daran, wie sie in ihrer Kölner Heimat auf den ersten Karnevalssitzungen auftrat.
3: War sehr anstrengend. Du weißt, wie gut du bist, du weißt, wie du Pointen setzt und du weißt, dass das Publikum lacht. Aber dann landest du eben auch auf Herrensitzungen und wenn eine Rednerin dann auch noch kam, gingen die geschlossen raus, um einen Kölsch zu trinken und ein Würstchen zu essen. Und das war sehr verletzend, das hat meine Gefühle verletzt.
1: Vor allem den damals bekannten Männern geht es an den Kragen. Neben Harald Schmidt kritisieren die Frauen vor allem Thomas Gottschalk. Für Bettina Böttinger war das Verhalten des Wetten-dass-Stars schwer verdaulich.
4: Die ganze Familien haben da gehockt am Samstagabend. Ich hätte nicht gewusst, warum ich da hocken soll. Der hatte auch immer dieses Rollenverhalten. Er hatte das Sagen. Diese Rumtatscherei, das war ja jetzt nicht so krass, aber es war immer so latent vorhanden. Er war immer derjenige, der sich für wahnsinnig schön und für wirklich wahnsinnig sexy hielt. Und die Frauen hatten darauf zu reagieren.
1: Auch Gabi Köster und Maren Kreumann geben in Was haben wir gelacht? Einblicke in eine Zeit, die einem heute geradezu unglaublich erscheint. Stefan Grundler, Redaktion Gong 97.1.

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1: Ich bin Moritz Einzel. Mit einem Aktionsplan will die Bundesregierung entschiedener gegen Steuerbetrug und Geldwäsche vorgehen. Finanzminister Klingbeil und Justizministerin Hubich haben ein gemeinsames Zentrum gegen Steuer- und Finanzkriminalität beim Zoll angekündigt. Zudem sollen besonders schwere Steuerstraftaten härter bestraft werden und Selbstanzeigen nicht mehr grundsätzlich zur Straffreiheit führen. Die Bedrohung durch Russland ist spätestens seit Ausbruch des Ukraine-Kriegs allgegenwärtig. Bundesaußenminister Wadefuhl fordert jetzt ein Umdenken beim Zivilschutz in Deutschland. Bei einem Besuch in Finnland sagte Wadefuhl, man müsse die eigene Widerstandsfähigkeit erhöhen.
2: Und wir sollten uns von dem, was hier in Finnland praktiziert wird, eine große Scheibe abschneiden. Das ist eben genau eine Gesellschaft und ein Staat, der Vorsorge betreibt, und das wird von allen Menschen hier gelebt. Und ich denke, das müssen wir in Deutschland auch wieder neu verstehen.
1: Sicherheit in Europa werde es nur gegen Russland geben, so Wadefuhl. Unionsfraktionschef Spahn ist gerade Vater geworden durch eine Leihmutter in den USA. Hierzulande soll die Leihmutterschaft aber verboten bleiben, sagt Spahns eigene Partei, die CDU. So stellte ein Sprecher des Familienministeriums klar, der Koalitionsvertrag sehe keine Änderung an der aktuellen Rechtslage vor. Die Frauenunion wirft Spahn einen Glaubwürdigkeitsverlust vor und fordert seinen Rücktritt. US-Präsident Trump will sich in der Nacht in einer Rede an die Nation wenden und hat vorab wirklich große Neuigkeiten angekündigt. Laut ABC News und dem Nachrichtenportal Politico könnte er dabei erneut seine Niederlage bei der Präsidentschaftswahl 2020 thematisieren, die er bis heute nicht eingestanden hat. Die Ansprache ist für 3 Uhr deutscher Zeit geplant. Eine bezahlbare Wohnung zu finden, das ist und bleibt in Deutschland eine Herausforderung, und das, obwohl der Bestand an Wohnungen schneller wächst als die Bevölkerung. Laut Bundesstatistik sind seit 2015 rund 2,5 Millionen Wohnungen dazugekommen, ein Plus von 6%. Die Bevölkerung ist im gleichen Zeitraum nur um 1,6% gewachsen.
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1: Mit Tanja Scholl. Abgebrochene Äste, instabile Bäume und versperrte Wege. Nach dem schweren Unwetter am Dienstagabend warnt das Landratsamt Erlangen-Höchstadt davor, Waldgebiete zu betreten. Betroffen sind vor allem der Seebalder Reichswald, die Wälder rund um Heroldsberg und Kalchreuth sowie der Tennenloher Forst. Dort besteht akute Windbruchgefahr. Auch jetzt können noch Äste herunterfallen oder Bäume umkippen. Das Landratsamt

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1: So, schauen wir mal aufs Wochenende, auf den Samstag. 11.30 Uhr gehen die Türen auf am Strandbad Spalt Enderndorf am Brombachsee. Und dann heißt's Lieder am See 2026. Das Ganze präsentiert von uns von Gong 97.1. Auf der Bühne Uriah Heep, The Stranglers, The Sweet, The Wailers, 10 Years After. Und ich freue mich ganz besonders auf Magnum. Ich darf euch da auch auf der Bühne begrüßen. Das heißt, wir sehen uns da auch mal persönlich. Und ich frage mal nach bei Guido Glöckler vom Konzertbüro Franken. Wie laufen denn die Vorbereitungen? Wie ist die Stimmung?
2: Also momentan sind wir ganz gut im Zeitplan. Der Aufbau läuft bestens. Die Wettervorhersage ist ja auch sehr schön. Also ich hoffe, wir werden einen schönen Badetag am Samstag verleben dürfen und gleichzeitig die Musik genießen.
1: Ja.
2: Also wir sind gut gerüstet.
1: Na, das ist doch schon mal was. Guido, für alle, die noch nie da waren, beschreib uns bitte mal die Location.
2: Wir sind ja direkt in einem Strandbad am Brombachsee. Das heißt, wir haben einen großen Sandstrand, wir haben einen schönen Biergarten, wir haben also sehr weitläufiges Gelände mit einer Biergartenbühne, mit sehr vielen Foodständen. Also es ist wirklich ein sehr angenehmes Ambiente am Wasser.
1: Das glaube ich. Jetzt nehmen wir uns bitte nochmal mit in die Vorbereitungen. Wie laufen die aktuell ab?
2: Aktuell, denke ich, sind wir mit 100 Helfern da unten am Start. Wir mussten schon Sonntag anfangen mit dem Bühnenbau. Mhm. Aktuell werden die Beachvolleyballfelder ausgecovert mit großen Abdeckplatten. Bauzäune werden gebaut. Also das ist schon eine sehr herausfordernde, große Aufgabe für uns.
1: Das glaube ich auf jeden Fall. Guido, ich habe es gerade schon gesagt, Uriah Heep, The Stranglers, Magnum, The Sweet, The Wailers, 10 Years After, da fahren wir ja so richtig auf. Deswegen die wichtigste Frage natürlich zum Schluss für alle Kurzentschlossenen. Wie schaut's aus? Gibt's noch Tickets?
2: Wir haben noch welche und wird auch eine Tageskasse geben. Kleine Info vorneweg, wir haben ja auch noch immer während des Festivals die Rundfahrten mit der MS Brombachsee. Mhm. Da gibt es nur vor Ort die Tickets bitte. Und zwar an den Einlasskassen. Und heuer werden wir auch am T-Shirt-Stand noch welche verkaufen. Und ansonsten, die Tageskassen sind offen. Wir haben Einlass 11.30 Uhr. Kann jeder kommen, wie er will.
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1: Ich bin Moritz Einzel. Unionsfraktionschef Spahn steht in der Kritik, weil er eine Leihmutter in den USA in Anspruch genommen hat. Der frühere Vorsitzende des Ethikrats Dabrock sagte, es bleibe ein Gefühl der Betrübnis, wenn sich jemand etwas herausnehme, weil er das Geld, die Position, die Möglichkeit dazu habe. Die Schatzmeisterin der Frauenunion, Rosin, forderte Spahns Rücktritt. Spahn und sein Ehemann sind mit Hilfe einer Leihmutter in den USA Eltern eines Jungen geworden. In Deutschland ist Leihmutterschaft verboten. Bundesfinanzminister Klingbeil und Justizministerin Hubig wollen härter gegen Steuerhinterziehung vorgehen. Dafür haben sie einen Aktionsplan vorgestellt. Klingbeil sagte:
2: Und es widerspricht zutiefst meinem Gerechtigkeitsempfinden, wenn dieser Staat und diese Gesellschaft betrogen werden. Menschen sollen sich an die Regeln halten, das ist unsere klare Botschaft. Das gilt beim Bürgergeld, das gilt bei Sozialleistungen, aber es muss auch beim Bezahlen von Steuern gelten. Steuerbetrüger, die sich mit kriminellen Tricks die Taschen voll machen, dürfen damit nicht durchkommen.
1: Unter anderem soll die Straffreiheit bei Selbstanzeige in heutiger Form abgeschafft werden. Und die Zusammenarbeit der verschiedenen Behörden von Bund und Ländern soll verbessert werden. 8 Jahre nach dem Einsturz einer Autobahnbrücke in Genua hat ein Gericht den früheren Chef der italienischen Autobahngesellschaft zu 12 Jahren Haft verurteilt. Er soll schon lange zuvor von Mängeln an der Brücke gewusst haben. Bei dem Unglück 2018 waren 43 Menschen ums Leben gekommen. Der 66-Jährige sitzt wegen eines tödlichen Busunglücks auf einer anderen Autobahn bereits im Gefängnis. Die EU will ein Ende der deutschen Grenzkontrollen. Innenkommissar Brunner hat die Mitgliedstaaten aufgefordert, Grenzkontrollen innerhalb des Schengen-Raums schrittweise abzuschaffen. Zur Begründung verwies er auf einen besseren Schutz der EU-Außengrenzen und den Rückgang illegaler Grenzübertritte. Das Bundesinnenministerium rückt bisher nicht von den Kontrollen ab. Der Bayerische Fußballverband freut sich über weiteren Mitgliederzuwachs. Mit über 1,8 Millionen Mitgliedern gibt es laut BFV einen Rekord. Präsident Kern sagte, Fußball in Bayern wachse mit mehr als 130.000 neuen Mitgliedern im Vergleich zum Vorjahr. Besonders beim Mädchen- und Frauenfußball verzeichnet die Statistik deutliche Zuwächse.
0: Und jetzt unsere Frankenreporter mit dem Wichtigsten aus der Metropolregion.
3: Mit Tanja Scholl. Nürnberg verstärkt den Kampf gegen Ambrosia. Die invasive, hochallergene Pflanze profitiert vom Klimawandel und breitet sich weiter aus. Besonders betroffen momentan ist der Nürnberger Norden in den Stadtteilen Boxdorf und Kraftshof. Für die Bekämpfung gibt's jetzt 170.000 Euro vom Freistaat. Einen entsprechenden Förderbescheid hat Gesundheitsministerin Judith Gerlach bei einem Ortstermin übergeben.
4: Die Ambrosia-Pflanze verursacht schlimme Allergien. Und durch die Pollenentwicklung kann das natürlich dann zu wirklich auch gesundheitlich schwerwiegenden Problemen führen bei Menschen. Und deswegen versuchen

0: versuchen wir, diese Pflanze wegzudrängen, weil die breitet sich immer mehr aus. Das heißt, wir haben jetzt noch eine Chance durch die Mithilfe der Bevölkerung, aber vor allem natürlich auch durch Kommunen. Auch deswegen fördern wir das, diese Pflanze zurückzudrängen.
1: Zusammen mit den Landwirten und den Fachbehörden werden jetzt in Nürnberg praxistaugliche Lösungen entwickelt, die auch anderen Kommunen als Vorbild dienen können. 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

Nürnberger Burghügel standen einst drei Burgen. Die Kaiserburg, die Burg Grafenburg und die Hasenburg. In der Hasenburg wohnten natürlich keine Hasen, sondern die Torschützer. Die Burg Grafenburg war die Wohnung der Vögte, die für den Kaiser die Burg verwalteten. Als Nürnberg im 14. Jahrhundert Reichsstadt wurde, wurde dem Burggrafen ausdrücklich das Recht genommen, sich in Nürnberger Verhältnisse einzumischen. Es gab dennoch zwischen den Nürnbergern und dem Burggrafen immer wieder Streit. Noch schlimmer waren die Landsknechte des Burggrafen. Sie zogen nachts durch die Straßen der Stadt und johlten und schrien. Sie läuteten an den Glocken der Häuser, schlugen mit ihren Lanzen an die Haustore und trieben sonst allerlei Schabernack. Da wandten sich die Nürnberger schließlich an den Kaiser und baten um Erlaubnis, um die Burg des Grafen eine Mauer bauen zu dürfen. Nachts sollten die Tore versperrt werden, um die randalierenden Knechte aus der Stadt zu halten. Der Kaiser stimmte zu und als der Burggraf einmal für längere Zeit fortritt, machte sich die ganze Bürgerschaft daran, innerhalb von nur 14 Tagen eine Mauer zu bauen. Als der Graf von seiner Reise zurückkam, fand er seine Wohnung und seinen Hof von einer Mauer umgeben und die Tore verschlossen. Zornig musste er den Nürnberger Stadtwächter um Durchlass bitten. Er verlangte von den Nürnbergern den sofortigen Abriss der Mauer und als die Bürger dies ablehnten, ritt er zum Kaiserhof bereit, einen Krieg anzufangen. Der Kaiser besänftigte den beleidigten Grafen und vermittelte eine Lösung. Die Nürnberger versprachen, das Tor in Friedenszeiten abzuhängen und nur im Kriegsfall und Zeiten innerer Unruhen wieder einzuhängen. Doch von da an gefiel es dem Burggrafen nicht mehr auf der Nürnberger Höhe und er zog nach Cadolsburg, wo er ungehindert aus seinem Schloss ein- und ausreiten konnte, wann immer er wollte.

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1: Ein Tapeworm, das ist der englische Begriff für einen Bandwurm und das ist nur bekanntermaßen ein Schmarotzer, der sich vorwiegend im Gedärm aufhält. Ganz unangenehmes Tierchen. Das muss man wissen, wenn man über den Beef zwischen System of a Down und Oasis spricht. Der geht ja nur schon ein bisschen länger, seit Anfang der 2000er, als Noel Gallagher gesagt hat, System of a Down sei die schlechteste Band aller Zeiten. Ja, und seitdem geht's munter hin und her. System of a Down ja gerade wieder unterwegs auf Konzerttour, waren erst neulich in Berlin und jetzt beim Konzert in London, da hat Gitarrist Darren Malakian einen Sprechchor gegen die beiden Oasis-Brüder inszeniert.
2: Today I'm gonna name the tapeworm Oasis. Pull Oasis out of your ass, hey! 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
1: Ja, also man merkt schon, die Fans hatten Spaß und wenn ihr das ganze Video anschauen möchtet, dann klickt euch einfach mal in die sozialen Netzwerke. Da ist Darren Malakian ja seit Jahrzehnten ganz vorne mit dabei, wenn es darum geht, Oasis zu dissen.
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1: Ich bin Moritz Einzel. Unionsfraktionschef Spahn steht in der Kritik, weil er eine Leihmutter in den USA in Anspruch genommen hat. Der frühere Vorsitzende des Ethikrats Dabrock sagte, es bleibe ein Gefühl der Betrübnis, wenn sich jemand etwas herausnehme, weil er das Geld, die Position, die Möglichkeit dazu habe. Die Schatzmeisterin der Frauenunion, Rosin, forderte Spahns Rücktritt. Spahn und sein Ehemann sind mit Hilfe einer Leihmutter in den USA Eltern eines Jungen geworden. In Deutschland ist Leihmutterschaft verboten. Bundesfinanzminister Klingbeil und Justizministerin Hubig wollen härter gegen Steuerhinterziehung vorgehen. Dafür haben sie einen Aktionsplan vorgestellt. Klingbeil sagte:
2: Und es widerspricht zutiefst meinem Gerechtigkeitsempfinden, wenn dieser Staat und diese Gesellschaft betrogen werden. Menschen sollen sich an die Regeln halten, das ist unsere klare Botschaft. Das gilt beim Bürgergeld, das gilt bei Sozialleistungen, aber es muss auch beim Bezahlen von Steuern gelten. Steuerbetrüger, die sich mit kriminellen Tricks die Taschen voll machen, dürfen damit nicht durchkommen.
1: Unter anderem soll die Straffreiheit bei Selbstanzeige in heutiger Form abgeschafft werden. Und die Zusammenarbeit der verschiedenen Behörden von Bund und Ländern soll verbessert werden. 8 Jahre nach dem Einsturz einer Autobahnbrücke in Genua hat ein Gericht den früheren Chef der italienischen Autobahngesellschaft zu 12 Jahren Haft verurteilt. Er soll schon lange zuvor von Mängeln an der Brücke gewusst haben. Bei dem Unglück 2018 waren 43 Menschen ums Leben gekommen. Der 66-Jährige sitzt wegen eines tödlichen Busunglücks auf einer anderen Autobahn bereits im Gefängnis. Die EU will ein Ende der deutschen Grenzkontrollen. Innenkommissar Brunner hat die Mitgliedstaaten aufgefordert, Grenzkontrollen innerhalb des Schengen-Raums schrittweise abzuschaffen. Zur Begründung verwies er auf einen besseren Schutz der EU-Außengrenzen und den Rückgang illegaler Grenzübertritte. Das Bundesinnenministerium rückt bisher nicht von den Kontrollen ab. Der Bayerische Fußballverband freut sich über weiteren Mitgliederzuwachs. Mit über 1,8 Millionen Mitgliedern gibt es laut BFV einen Rekord. Präsident Kern sagte, Fußball in Bayern wachse mit mehr als 130.000 neuen Mitgliedern im Vergleich zum Vorjahr. Besonders beim Mädchen- und Frauenfußball verzeichnet die Statistik deutliche Zuwächse.
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3: Mit Tanja Scholl. Blaualgen im kleinen Dutzendteich. Der Nürnberger Servicebetrieb Öffentlicher Raum warnt davor, dort zu baden. Besonders Kinder und Allergiker müssen mit Hautreizungen und Bindehautentzündungen rechnen. Auch Hunde sind gefährdet. Deshalb sollten Hundebesitzer ihre Tiere unbedingt an der Leine halten. Grund für die Giftalgen sind der hohe Nährstoffgehalt und die hohen Wassertemperaturen in dem flachen Gewässer. Die Stadt hat bereits Warnschilder am Ufer aufgestellt. Um die Situation

Langfristig zu verbessern, setzt die Stadt das Spezialmebotummel ein, das Algen aufsammelt. Zusätzlich wird regelmäßig der Schlamm abgesaugt. Auch in anderen Nürnberger Gewässern breiten sich Algen derzeit aus, darunter im Ödweiher und im Forstweiher.

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1: Vor 2 Jahren kamen in So klingt das Leben bei einem Schiffsunglück mehrere Bewohner eines spanischen Fischerdorfs ums Leben. Um die Stimmung zu heben, hat Luis einen Vorschlag. Das Dorf soll an einem Musikwettbewerb für den Folkloretanz Rondalla mitmachen.
2: Aber glaubt ihr nicht, dass das helfen könnte? Allein die Vorfreude in der Weihnachtszeit. Und wenn die Rondalla für etwas steht, dann für die Gemeinschaft. Die Bar deines Vaters ist immer voll, wenn wir im Viertel spielen.
3: Bis seine Freirunden den ganzen Gewinn wieder auffressen.
2: Anton?
4: Nein, nein. Fang gar nicht erst mit der Schneiderei an. Nie ist Geld für die Westen oder die Anzüge der Fahnenträger da.
2: Aber wenn wir den Wettbewerb gewinnen, könnten wir das Geld den Angehörigen der Opfer spenden.
1: Immer mehr Dorfbewohner wollen bei der Rondalla mitmachen. Nur die 18-jährige Andrea nicht. Ihre Mutter versucht mal wieder, sie zu überreden.
5: Wir haben schon über 60 Anmeldungen für die Rondalla. Genug, um am Wettbewerb teilzunehmen. Du sollst die Dudelsäcke anführen.
6: Ich soll was? Ich will nicht spielen.
5: Du spielst doch den ganzen Tag.
6: Ja, aber für mich.
5: Und für Papa.
6: Genau, aber er ist nun mal nicht mehr da.
5: Glaubst du nicht, es würde ihm gefallen, wenn du mitmachst?
6: Ich weiß nicht, sollen wir ihn vielleicht mal fragen?
1: Den Tod ihres Vaters bei dem Schiffsunglück hat Andrea immer noch nicht überwunden. An ihrer Anti-Einstellung gegenüber der Rondalla kann auch ihr Jugendfreund Elias, der mittlerweile an der Elite-Uni in Berkeley studiert, nichts ändern.
7: Machst du bei der Rondalla mit?
6: Nein. Und du?
8: Klar, du nicht.
6: Wenn du dich nie blicken lässt, wie soll das bei der Rondalla gehen? Ein Star wie du mischt sich nicht unter den Pöbel.
7: Korrekt. Aber dir würde es gut tun.
6: Fang jetzt bloß nicht so an wie meine Mutter.
7: Mein Stipendium habe ich doch nur wegen der Rondalla. Die Berkeley-Leute fahren alle voll auf den ganzen Traditionsscheiß ab. Gibt extra
6: Punkte. Das
7: passt
6: jetzt nicht.
1: Aber Andrea macht dann doch mit und bringt das Dorf beim Rondalla-Wettbewerb entscheidend weiter. Die ein oder andere Schwäche bei der Handlung macht So klingt das Leben mit tollen Bildern und Musik locker wieder wett. Stefan Grundler, Redaktion Gong 97.1.

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1: Ich bin Moritz Einzel. Bundesaußenminister Wade Fuhl sieht beim Thema Zivilschutz Finnland als Vorbild. Deutschland müsse bei dem Thema komplett umdenken, sagte der CDU-Politiker beim Besuch einer großen Zivilschutzanlage in Helsinki.
2: Deutschland steht fest an der Seite Finnlands. Denn diese Grenze ist nicht nur Finnlands Grenze, sie ist unsere Außengrenze. Wer sie schützt, schützt die Sicherheit Europas.
1: Russland wolle die offenen Gesellschaften verunsichern. Darauf müsse man unter anderem mit guter Vorsorge reagieren, so Wade Fuhl. Bundesgesundheitsministerin Warken will Angebote zur Vorbeugung von Erkrankungen stärker ausbauen. Prävention solle stärker im Alltag verankert werden, sagte sie zum Auftakt einer Präventionsoffensive. Im Blick stehen unter anderem verpflichtende Einladungen von Kindern und Jugendlichen zu Vorsorgeuntersuchungen sowie ein Check-up 60+ für Versicherte ab 60 Jahren. Ärztepräsident Reinhardt warb dafür, Prävention über den gesamten Lebenszyklus auszubauen. Ein Mann, der in Ruhpolding einen Zugbegleiter und weitere Menschen mit einem Messer bedroht hat, ist in einer geschlossenen forensischen Klinik untergebracht worden. Das hat das Amtsgericht Traunstein veranlasst. Es sei derzeit davon auszugehen, dass der Mann schwer psychisch beeinträchtigt sei und im Zustand verminderter Schuldfähigkeit gehandelt habe. Laut Bundespolizei handelt es sich um einen 28-jährigen Afghanen. Ein Schaffner hatte ihn am Dienstag in einem stehenden Zug in Ruhpolding kontrollieren wollen. Da zückte er ein Messer. Die US-Regierung schränkt die Aufenthaltszeiten für ausländische Studierende und Medienvertreter stärker ein. Für Studierende und Austauschstudenten wird künftig ein Aufenthaltszeitraum von 4 Jahren festgesetzt, für Journalisten eine Begrenzung auf 240 Tage. Beide Gruppen können aber Verlängerungen beantragen, ohne die USA verlassen zu müssen. Der belgische Radprofi Tim Merlier hat die 12. Etappe der Tour de France gewonnen. Der 33-Jährige setzte sich in Chalon-sur-Saône im Massensprint durch. Bester Deutscher wurde Max Kanter auf Rang 7. Das gelbe Trikot von Spitzenreiter Tadej Pogacar aus Slowenien geriet erneut nicht in Gefahr.
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3: Mit Tanja Scholl. Abgebrochene Äste, instabile Bäume und versperrte Wege. Nach dem schweren Unwetter am Dienstagabend warnt das Landratsamt Erlangen-Höchstadt davor, Waldgebiete zu betreten. Betroffen sind vor allem der Seewalder Reichswald, die Wälder rund um Heroldsberg und Kalchreuth sowie der Tennenloher Forst. Dort besteht akute Windbruchgefahr. Auch jetzt können noch Äste herunterfallen oder Bäume umkippen. Das Landratsamt bittet deshalb, Absperrungen unbedingt zu beachten. Für den Tennenloher Forst gilt weiterhin ein behördliches Betretungsverbot.
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0: a name.
1: Ja, wo sind wir denn?
2: Melibesestraße, Fürth.
3: Die Straße liegt im Stadtteil Unterfarnbach. Benannt wurde sie nach Amelie Hedwig Butar Bese, besser bekannt unter ihrem Rufnamen Melli Bese. Sie wurde 1886 in der Nähe von Dresden geboren und legte 1911 als erste Frau und nach harten Kämpfen die Prüfung zum Erwerb der Pilotenlizenz ab. Später gründete sie selbst eine Fliegerschule und eine Flugzeugfabrik. Ursprünglich wurde die von der Facherstraße in den Golfpark führende Verbindung Willi-Messerschmidt-Straße getauft. Nach Protesten des Zentralrats der Juden in Deutschland wegen der Verstrickung des Flugzeugkonstrukteurs in den Nationalsozialismus beschloss der Fürther Stadtrat dann 2007 die Umbenennung in Melli-Bese-Straße.

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5: Ich bin Moritz Einzel. Bundesaußenminister Wade Fuhl sieht beim Thema Zivilschutz Finnland als Vorbild. Deutschland müsse bei dem Thema komplett umdenken, sagte der CDU-Politiker beim Besuch einer großen Zivilschutzanlage in Helsinki.
6: Deutschland steht fest an der Seite Finnlands. Denn diese Grenze ist nicht nur Finnlands Grenze, sie ist unsere Außengrenze. Wer sie schützt, schützt die Sicherheit Europas.
5: Russland wolle die offenen Gesellschaften verunsichern. Darauf müsse man unter anderem mit guter Vorsorge reagieren, so Wade Fuhl. Bundesgesundheitsministerin Warken will Angebote zur Vorbeugung von Erkrankungen stärker ausbauen. Prävention solle stärker im Alltag verankert werden, sagte sie zum Auftakt einer Präventionsoffensive. Im Blick stehen unter anderem verpflichtende Einladungen von Kindern und Jugendlichen zu Vorsorgeuntersuchungen sowie ein Check-up 60+ für Versicherte ab 60 Jahren. Ärztepräsident Reinhardt warb dafür, Prävention über den gesamten Lebenszyklus auszubauen. Ein Mann, der in Ruhpolding einen Zugbegleiter und weitere Menschen mit einem Messer bedroht hat, ist in einer geschlossenen forensischen Klinik untergebracht worden. Das hat das Amtsgericht Traunstein veranlasst. Es sei derzeit davon auszugehen, dass der Mann schwer psychisch beeinträchtigt sei und im Zustand verminderter Schuldfähigkeit gehandelt habe. Laut Bundespolizei handelt es sich um einen 28-jährigen Afghanen. Ein Schaffner hatte ihn am Dienstag in einem stehenden Zug in Ruhpolding kontrollieren wollen. Da zückte er ein Messer. Die US-Regierung schränkt die Aufenthaltszeiten für ausländische Studierende und Medienvertreter stärker ein. Für Studierende und Austauschstudenten wird künftig ein Aufenthaltszeitraum von 4 Jahren festgesetzt, für Journalisten eine Begrenzung auf 240 Tage. Beide Gruppen können aber Verlängerungen beantragen, ohne die USA verlassen zu müssen. Der belgische Radprofi Tim Merlier hat die 12. Etappe der Tour de France gewonnen. Der 33-Jährige setzte sich in Chalon-sur-Saône im Massensprint durch. Bester Deutscher wurde Max Kanter auf Rang 7. Das gelbe Trikot von Spitzenreiter Tadej Pogacar aus Slowenien geriet erneut nicht in Gefahr.
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7: Mit Tanja Scholl. Nürnberg verstärkt den Kampf gegen Ambrosia. Die invasive, hochallergene Pflanze profitiert

0: vom Klimawandel und breitet sich weiter aus. Besonders betroffen momentan ist der Nürnberger Norden in den Stadtteilen Boxdorf und Kraftshof. Für die Bekämpfung gibt es jetzt 170.000 Euro vom Freistaat. Einen entsprechenden Förderbescheid hat Gesundheitsministerin Judith Gerlach bei einem Ortstermin übergeben.
1: Die Ambrosia-Pflanze verursacht schlimme Allergien. Und durch die Pollenentwicklung kann es natürlich dann zu wirklich auch gesundheitlich schwerwiegenden Problemen führen bei Menschen.

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2: Versprich mir, dass du zurückkehren wirst.
3: Und wenn ich nicht kann?
4: Tja, als hätte es König Odysseus zu Beginn von Die Odyssee geahnt. Sein Feldzug gegen Troja dauert schon Jahre, als er dann auch noch von den griechischen Göttern aufgehalten wird. Götter hin oder her, Odysseus und seine Männer wollen unbedingt nach Hause.
3: Nach Jahren des Krieges konnte sich niemand zwischen meine Männer und ihre Heimat stellen. Nicht einmal ich.
4: Zumal es in Odysseus' Königreich Ithaka kräftig brodelt. Der König ist schon so lange weg, dass es seine Frau und sein Sohn mit mächtigen Zweiflern zu tun bekommen.
5: Ithaka ist ein Königreich ohne König.
6: Ithakas König wird wiederkommen.
7: Mein Vater kehrt wieder heim.
5: Du sehnst dich nach einem Vater, den du nie gekannt hast. Wie ein winzelnder Bastard.
8: Ich könnte den Thron besteigen.
4: Was daraus wird, haben wir ja alle in der Schule gelernt. Auch Meisterregisseur Christopher Nolan hat Homers Odyssee gelesen. Und der Macher bahnbrechender Filme wie Oppenheimer und Inception hat sich gedacht, in dieser zutiefst menschlichen Geschichte sind all meine Filme drin. Krieg, Verlust, Liebe. Und das wollte Christopher Nolan zeitgemäß ins Kino bringen.
9: All of my other movies are in there. It's a very, very human story. A story about war and loss and love. I mean, it's just all in there. And so we really wanted to bring it to modern cinema.
4: Das ist ihm wahrlich gelungen. Dazu tragen auch seine Schauspieler bei. Darunter Matt Damon als Odysseus. Für den Oscar-Gewinner war es die beste Rolle seines Lebens. Allein die Größe der Filmproduktion raubte ihm den Atem.
10: It's really the best role I've ever been offered in my life. And so I felt like a tremendous responsibility. Just the size of the production is the first thing that kind of took my breath away.
4: Klarer Fall, die Odyssee ist richtig großes Kino mit gewaltigen Bildern und gigantischen Schlachten. Ein Spektakel, das nur auf der großen Leinwand optimal rüberkommt. Stefan Grundler, Redaktion Gong 97.1.

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1: Ich bin Moritz Einzel. Die deutsch-französischen Beziehungen haben zuletzt holprig gewirkt, doch Frankreich